0: Bayern Verkehrszentrum. Wir wollen, dass ihr gut ankommt. Wir starten mit der A3 Würzburg Richtung Nürnberg. Die ist gerade eben gesperrt worden zwischen Nürnberg Nord und der Ausfahrt B14 Nürnberg-Beringersdorf. Da brennt ein LKW. Die Feuerwehr, die ist in der Anfahrt. Bitte bildet hier unbedingt eine Rettungsgasse. Ihr werdet umgeleitet über die U27 und die U27A. Dann haben wir die A93 Regensburg Richtung Holledau. Hier Gefahr durch eine Ölspur zwischen Mainburg und Wollensach. Und noch die A99. Die Westumfahrung München Richtung Lindau. Hier ist aktuell der Tunnel Aubing gesperrt. Da wurde die Höhenkontrolle ausgelöst. Die neuesten Blitzer bayernweit. Nur bei uns stehen in Nürnberg in der Bahnhofstraße, auf der B85 bei Cham und in Augsburg hier auf der Berliner Allee. Wenn ihr noch was habt, Staus oder Blitzer, ihr erreicht uns immer kostenlos unter der 0800 994 9000. Gute Fahrt euch.
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4: Das Antenne Bayern Verkehrszentrum. Wir wollen, dass ihr gut ankommt. Wir starten mit der A3 Würzburg Richtung Nürnberg. Die bleibt gesperrt zwischen Nürnberg Nord und der Ausfahrt B14 Nürnberg-Beringersdorf. Hier laufen Löscharbeiten, da brennt ein LKW. Ihr werdet umgeleitet über die U27 und die U27A. Dann die A93 Regensburg Richtung Holledau. Hier Gefahr durch eine Ölspur zwischen Mainburg und Wollnzach. Und noch die A99, die Westumfahrung München Richtung Lindau. Hier ist der Tunnel Aubing gesperrt, da wurde die Höhenkontrolle ausgelöst. Die neuesten Blitzer bayernweit nur bei uns. Die stehen in Rot auf der B2, dann einer auf der B85 bei Cham und in Augsburg noch hier in der August-Wessels-Straße. Wenn ihr noch was habt, Staus oder Blitzer, ihr erreicht uns immer kostenlos unter der 0800 994 9000. Gute Fahrt euch.
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2: Das Antenne Bayern Wetter. Im Moment zeigen sich fast überall die Sterne. Später kann vor allem in Niederungen Nebel entstehen. Bei Frühwerten von plus 3 bis minus 2 Grad gibt's verbreitet Bodenfrost. Heute erst vielerorts Sonne. Am Nachmittag ziehen dann aber von Westen her dichtere Wolken auf und dann regnet's auch etwas. Nur ganz im Osten, da bleibt's heute trocken. Das Ganze bei 12 bis maximal 18 Grad.
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2: Mit Hendrik Daum, grüß Gott. Aufatmen bei vielen Pendlern im Freistaat. Entgegen früherer Pläne streicht die Bahn ab 2028 doch keine Verbindungen im bayerischen Schienennahverkehr. Statt einer Halbierung des Angebots in der Hauptverkehrszeit etwa zwischen München und Augsburg sind jetzt sogar deutlich mehr Verbindungen vorgesehen. Verkehrsminister Bernreiter spricht von einem wichtigen Signal. Schließlich seien 8 von 10 Fahrgästen im Nahverkehr unterwegs. Bundespräsident Steinmeier wird heute den früheren rheinland-pfälzischen Ministerpräsidenten Alexander Schweitzer zum neuen Arbeitsminister ernennen. Vorher soll die bisherige Ministerin Bärbel Baas ihre Entlassungsurkunde erhalten. Baas hatte gestern nach einem Trauerfall in der Familie und öffentlichen Angriffen gegen sie ihren sofortigen Rücktritt erklärt. David Riemer berichtet.
3: Schweizer steht vor großen Herausforderungen, vor allem bei der geplanten Rentenreform. Hier gibt es innerhalb der Koalition noch zahlreiche offene Fragen. Allerdings auch bei der Pflege, der Arbeitszeit und der Steuerpolitik sind sich Union und SPD uneinig. Hinzu kommen Streitigkeiten über den Haushalt fürs nächste Jahr und mögliche Konflikte bei den anstehenden Regierungsbildungen in Berlin und Sachsen-Anhalt nach den Landtagswahlen. Gleichzeitig muss die SPD ihre gesamte Parteispitze neu aufstellen.
2: Bundeskanzler Merz hat eine Senkung der Stromsteuer auch für Privathaushalte in Aussicht gestellt. Die Steuer soll laut Merz auf ein europäisches Minimum fallen. Ein deutscher Durchschnittshaushalt würde dadurch bei der Stromrechnung etwa 70 Euro im Jahr weniger zahlen. Bis jetzt wurde die Stromsteuer nur für bestimmte Unternehmen gesenkt. Der FC Bayern wird das Champions-League-Spiel heute Abend beim norwegischen Vertreter Viking Stavanger ohne Manuel Neuer bestreiten. Laut Coach Kompany ist das eine rein medizinische Entscheidung. Neuer habe etwas im Fuß gespürt. Jonas Urbich wird also im Spiel der Ligaphase der Champions League das Tor der Münchner hüten. Nachdem Neuer am Wochenende beim 2:2 gegen den FC Augsburg gepatzt und das schnellste Gegentor der Bundesliga-Geschichte kassiert hatte, war die Torwartfrage für das heutige Spiel wieder verstärkt in den Fokus gerückt. Und das trendet gerade online, der legendäre blaue Kaschmir-Pullover vom ehemaligen Fußball-Bundestrainer Jogi Löw. Vor 16 Jahren hat der mittlerweile 66-Jährige genau mit diesem Pullover bei der WM in Südafrika für Aufsehen gesorgt. Auch weil das Kleidungsstück als Glücksbringer galt. Deutschland gewann zum Auftakt 4:0 gegen Australien und an der Seite stand Löw in seinem blauen Pullover. Jetzt hat die Modemarke Strenes den Pulli neu aufgelegt und verkauft ihn bei Lidl. Online ist er schon seit einer Woche ausverkauft, aber seit gestern gibt's ihn auch in den Filialen vor Ort. Das Antenne Bayern Verkehrszentrum, wir wollen, dass ihr gut ankommt. 2 Meldungen haben wir. Einmal die A3 Würzburg Richtung Nürnberg, die bleibt gesperrt. Zwischen Nürnberg Nord und der Ausfahrt B14 Nürnberg-Beringersdorf, da laufen immer noch Löscharbeiten, da brennt ein LKW. Ihr werdet umgeleitet über die U27 und die U27A. Und die A99, die Westumfahrung München Richtung Lindau, hier ist nach wie vor der Tunnel Aubing gesperrt, da wurde die Höhenkontrolle ausgelöst. Die neuesten Blitzer bayernweit nur bei uns. Die stehen in Nürnberg in der Bahnhofstraße, in München in der Bodenseestraße und in Augsburg hier auf der Berliner Allee. Wenn ihr noch was habt, Staus oder Blitzer, ihr erreicht uns immer kostenlos unter der 0800 994 9000. Gute Fahrt euch.
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0: Testosteron hier. Da.
1: Na, wirklich. Ihr Skeptiker. 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
3: Das Antenne Bayern Verkehrszentrum. Wir wollen, dass ihr gut ankommt. Zwei Meldungen haben wir. Einmal die A3 Würzburg Richtung Nürnberg, die bleibt gesperrt. Zwischen Nürnberg Nord und der Ausfahrt B14 Nürnberg-Beringersdorf, da laufen immer noch Löscharbeiten, da brennt ein LKW. Ihr werdet umgeleitet über die U27 und die U27A. Und die A99, die Westumfahrung München Richtung Lindau, hier ist nach wie vor der Tunnel Aubing gesperrt, da wurde die Höhenkontrolle ausgelöst. Die neuesten Blitzer, bayernweit nur bei uns, die stehen in Nürnberg in der Bahnhofstraße. In München in der Bodenseestraße und in Augsburg hier auf der Berliner Allee. Wenn ihr noch was habt, Staus oder Blitzer, ihr erreicht uns immer kostenlos unter der 0800 994 9000. Gute Fahrt euch.
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1: Das Antenne Bayern Wetter. In den Niederungen mit Nebel und örtlich auch mit Bodenfrost geht's rein in den Dienstag und der zeigt sich heute zunächst vielerorts sonnig. Am Nachmittag ziehen von Westen her aber dichtere Wolken auf und dann regnet's auch etwas. Nur ganz im Osten bleibt's heute trocken. Das Ganze bei 12 bis maximal 18 Grad.
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1: Mit Hendrik Daum einen schönen guten Morgen. Bayerns Gesundheitsministerin Gerlach hat sich nochmal klar für eine bundesweite Zuckersteuer auf zuckergesüßte Softdrinks ausgesprochen. Es sei erwiesen, dass der regelmäßige Konsum von Softdrinks in Zusammenhang mit Übergewicht, Diabetes und einem höheren Risiko für Herz-Kreislauf-Erkrankungen stehe, so Gerlach. Mit einer Zuckersteuer könne man einige Betroffene möglicherweise dazu bewegen, sich bewusster zu ernähren. Gleichzeitig mahnt Gerlach an, dass die zusätzlichen Steuereinnahmen auch Zwecke gebunden verwendet werden müssten, in erster Linie für Prävention. Der ehemalige Ministerpräsident aus Rheinland-Pfalz, Alexander Schweizer, wird heute zum neuen Arbeitsminister ernannt. Schweizer folgt auf Bärbel Baas, die gestern als Ministerin und auch als SPD-Chefin zurückgetreten war. Wer künftig die SPD führt, soll sich zum Jahreswechsel entscheiden. Co-Parteichef Klingbeil ließ bis jetzt offen, ob er erneut antritt. Er wolle Verantwortung übernehmen, aber es gehe jetzt in erster Linie um die beste Aufstellung, so Klingbeil. Die CDU in Sachsen-Anhalt denkt darüber nach, bei der Ministerpräsidentenwahl im Dezember den Magdeburger Landtag zu verlassen. Der Fraktionsvorstand will diesen Vorschlag heute den 15 CDU-Abgeordneten vorlegen. Damit soll verhindert werden, dass AfD-Kandidat Siegmund auch mit den Stimmen der CDU zum Ministerpräsidenten von Sachsen-Anhalt gewählt wird. Papst Leo kommt heute ins Krankenhaus. Dem 71-Jährigen soll ein Knoten in der Lunge entfernt werden. Im Vatikan ist von einem Zufallsbefund bei einer Routineuntersuchung die Rede. Die Operation soll bereits heute Nachmittag oder morgen erfolgen. Voraussichtlich bleibt der Papst etwa eine Woche in der Klinik. Alexander Zverev wird die neue Nummer 1 der Tenniswelt. Spätestens zum Saisonende wird der 29-Jährige als bester Spieler die Rangliste anführen. Das ist bereits jetzt sicher, weil zwei Konkurrenten beim Turnier in Shanghai früh ausgeschieden sind und weil die aktuelle Nummer 1, Jannik Sinner, immer noch verletzt ist. Zverev hat dieses Jahr die French Open und die US Open gewonnen. Zverev ist die zweite Nummer 1 aus Deutschland nach Boris Becker im Jahr 1991. Und das trendet gerade online, nach wie vor die Diskussionen um Torwart Manuel Neuer. Im Netz fordern viele User, dass bei den nächsten Spielen Jonas Urbich statt Manuel Neuer im Kasten stehen soll. Hintergrund ist der grobe Patzer, den Neuer sich am Wochenende geleistet hatte. Nach nur 8 Sekunden schoss Augsburgs Mittelfeldspieler Robin Fellhauer das 1:0 gegen die Bayern, ein Bundesliga-Rekord. Heute Abend im Champions-League-Spiel beim norwegischen Vertreter Viking Stavanger wird tatsächlich Jonas Urbich im Tor stehen. Allerdings betont Coach Kompany, das sei eine rein medizinische Entscheidung, denn Neuer habe etwas im Fuß gespürt. Das Antenne Bayern Verkehrszentrum, wir wollen, dass ihr gut ankommt. Eine Meldung haben wir von der A3 Würzburg Richtung Nürnberg. Hier laufen immer noch Bergungsarbeiten zwischen Nürnberg Nord und der Ausfahrt B14 Nürnberg-Beringersdorf. Die rechte und die mittlere Spur bleiben gesperrt. Ihr werdet hier auf der linken Spur an der Unfallstelle vorbeigeleitet. Die neuesten Blitzer bayernweit. Nur bei uns, die stehen in Regensburg in der Frankenstraße, auf der B16 bei Bad Abbach und in Augsburg noch einer, hier in der August-Wessels-Straße. Wenn ihr noch was habt, Staus oder Blitzer, ihr erreicht uns immer kostenlos unter der 0800 994 9000. Gute Fahrt euch.
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0: Das Antenne Bayern Verkehrszentrum. Wir wollen, dass ihr gut ankommt. Eine Meldung haben wir von der A3 Würzburg Richtung Nürnberg. Hier laufen immer noch Bergungsarbeiten zwischen Nürnberg Nord und der Ausfahrt B14 Nürnberg-Beringersdorf. Die rechte und die mittlere Spur bleiben gesperrt. Ihr werdet hier auf der linken Spur an der Unfallstelle vorbeigeleitet. Die neuesten Blitzer bayernweit nur bei uns. Die stehen in Regensburg in der Frankenstraße, auf der B16 bei Bad Abbach und in Augsburg noch einer, hier in der August-Wessels-Straße. Wenn ihr noch was habt, Staus oder Blitzer, ihr erreicht uns immer kostenlos unter der 0800 994 9000. Gute Fahrt euch.
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0: Taylor Swift mit Patient Zero.
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2: 5 Uhr. So, die Zeit der Hoodies und Mützen ist angebrochen. 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
3: Ja, wie angekündigt, heute Morgen das erste Mal auch Luftfrost, also ziemlich verbreitet. In der Oberpfalz sagen. In der Oberpfalz. Neustadt am Kulm -2 Grad. Niederbayern, Gottfriedingen -1 Grad. Mittelfranken, Steinsfeld momentan +3 Grad. Wir haben teilweise auch wieder ein bisschen Nebel. Tagsüber kommen von Westen dichte Wolken und überqueren uns langsam ostwärts. Da zieht dann auch Regen auf. Am längsten schön im Osten Bayerns und die Höchstwerte 12 bis 17 Grad.
2: Kannst du das bitte nochmal machen?
3: Mach jetzt selbst halt still. Obenfalls.
2: Das klang fast schon wie das nächste geheime Geräusch.
3: Ja, das dachte ich auch.
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4: Mit Katrin Steinberger. Guten Morgen. Wir bleiben in der Oberpfalz. Der Borkenkäfer hat im letzten Jahr in Bayerns Wäldern, das musste ich jetzt einfach machen, so wenig Schäden angerichtet wie schon lange nicht mehr. Und noch besser, die bayerischen Staatsforsten in Regensburg freuen sich über einen Rekordgewinn. Bayern-Reporterin Tanja Hucker in der Oberpfalz.
5: Mit mehr als 71 Millionen Euro Gewinn sei es eines der besten Geschäftsjahre der Firmengeschichte gewesen, heißt es. Es wurde also zum Beispiel viel Holz verkauft. Damit es auch so bleibt, stecken die Staatsforsten viel Geld in den Waldumbau. Da werden robustere Bäume gepflanzt, die also auch mal längere Trockenphasen aushalten. So haben die Förster im letzten Jahr in den Staatswäldern fast 6 Millionen solche Bäume gepflanzt.
4: Pendler in Bayern können aufatmen. Ab 2028 soll es im Schienennahverkehr doch keine Kürzungen geben. Die Pläne für weniger Regionalzüge zwischen München und Augsburg zum Beispiel sind vom Tisch. Statt weniger soll es sogar deutlich mehr Verbindungen geben, heißt es jetzt in einer Mitteilung an die Bundesnetzagentur. Alexander Schweizer wird heute neuer Bundesarbeitsminister. Bundespräsident Steinmeier überreicht dem SPD-Politiker die Ernennungsurkunde. Schweizer übernimmt von Bärbel Baas, die gestern ja als Ministerin und SPD-Parteichefin zurückgetreten ist. Die Frage nach der neuen SPD-Spitze soll bis zum Jahreswechsel geklärt sein. Für den FC Bayern geht's heute in der Fußball-Champions League weiter, auswärts bei Viking Stavanger. Gespielt wird auf Kunstrasen. Erst das zweite Pflichtspiel auf einem Untergrund in dieser Art in der Vereinsgeschichte des Rekordmeisters. Für den Bayern-Abwehrchef Jonathan Tah aber kein Problem.
6: Ich habe, ich glaube, vor 3 oder 4 Jahren das letzte Mal auf Kunstrasen gespielt. In meiner Jugend beim HSV habe ich sehr viel auf Kunstrasen gespielt und ganz früher habe ich auf Grand gespielt und deswegen kann man, glaube ich, auch auf Kunstrasen spielen. Sehr dann luxuriös im Gegensatz zu Grand.
4: Anstoß ist um 21 Uhr. Das trennt gerade online. Eine neue irische 2-Euro-Münze zu Ehren von U2 sorgt gerade für einen richtigen Hype, nicht nur unter Sammlern. Auf der Münze sind Bono und Co. zu sehen und es ist das erste Mal, dass eine noch aktive Rockband auf einer offiziellen Euro-Münze erscheint. Insgesamt gibt es 155.000 Stück, also streng limitiert und innerhalb weniger Minuten war sie schon ausverkauft. Online wird sie schon für bis zu 500 Euro gehandelt.
2: Boah, aber was für eine Ehre. Und das machen wir weiter. Indra kriegt die 1-Euro-Münze hier. Ja. Mhm. Basti fängt klein an, 1 Cent. Okay.
7: Oh, ja. 1 Cent?
2: Was kriegst dann du? Ich nehme nur die Scheine.
7: Ah, okay, alles klar.
3: Die Scheine, also klar.
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8: Ja. Auf der A3 Frankfurt Richtung Würzburg. Zwischen Helmstadt und dem Dreieck Würzburg-West hat der LKW eine Panne. Da ist auf der rechten Spur eine Ölspur, deswegen da bitte aufpassen. Und auf der A3 Würzburg Richtung Nürnberg, zwischen Nürnberg Nord und der Ausfahrt zur B14, also Beringersdorf, wird auf der linken Spur an der Unfallstelle vorbeigeleitet. Da war Laffer weiterhin Bergungsarbeiten, rechte und mittlere Spur gesperrt. Und geblitzt wird in Schweinfurt in der Niederwernerstraße, auf der B16 bei Bad Abbach und auf der B25 in Hamburg in Schwaben. Gute Fahrt!
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2: Ja, und zum Thema Bescheidenheit, was macht gerade Robert Geis?
0: Jetzt gehen wir erstmal shoppen und Party machen.
2: Okay, mit den Antenne Bayern Millennium Hits.
4: Und dazu die 90er Flashbacks.
8: Ah, Madonna. Und die aktuellen Songs, jetzt Shakira.

0: Flashback aus den 90ern, übrigens der erste in der Karriere von Madonna, der direkt auf Platz 1 damals in den Charts gestürmt ist, Frozen auf Antenne Bayern. Wenn es um Kohle geht, hat Azubi Basti hier den Überblick mittlerweile. Wo liegt der Jackpot heute früh, sag's?
1: Bei 22.000 Euro.
0: Für dieses Teil hier. Das ist es. Ihr müsst nur wissen, was das für ein geheimes Geräusch ist.
2: Ja? Nur.
0: Nur.
2: Nur. Ja. So, ich schreibe euch hier gerade die häufigsten falschen Antworten zusammen, die immer wieder kommen. Poste ich gleich in unserem WhatsApp-Kanal.
0: So, um 6 die erste Runde. Alles klar?
3: Meine sehr verehrten Damen und Herren, Antenne Bayern möchte Sie über eine anstehende Programmänderung informieren.
0: Genau, morgen klingt's ab 9, ist hier bei uns ein bisschen anders, denn unsere liebe Kollegin Evi Ott muss nach ihrem Fahrradunfall letztes Jahr an was operiert werden? Wie heißt das Teil nochmal?
4: Sternoklavikulargelenk. Ganz einfach, die Verbindung zwischen Schlüsselbein und Brustbein.
0: Wer kennt es
4: natürlich
0: nicht?
4: Natürlich.
0: Genau. Und viele haben angerufen und gesagt, ja, wer macht denn statt dir Sendung? Kein geringerer als Stefan Meixner. Schönen guten Morgen.
4: Morgen, Stefan.
5: Guten Morgen. Also der Anlass ist natürlich kein erfreulicher, aber ich bringe natürlich gerne ein und vertrete dich jetzt mal, damit du eine Schulter in aller Ruhe, na, nicht die Schulter, habe ich jetzt gelernt.
0: Das
5: ich sage einfach, für mich ist das alles Schulter.
0: Ja, genau.
5: Da oben.
0: Das ist wie beim Metzger, was hätten Sie gerne an meiner Schulter?
2: Also bitte, Jungs, bitte doch beim Metzger. Wie beim Metzger Schulter.
0: Na, es wird alles gut gehen. Die Ärzte sorgen dafür, dass da nichts schlackert.
2: Ja.
0: Und Stefan, du sorgst dafür, dass zwischen 9 und 14 Uhr nichts schlackert hier bei Antenne Bayern.
5: Ganz genau. Ich sorge natürlich dafür, dass ihr vor allem das bekommt, was ihr braucht bei der Arbeit. Die meiste Musik für ganz Bayern, die Flashbacks, neue Songs. Ein paar lustige Sachen habe ich mir auch überlegt, aber die Musik ist auf alle Fälle die Nummer 1.
0: Ja, und das nehme ich jetzt wieder persönlich. Ich lege vor mit mehr Musik und du natürlich die meiste Musik.
5: Ja, wenn es doch so ist, ne?
4: Wenn er halt Meixner heißt mit M, das ist doch wunderbar.
0: Meixners meiste Musik, da haben wir es auch schon wieder. Evi, alles Gute.
4: Danke, ihr Lieben.
0: Mach dir keine Sorgen und du meldest dich bitte sofort, wenn du aus der Narkose wieder aufwachst.
4: Das Erste, was ich tue.
0: Und alle, die Stefan Meixner noch immer nicht kennen, die machen es am besten wie Miles Smith auf Antenne Bayern, als der zum ersten Mal auf unseren Stefan getroffen ist, hat einfach gesagt,

0: mit dem Hit hat sie sich ein paar Diamanten an den Ringfingern verdient. Rihanna in über 20 Ländern damit auf Platz 1. Und wer es lieber Golden mag, wird die aber auch gleich was. Den Millennium-Hit von Maroon 5 auf Antenne Bayern. Schönen guten Morgen. Mitten in der Nacht hat's laut geknallt vom FC Bayern Hotel. Unbekannte haben ein Feuerwerk gezündet, um die Nachtruhe zu stören. Das hat ja mittlerweile Tradition. Wir hoffen, das Team hat nachher trotzdem ausgeschlafen. Heute das zweite Spiel in der Champions League in Norwegen gegen Viking Stavanger. 5.19 Uhr. Schönen guten Morgen.
1: Guten Morgen.
2: Und wie habt ihr geschlafen? Mindestens jeder Zweite im Freistaat hat dabei Probleme. Das zeigt eine aktuelle Forsa-Umfrage der AOK Bayern. Liegt vor allem am Stress im Job oder auch im Privatleben. Da läuft das Kopfkino und der Schönheitsschlaf, der leidet. Ich kenne das auch, bin auch so ein Kreiselkandidat. Schlafforscher Dr. Michael Feld, hilft Schlaf wirklich der Schönheit? Also ich wache immer auf und sehe genauso scheiße aus wie vorher.
3: Also tatsächlich ist der Schlaf die längste und nachhaltigste Beauty-Phase. Also aha, weil ja fast nur im Schlaf die meiste Hautregeneration, Hautverjüngung, Knochenaufbau, Knochen, blablabla. Das schaffst du am Tag ja nicht, weil dann da ist immer Arbeit und blablabla. Und für die Spannkraft der Haut, für die Feuchtigkeit der Haut, ist der Schlaf eigentlich die wichtigste Phase. Das macht halt schon Sinn.
4: Indra, du bist wunderschön. Ja, das hättest du 100 Jahre am Stück
0: geschlafen. Ich wollte gerade sagen, wieder ein Röschen.
2: Basti
0: will schon wieder Prinz spielen.
2: Ja, genau.
0: Wir checken diese Woche die besten Strategien, um besser ein- und durchzuschlafen. Ein Drittel der Bayern schafft ja noch nicht mal 6 Stunden pro Nacht. Herr Dr. Feld. Das heißt ja immer, nur der Schlaf vor 24 Uhr wäre der gute Schlaf.
3: Ja, das hat die Oma früher immer so gesagt. Das stimmt halt für die Leute, deren Rhythmus auch so ist. Sagen wir mal, dann vor 12 in die Haia und dann zwischen 7 und 8 aufstehen. Es gibt aber halt so ein paar Leute, 10%, das sind Nachteulen, ja. Die gehen halt zwischen 1 und 2 und die müssen dann bis 9 schlafen. Für die gilt das nicht. Das heißt, du musst so irgendwie auf deine 7, 8 Stunden kommen und die sollten halt gut sein. Aber von wann bis wann ist so ein bisschen individuell unterschiedlich.
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0: So, 5:30. Ihr seid gerade bei der Tagesplanung machen. Okay, dann fehlt nur noch das aktuelle Wetter mit Indra.
9: Guten Morgen. Ja, muss hier schon jemand kratzen? Wir haben Boden, teilweise Luftfrost. Oberfranken, Heinersreuth, 0 Grad. Oberbayern, Neuburg an der Donau sogar minus 2 Grad. Im Allgäu, Eumittelberg im Moment plus 3 Grad. Und tagsüber ziehen von Westen her, also aus Baden-Württemberg, Wolken auf. Die bringen uns auch etwas Regen. Im Osten Bayerns bleibt es bis nachmittags noch schön. Zum Beispiel im Bayerischen Wald, da kommt der Regen dann erst am Abend an. 12 bis 17 Grad. Und was momentan total schön ist, müsst ihr mal drauf achten. Ihr könnt die Tage jetzt den Bäumen beim Knallbunt werden zuschauen. Gut, momentan ist es noch ein bisschen dunkel, aber später dann.
0: Ja, okay.
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0: Wird es jetzt eine Zuckersteuer auf süße Softdrinks geben oder nicht? Bayerns Gesundheitsministerin Gerlach hat sich jetzt nochmal klar dafür ausgesprochen. Der Staat müsse den Rahmen für gesunde Lebensverhältnisse schaffen. Gillette Marischka.
10: Ja, ist ja kein Geheimnis, dass die meisten Softdrinks wie Cola und Co. wahre Zuckerbomben sind. Wer sowas regelmäßig trinkt, der hat ein höheres Risiko für Herz-Kreislauf-Erkrankungen. Dazu dann noch das Risiko auf Adipositas oder Diabetes. Und jetzt hofft die Politik, dass eine Zuckersteuer zum einen bewirken könnte, dass die Hersteller weniger Zucker reintun und dass sich Betroffene möglicherweise auch dadurch bewusster ernähren. Gerlach warnt allerdings, dass die zusätzlichen Steuerannahmen auch wirklich zweckgebunden verwendet werden müssten, zum Beispiel für die Prävention.
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10: Nach einem Cyberangriff ist die Stadtverwaltung Eichstätt weitgehend lahmgelegt. Die meisten Computersysteme der Stadt in Oberbayern sind vorsorglich abgeschaltet. Termine fallen bis auf Weiteres aus. E-Mails kommen nicht an. Im Rathauseingangsbereich stehen heute Mitarbeiter für persönliche Fragen bereit, auch fürs Standesamt. Ob jetzt Daten abgeflossen sind, da ermittelt die Polizei mit dem Landeskriminalamt. Die Stadt rät auf jeden Fall dringend, Rechnungen und Schreiben genau zu prüfen. Papst Leo kommt heute ins Krankenhaus. Bei einer Lungen-OP soll ihm ein Knoten in der Lunge entfernt werden.

0: Er wird in der Gemelli-Klinik in Rom behandelt. Der genaue OP-Termin steht aber noch nicht fest. Der Vatikan hat alle Audienzen bis zum 20. Oktober gestrichen. Der 71-Jährige gilt insgesamt als fit und sportlich. Kühe und Fledermäuse haben mehr miteinander zu tun, als man denkt. Wo Rinder grasen, finden Fledermäuse nämlich besonders viel Futter. Ein Projekt in mehreren Regionen Bayerns soll bedrohten Fledermausarten helfen, auch in Unterfranken. Bayern-Reporterin Birgit Behringer.
1: Ja, Fledermausschutz durch Kuh und Co. heißt das Projekt. Und am Tierbach hier im Landkreis Würzburg werden über den Winter Weiden vorbereitet. Ab dem Frühjahr sollen hier Highland- und Galloway-Rinder grasen. Anders als auf gemähten Wiesen leben auf Weiden einfach viel mehr Insekten. Auch die Kuhfladen locken Insekten an. Und die sind Futter für die Fledermäuse, aber auch für viele Vögel.
0: Und das trendet gerade online. Der deutsche Tennisspieler Alexander Zverev. Denn jetzt ist es sicher, er wird spätestens Ende des Jahres die Nummer 1 der Tenniswelt sein. Da gibt's nichts mehr drumrum oder wegzurechnen, denn sein Konkurrent Alcaraz hat beim ATP-Turnier in Shanghai verloren und kann ihn damit nicht mehr einholen. Zverev ist der zweite deutsche Tennisspieler, der das schafft. Der erste war Boris Becker und das ist ja schon ein paar Jährchen her. In den sozialen Medien finden sich viele, die Zverev das nicht ganz so gönnen, aber die meisten freuen sich sehr für ihn. 2026 war auf jeden Fall sein Jahr.
2: Das gilt auch für Azubi Bar. Und da kommen noch viele, viele geile Jahre.
3: Die Frage ist halt, ob wir jetzt alle wieder Tennis spielen gehen.
4: Ich weiß es auch
3: nicht. Bleib wahrscheinlich eher beim Paddle oder so, ne?
4: Ja, ich finde, keine Ahnung. Also ich bleib beim Verkehr, oder? Ja.
2: Das machen wir.
4: Ich bin Tennis nämlich richtige Pfeife. Guten Morgen. Auf der A3 Frankfurt Richtung Würzburg. Zwischen Helmstadt und dem Dreieck Würzburg West hat ein LKW auf der rechten Spur Öl verloren. Da bitte aufpassen, das ist rutschig. Und dann nochmal was von der A3 Würzburg Richtung Nürnberg diesmal. Zwischen Nürnberg-Nord und Beringersdorf hat ein Anhänger von einem LKW gebrannt. Es ist niemand verletzt worden, aber die Straße muss erneuert werden und deswegen die rechte und die mittlere Spur gesperrt. Ihr werdet links an dem Ganzen vorbeigeleitet. Und geblitzt wird auf der B12 in Pocking, in Nürnberg in der Rothenburger Straße und in der Augsburger Straße in Drumhausen. Genau beim Autohaus Pillmeier. Gute Fahrt.
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2: Und den perfekten Song für euch Frühaufsteher, Harry Styles.
8: 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Du kannst mitsingen und dir ist nicht langweilig. Also selbst wenn du auch alleine irgendwie auf der Autobahn unterwegs bist, bist du einfach happy.

0: für den Dienstag. Coldplay auf Antenne Bayern gleich. Näher und ein 90er Flashback von Chumbawamba. Jetzt gibt's erstmal Basti, was gibt's?
1: Ja, auf der A8 Stuttgart Richtung München zwischen Merklingen und Ulm West sind gerade Auto und LKW zusammengefahren. Rechte und mittlere Spur sind blockiert.
0: 5.42 Uhr. Guten Morgen.
2: Und wer von euch war alles wieder auf Standby heute Nacht? Ich bin einmal um 1 aufgewacht, dann glaube ich nochmal um 2, dann bin ich aufgestanden, dann habe ich ein Stück Schoki gegessen. Ja. Aber ich glaube, ich bin da nicht allein. Mehr als jeder Zweite im Freistaat schläft schlecht. Ein Drittel kommt noch nicht mal auf 6 Stunden. Das zeigt eine aktuelle Forsa-Umfrage der AOK Bayern. Deshalb checken wir diese Woche die besten Runterkommen-Strategien, die neuesten Erkenntnisse und Schlafmythen. Schlafforscher Dr. Feld, ist das ein Mythos? Schlafen wir bei Vollmond schlechter?
3: Immer wieder versucht man, das wissenschaftlich irgendwie rauszukriegen, ist etwas dran. Es gibt eine Studie, seriöse Studie aus der Uni Basel, die haben eine etwas längere Einschlafdauer von 5 Minuten rausgekriegt, eine etwas verkürzte Traumschlafzeit auch von 5 Minuten bei Vollmond. Das ist natürlich nicht krachig. Gefühlt würde ich sagen, es ist mehr dran, weil doch sehr viele Leute sagen, ich reagiere darauf. Selbst wenn die nicht wussten, dass Vollmond ist.
2: Ja, ich glaube das auch.
0: Basti, du hast eben eine ziemlich interessante Frage aus der Showpost gezogen.
1: Ja, es ist Sophia aus Miltenberg-Unterfranken hat uns geschrieben und sie mag wissen, was hilft jetzt besser beim Einschlafen? Schäfchenzellen oder Sex?
3: Vielleicht Schäfchenzellen beim Sex.
2: Nee, also. Hä? Wie sind Sie denn drauf? Also jetzt muss Herr Doktor, Herr Doktor.
3: Also es ist so, beides kann helfen, ja. Wenn der Sex nett ist, dann hast du ja danach Entspannungshormone und Kuschelhormone und hast du nicht gesehen Hormone. Und beim Schäfchenzählen ist keine Narkose, hat aber tatsächlich den Sinn, in dem Moment, wo du dich auf eine Sache fokussierst und die ist dann auch noch möglichst langweilig und öde, kann das helfen beim Einschlafen.
1: Dann hilft quasi langweiliger 6a, oder?
0: Du kannst es gerne mal ausprobieren und sagst dann Bescheid, ja?
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0: den Banger, da springt bis heute das halbe Bierzelt. Chamba Wamba, 90er Flashback zum Wachwerden. Antenne Bayern am Dienstag, gleich ein Lied von Mark Forster und Desha ist auch noch auf der Playlist, 5.49 Uhr. Ein ganz besonderes Konzert war das gestern im Landkreis Weilheim-Schongau, auch für Superstar Nico Santos.
1: Ich wurde ja gefragt, ob ich in diesem Jahr das zweite Mal bei den Schulhof-Gigs dabei sein will, weil hier die Welfen-Gymnasium-Schule nicht mitmachen konnte. Natürlich durch einen sehr, sehr schlimmen Vorfall und deswegen habe ich gesagt, Musik war immer Teil von Heilung und von Menschen zusammenbringen. Deswegen gehe ich auch selber sehr, sehr gerne auf Konzerte, weil ich weiß, in diesen zwei Stunden vergisst man alles, was einen belastet. Deswegen, wenn ich dazu beitragen kann, dass Menschen eine nicht so schöne Zeit vergessen können, dann bin ich natürlich immer super gerne am Start.
0: Und Nico Santos hat wirklich alle Schüler wiedervereint nach dem Amoklauf im Sommer. Auch die, die lange im Krankenhaus sein mussten. Und so hat's geklungen. Das Bonuskonzert am Schongauer Gymnasium aus der Reihe unserer Antenne Bayern Schulhof-Gigs. Schongau!

0: Wahnsinn, Gänsehaut, ja. Oder? Und jetzt die wichtigste Frage. Hat es allen gefallen, Schülern und Lehrern?
1: Richtig cool. Unvergesslich.
2: Ich fand die Stimmung richtig toll.
3: Ich fand halt die Gemeinschaft richtig schön.
4: Eine Sache, die man für immer in Erinnerung haben wird, vor allem für die Schule, und das ist wirklich die Schulgemeinschaft gestärkt hat.
5: Für uns ist es wichtig, dass eben nicht der 8. Juli in den Köpfen der Kinder bleibt, sondern eben wir das wieder mit ganz vielen positiven Erlebnissen füttern können. Und da habt ihr uns ganz groß geholfen.
6: Das war auch ein sehr schönes Gefühl des Zusammenhalts.
0: Das freut uns sehr, ja. Grüße nochmal nach Schongau. Und wir freuen uns schon auf die nächsten Antenne Bayern Schulhof-Gigs im nächsten Jahr.
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1: 6 Uhr, hier ist die Frau, die gerne mal in euer Schlafzimmer schaut. Indra im Wetter, auf Antenne Bayern.
2: Wie kommt denn jetzt drauf, Indra?
1: Sie schaut da immer, ob auch alles in Ordnung ist.
3: Ja, das stimmt. Nicht ins Schlafzimmer. Ich gehe abends immer spazieren und gucke so, sieht man jetzt ja abends schön, wenn alle so das Licht anhaben, wie es so den Nachbarn geht.
2: Das ist
3: so.
2: Du kleiner Spanner.
3: Nein, man muss ja mal gucken, wie es seiner Umgebung so geht. So, jetzt hat selbst Likey aufgegeben und seine Heizung angestellt, gell?
1: Ja, 1 Zentimeter habe ich es aufgedreht.
3: Ist ja auch kein Wunder. Boden teilweise Luftfrost, Oberbayern, Freising -2 Grad, Schwaben, Neuenburg 0 Grad heute Morgen und in Nürnberg messen wir im Moment 1 Grad. Heute Hilda und morgen Florian. Heute also tagsüber überkehrt uns das Tief Hilda mit Wolken und Regen 12 bis 17 Grad. Im Osten Bayerns bleibt es am längsten schön, wahrscheinlich bis zum Nachmittag. Und morgen breitet sich dann das Azorenhoch Florian aus. Es wird im Laufe des Tages immer schöner und der Donnerstag dann bayernweit nach Nebel Sonnenschein.
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1: Ui, unsere bayerischen Wälder haben wirtschaftlich gesehen ein richtig starkes Jahr hinter sich. Die Staatsforsten freuen sich über einen Rekordgewinn und über die niedrigsten Borkenkäferschäden seit Jahren. Juliette Marischka.
5: Ja, das sind wirklich gute Zahlen. Die Jahresbilanz kann sich sehen lassen. Mit mehr als 71 Millionen Euro Gewinn ist es eines der besten Geschäftsjahre der Firmengeschichte. Es wurde also ordentlich Holz verkauft und zusätzliches Geld bringt die Windkraft. Über 100 Windräder drehen sich schon auf den Flächen der Staatsforsten. Viele weitere sind geplant. Sorgen macht den Experten allerdings die Trockenheit. Der heiße Sommer hat ja uns allen ziemlich zu schaffen gemacht, auch unseren Bäumen. Und das hat sie leider auch wieder anfälliger für Schädlinge gemacht. Ein Weg daraus, künftiger soll mehr widerstandsfähiger Mischwald gepflanzt werden.
1: Mhm. Birke ist geil, Fichte ist out.
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5: Ein 36-jähriger Autofahrer aus Augsburg verliert für mindestens 2 Jahre seinen Führerschein und muss 13.500 Euro zahlen. Das Amtsgericht sieht es als erwiesen an, dass er einen Notarzteinsatz ausgenutzt hat. Auf der B12 soll er sich rund 6 Kilometer lang vor einen Notarztwagen mit Blaulicht und Sirene gesetzt haben, um selbst freie Fahrt zu haben. Der Notarzt traf deshalb etwa 5 Minuten später beim Patienten ein. Der Internationale Währungsfonds traut Deutschland deutlich mehr Wachstum zu als bisher. Für dieses Jahr rechnet der IWF jetzt mit 1,3% Wachstum. Das ist fast doppelt so viel wie noch im Juli erwartet. Gründe sind robuste Exporte, der KI-Boom und hohe staatliche Investitionen, zum Beispiel in die Verteidigung. Der 2. Spieltag der Champions League bringt für den FC Bayern ein besonderes Auswärtsspiel am Abend. Für den Rekordmeister geht es heute zum norwegischen Meister Viking nach Stavanger. Bayern-Reporter Oskar Otten in Oberbayern.
6: Das letzte Champions League-Auswärtsspiel in Norwegen liegt für den FC Bayern gut 25 Jahre zurück. Nicht nur das macht das Spiel besonders, sondern auch der Untergrund. In Stavanger wird auf Kunstrasen gespielt. Für die Bayern ist das ungewohnt, denn der Ball kann schneller rollen und anders aufspringen. Sogar andere Schuhe können notwendig sein. Ob das zum Vorteil für die Norweger wird, zeigt sich ab 21 Uhr.
5: Und das trendet online, wenn wir jetzt gerade schon dabei sind beim Fußball. Eine Aussage, die zeigt, warum Bayern-Trainer Kompany, warum er einfach der Richtige ist und warum ihn die Fans lieben. Ein Reporter hat ihn nämlich gefragt, warum er sich immer wieder Zeit nimmt und den Fans Autogramme gibt und Selfies mit ihnen macht. Allein die Frage. So, Kompany lacht und erinnert sich an seine Kindheit zurück, wie er sich als kleiner Junge gefreut hat, wenn ihm einer seiner Stars ein Autogramm gegeben hat. Also, da ist einfach jemand auf dem Boden gegangen. Richtiger
1: Ehrenmann. Ja, aber richtig, genau. Er übt noch seine Unterschrift auf der Autogrammkarte. Mach zu, die Antenne Bayern Verkehrszentrum.
7: Das finde ich sowieso wild, dass es für mich eine Autogrammkarte gibt. Und ich sage euch eins, es schaut jedes Mal anders aus, wenn ich unterschreibe.
1: Ich kann es leider
5: nicht. Du machst jedes Mal ein kleines Herz.
7: Ja, jedes Mal mit Liebe sozusagen. Ja, genau. Auf der A3 Frankfurt Richtung Würzburg zwischen Helmstadt und dem Dreieck Würzburg West hat ein LKW auf der rechten Spur Öl verloren. Deswegen da bitte Vorsicht, es ist rutschig. Dann nochmal was von der A3 Würzburg Richtung Nürnberg zwischen Nürnberg Nord und Beringersdorf. Hat ein Anhänger von einem LKW gebrannt. Es ist niemand verletzt worden, aber die Straße muss erneuert werden und deswegen rechte und mittlere Spur gesperrt. Ihr werdet links vorbeigeleitet. Aktuell 3 Kilometer Stauantenne bei einer Echtzeitmessung. 18 Minuten braucht es länger. Und geblitzt wird in Fürth in der Poppenreuther Straße, auf der B16 Saal an der Donau in Niederbayern und in Neu-Ulm in der Memminger Straße. Gute Fahrt!
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1: Ja, den Dienstag starten wir gleich mal mit einem anständigen Millennium-Hit. Plain White Tees.
3: Und das zu den 90er Flashbacks.
7: Wow, ja, geil. Und jetzt die aktuelle von Callum Scott, eine Mega-Ballade.
1: Ja, oder wie Horst Schlemmer sagen würde.
8: Einfach nur mal genießen. Ich habe auch keine Lust, jetzt so viel zu erzählen.
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0: Cola 2000er, Robin Schulz auf Antenne Bayern, 6.13 Uhr, Fliegenklatsche, nein, Basketball, auch nicht, Mülltonnendeckel, ja, sehr kreativ, aber damit gewinnt ihr auch keinen Blumentopf und schon gar nicht den Jackpot von 22.000 Euro.
1: Ja, aber so kann das ja nicht weitergehen hier. Ne? Also abonniert unseren WhatsApp-Kanal von Antenne Bayern, da habe ich jetzt gerade alle Tipps reingeschrieben, die falsch sind und die immer wieder genannt werden.
0: Ja, man hört es abends häufiger, man muss sich dabei bewegen und man kann es drinnen und draußen hören.
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1: Guten Morgen bei Antenne Bayern. Sie sind beim geheimen Gerücht. Bitte erzählen Sie vorab ein geheimes Gerücht.
4: Ach, da bin ich leider noch nicht wach genug.
1: Dann ein geheimes Gewicht.
4: Das wiege ich manchmal selber nicht so genau.
1: Oder ein geheimes Gericht.
4: Ein geheimes Gericht? Kann ich auch überlegen.
1: Hallo, lieber Mensch, wer ist denn da?
5: Hallo, lieber Mensch. Hallo, lieber Mensch.
1: Oh Gott. Wer ist denn da?
4: Guten Morgen, die Elena.
1: Hallo.
0: Elena, aber schön, aus woher?
1: Das würde ich schon zum Lachen bringen.
0: Habe ich da Kinder im Hintergrund gerade gehört?
4: Ja, ja, die sind auch schon wach und springen rum.
0: Also, müssen sie in die Schule, dann machen wir schnell, okay?
4: Ja.
0: Also, pass auf, das ist das geheime Geräusch, Elena. Und du kennst mittlerweile die Wahnsinnssumme, die im Jackpot ist, ja?
4: Also 22.000 Euro.
0: Aha, schon verplant im Geiste, was würdest du machen?
4: Oh, es fließt bestimmt viel ins Haus.
0: Ja.
4: Zum Renovieren oder vielleicht neue Heizung.
0: Okay, also, wie hast du dich entschieden? Was ist es?
4: Ich denke, das ist die Klappe von einem Briefkasten. Wenn man die Post oder Zeitung rauszieht und die zufällt.
0: Elena? Was für eine schöne Idee.
4: Schade.
0: Na, ist es nicht. Elena, Frühstück machen?
4: Das mache ich.
0: Um 7 geht's wieder um die Wahnsinnssumme. Alles klar?
4: Genau, danke schön.

0: Olivia Rodrigo zieht euch gerade die Bettdecke weg mit ihrer brandneuen Drop Dead auf Antenne Bayern, gleich Miley Cyrus. Und weit von Spanien kommt der Herr Alvaro Soler. 6:22 Uhr, so klang das mitten in der Nacht vor dem Teamhotel des FC Bayern. Ja, heute Abend wieder Champions League in Norwegen gegen Viking Stavanger. Inzwischen ist das ja wirklich eine Art Volkssport geworden, die Gastmannschaft beim Schlafen zu stören. Ja, hat aber, glaube ich, nicht geklappt.
1: Voll gemein. Aber Schlafprobleme hat mehr als jeder Zweite, auch ohne Feuerwehr.
2: Thema, darum kann man Folgendes sagen. Alle Schlafstörungen, die länger als 6 Wochen heftig sind, ja, solltest du auch einmal ärztlich abchecken, damit sich das nicht zu sehr festfrisst.
1: Heute bei uns in der Show Schlafforscher Dr. Michael Feld. Zusammen mit der AOK Bayern wollen wir diese Woche was bewegen. Es heißt ja immer, ja, wir sollen abends nicht mehr viel und schwer essen.
3: Damit habe ich keine Probleme mehr.
2: Die Jugendlichen und die jungen Leute, die gehen erst feiern und dann wird halt um 3 Uhr noch fettige Pizza reingezogen und die pennen trotzdem wie die Babys. So, ja. Weil du einfach als junger Mensch normalerweise gut schläfst. Jetzt ist das so für unser einen schon so, dass wenn du jetzt zu schwer und zu fett abends isst, dann liegt der ganze Brei da im Bauch und will verdaut werden und das fehlt dir dann halt. Das tut dem Schlaf dann doch oft nicht so gut.
3: Und wie ist es jetzt, wenn man ein Glas Alkohol vom Schlaf trinkt? Also, fragen wir mal für einen Freund.
2: Also, rein medizinisch gesehen, ja, kann er beim Einschlafen helfen, weil er uns schön entspannt. Der Tag tut nicht mehr so weh, ja, du hast leichter ein Kleben und dann kannst du besser entspannt einschlafen. Beim Durchschlafen ist er oft, du wachst leichter auf und er fördert sozusagen die Schnarcherei. Rein medizinisch, ganz streng müssten wir sagen, eigentlich kein Alkohol. Rein menschlich ist die Dosis das Gift. Also ich bin selber jemand, der jetzt sagt, komm, 1, 2 Gläschen darfst.
1: Klar. Hm? Also wäre absurd, oder?
2: Ja. Das wär, stellst du dir vor, in Bayern wird man da jetzt zu streng sein.
0: Das wollen wir uns gar nicht vorstellen.
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0: Sophia.
1: 6:26 Uhr. 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
9: Halb sieben. Neuestes Wetter von und mit Ibra.
10: Guten Morgen und kalt ist es. Boden teilweise Luftfrost. Gebsattel, Mittelfranken 1 Grad. In Island, in der Oberpfalz oder in Bayerbach, in Niederbayern zum Beispiel, messen wir im Moment 0 Grad. Tagsüber überquert uns ein Tief mit Wolken und Regen. Das kommt aus Baden-Württemberg. Bewegt sich langsam ostwärts. Das heißt, im Osten Bayerns am längsten schön, wahrscheinlich bis zum Nachmittag, 12 bis 17 Grad.
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9: Juliette, Vertreter der bayerischen Raffinerien treffen sich heute Nachmittag im bayerischen Wirtschaftsministerium zum runden Tisch. Eingeladen hat Minister Aiwanger. Mhm. Der will da über die vom Bund angekündigte nationale Raffineriestrategie sprechen.
12: Ja, da geht es vor allem darum herauszufinden, welche Infrastruktur in Zukunft gebraucht wird, damit Deutschland langfristig mit nachhaltigen Kraftstoffen versorgt werden kann. Die Staatsregierung will wissen, was brauchen die Unternehmen, um weiter zu investieren und um ihre Anlagen zu modernisieren. Denn letztlich ist das Ziel, trotz der schwankenden Ölpreise, trotz der hohen Kosten und der internationalen Krisen, den Standort und die Arbeitsplätze hier im Freistaat zu sichern.
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12: Unionsfraktionschef Thorsten Frey rechnet trotz vieler Konflikte in der Bundesregierung mit einer Einigung mit der SPD. In der ARD betonte er, bei Reformen wie der Rente zum Beispiel werde man zu einer gemeinsamen Lösung kommen, auch nach dem Rücktritt von Arbeitsministerin Bärbel Baas. Ziel seien bessere Ergebnisse, die Menschen im Alltag merken. Heute am Spätnachmittag wird übrigens Alexander Schweizer neuer Arbeitsminister werden. Dann wird ihm Bundespräsident Steinmeier seine Ernennungsurkunde überreichen. Pendler in Bayern können aufatmen. Ab 2028 soll es im Schienennahverkehr doch keine Kürzungen geben. Die Pläne für weniger Regionalzüge zwischen München und Augsburg zum Beispiel sind vom Tisch. Statt weniger soll es sogar deutlich mehr Verbindungen geben, heißt es in einer Mitteilung an die Bundesnetzagentur. Seit dem Wochenende läuft der größte Innenstadt-Jahrmarkt Süddeutschlands in Memmingen. Und heute wird der noch ein gutes Stück größer. Bayern-Reporter Markus Pepperl im Allgäu.
13: Bis Donnerstag kommen zu Geisterbahn, Riesenrad und Losbuden nochmal 100 Verkaufsstände dazu. Der Krämermarkt in der Maximilianstraße und am Hallhof zieht zusätzlich tausende Besucher in die Memminger Innenstadt. Das Angebot ist groß und bunt. Von Taschen über Schmuck bis hin zum Superkleber ist hier alles mit dabei.
12: Und das trendet gerade online. Die norwegische Königsfamilie, die wird nach dem Tod von König Harald nämlich gerade ziemlich durchgeschüttelt. Da denkst du, da hat alles seine Ordnung, König, Königin, Prinz, Prinzessin, aber nix da. Jetzt ist ja Håkon der neue König und Mette Marit die Königin, also wird die bisherige Königin Sonja quasi ausrangiert.

0: gehört nach dem Protokoll nun ganz offiziell nicht mehr zum Königshaus, sondern läuft nur noch unter ferner Liefen. Übrige Königsfamilie heißt das offiziell.
1: Boah, da geht's ja zu. So schnell ist man weg vom Fenster, auch bei Königs. Ja, das ist ja, hoffentlich haben die immer schön brav in die Rentenkasse eingezahlt. Wir wollen, dass ihr mal gut ankommt, das Antenne bei einem Verkehrszentrum, Azubi Basti.
2: Ja, auf der A3 Würzburg Richtung Nürnberg, zwischen Nürnberg Nord und Beringersdorf sind immer nur zwei Spuren gesperrt. Da hat halt ein Anhänger von einem LKW gebrannt, die Straße muss erneuert werden. Es ist zum Glück niemand verletzt worden und ihr werdet jetzt links am Unfallort vorbeigeleitet. Aktuell 5 Kilometer Stau, Antenne bei einer Echtzeitmessung, 25 Minuten braucht es ja länger. Und dann Obacht auf der A9 Berlin Richtung Nürnberg, zwischen Schneidach und Laufersbruck liegt eine Plastikwanne auf der Straße. Eine Plastikwanne, Herr Leckermusser,
3: Entschuldigung. Danke,
2: nur weil du schon wieder so geschaut hast. Die neuesten Blitzer Bayernweit nur bei uns auf der B2 in Langenaltheim in Mittelfranken wird geblitzt und in der Allersdorfer Straße in Schilling in der Oberpfalz. Und wenn ihr noch was habt, gern kostenlos melden. 0800 994 9000.
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1: Auch die Christine aus Gößweinstein in Oberfranken ist schon wach.
6: Ich bin bei einem Supermarkt beim Einräumen, damit wir alle dann ab 8 Uhr schön einkaufen können.
1: Oh, und die Millennium-Hits sind immer dabei. Green Day.
7: Und für euch die 90er Flashbacks.
2: Und die aktuellen Songs jetzt

0: Antenne Bayern Verkehrszentrum. Basti, gerade wird wieder ein Blitzer aufgebaut.
1: Ja, und zwar am Bahnhof in Maxhütte-Heidhof in der Oberpfalz ist gerade einer aufgebaut worden.
0: Na, der ICE wird sicher nicht geblitzt bei der Geschwindigkeit. Schönen guten Morgen.
2: Guten Morgen. Frage an euch, Jungs, wie schlaft ihr so?
1: Ui. Boah, Likey. Du?
0: Allein, aber tief.
1: Allein, aber tief? Ich habe jetzt kurz gedacht, der sagt knackig. Nein, ich schlaf schlecht, muss ich sagen. Ich
2: bin nicht so. Du schläfst schlecht?
1: Ja, ich wache immer wieder auf und
2: ja,
1: so.
2: Ja, ich bin heute Nacht auch zweimal wach geworden. Einmal, weil der Mann geschnarcht hat und einmal, weil ich Schokolade brauchte. Aber es geht vielen so. Viele im Freistaat schlafen schlecht, zeigt eine aktuelle Forsa-Umfrage der AOK Bayern. Und wir wollen gemeinsam euren Schlaf verbessern. Deshalb bei uns in der Show Schlafforscher Dr. Michael Feld. Mit ihm klären wir die Mythen. Es heißt ja immer, wir brauchen mindestens 7 Stunden Schlaf.
3: Also, man hat weltweit die Menschen untersucht, selbst in Naturvölkern, keine Ahnung wo. Ja? 70-80% der Menschen brauchen dauerhaft 7-8, um langfristig gesund und fit zu sein. 10% kommen mit 4-6 aus. Da gehören übrigens auch viele Spitzenpolitiker und Spitzenmanager zu, weil die halt genetisch so wenig Schlaf brauchen, dass sie dieses lange Tagespensum schaffen. Ja? Mhm. Und dann gibt es nochmal 10% Menschen, die genetisch wirklich 9-10 Stunden brauchen. Das sind aber auch die wenigsten, die meisten, die 9-10 Stunden schlafen, bei denen stimmt in den 7-8 was nicht. Sodass man sagen kann, das ist wirklich nur eine ganz kleine Gruppe. Die meisten brauchen eigentlich zwischen 7 und 8.
2: Mhm. Klappt halt nur im Alltag nicht immer. Ein Drittel der Bayern kommt noch nicht mal auf 6 Stunden. Das finde ich eine total krasse Zahl. Kann man fehlenden Schlaf nachholen?
3: Ja, kann man, aber nur in einem gewissen Maße. Viele schlafen am Wochenende dann 1-2 Nächte aus und dann kannst du das schon nachholen. Wenn du jetzt aber jeden Tag natürlich 2 Stunden zu wenig hast, dann kriegst du es nicht mehr nachgeholt.
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0: kann's halt, hä? Ah, auch die aktuelle chartet wieder. Michael Schulte, 5 AM, die neue auf Antenne Bayern, 6.48 Uhr. Guten Morgen. KI soll Unfälle auf unseren Straßen verhindern. An welcher vielversprechenden Technik gerade bei uns in Bayern gearbeitet wird, hört er gleich um 7 bei Juliette.
1: Und es war ein ganz besonderes Konzert gestern im Landkreis Weilheim-Schongau, auch für Superstar Nico Santos.
2: Musik war immer Teil von Heilung und von Menschen zusammenbringen. Weil ich weiß, in diesen 2 Stunden vergisst man alles, was einen belastet. Man ist da für einfach mal genießen. Und deswegen, wenn ich ein Teil davon sein kann, der dazu beitragen kann, dass Menschen vielleicht mal eine nicht so schöne Zeit vergessen können, dann bin ich natürlich immer super gerne am Start.
0: Mhm. Und was für ein wirklich großartiger Teil Nico Santos war. Zum ersten Mal nach dem Amoklauf im Sommer am Welfen-Gymnasium in Schongau sind Lehrer und Schüler alle zusammengekommen zum Feiern. Auch die Schüler, die lange im Krankenhaus verbracht haben. Auf dem Stundenplan stand das Bonuskonzert aus unserer langen Reihe der Antenne Bayern Schulhof-Gigs.

0: fliegt die Kuh.
1: Ja. Ja, wir glauben, es hat den Schülern und den Lehrern in Schongau richtig gut getan.
2: Ich fand halt die Gemeinschaft richtig schön.
3: Ich denke auch, dass heute das Konzert ein schöner Lichtfunke war sozusagen, einfach um wieder ein bisschen diese Stimmung reinzubringen. Für uns ist es wichtig, dass eben nicht der 8. Juli in den Köpfen der Kinder bleibt, sondern eben wir das wieder mit ganz vielen positiven Erlebnissen füttern können. 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
0: Sehr gerne haben wir das gemacht. Und wir freuen uns schon auf die nächsten Antenne Bayern Schulhof-Gigs. Im nächsten Jahr.
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0: Und hier

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5: Aufstehen um 7 Uhr mit dem aktuellen Wetter und Indra auf Antenne Bayern.
6: Ganz schön fresh, Boden teilweise Luftfrost, Gattendorf, Oberfranken oder Sengenthal in der Oberpfalz im Moment 0 Grad, Bubesheim, Schwaben gerade mal 1 Grad plus. Und heute im Laufe des Tages überquert uns ein Tief, das kommt aus Hessen und Baden-Württemberg, zieht so ostwärts mit Wolken und etwas Regen. In Ostbayern bleibt es wahrscheinlich bis heute Nachmittag noch am längsten schön, 12 bis 17 Grad.
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5: Das ist ja cool. Mit Hilfe von künstlicher Intelligenz sollen in Zukunft ganz viele Unfälle auf unseren Straßen verhindert werden. Forscher der TU München und von BMW tüfteln gerade an smarten Bildschirmen fürs Auto. Juliette Marischka.
8: Ja, darauf können wir dann angeblich mehr sehen als direkt auf der Straße vor uns. Denn Sensoren im Auto sind mit Kameras an Ampeln und Schilderbrücken verbunden und damit kann unser Auto sozusagen um die Ecke gucken. Das System sieht dann zum Beispiel einen Radler, der gleich um die Ecke kommen wird, bevor wir ihn als Fahrer tatsächlich sehen können. Und die KI berechnet dann, ob die Situation irgendwie gefährlich werden könnte und warnt uns dann. Bei Testfahrzeugen klappt das angeblich schon.
5: Und berechnet die KI dann auch die Blitze, die ums Eck gerade aufgebaut werden?
8: Das wär's.
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8: Nach einem Cyberangriff ist die Stadtverwaltung Eichstätt weitgehend lahmgelegt. Die meisten Computersysteme der Stadt in Oberbayern sind vorsorglich abgeschaltet. Termine fallen bis auf Weiteres aus. E-Mails kommen nicht an. Im Rathauseingangsbereich stehen heute Mitarbeiter für persönliche Fragen bereit, auch fürs Standesamt. Ob Daten abgeflossen sind, das ermittelt die Polizei mit dem Landeskriminalamt. Die Stadt rät jedenfalls dringend, Rechnungen und Schreiben genau zu überprüfen. Ein Projekt in mehreren Regionen Bayerns soll bedrohten Fledermausarten helfen, denn Kühe und Fledermäuse haben offenbar mehr miteinander zu tun, als man denkt. Wo Rinder grasen, da finden Fledermäuse besonders viel Futter. In Unterfranken, Bayern-Reporterin Birgit Behringer.
9: Ja, Fledermausschutz durch Kuh und Co. heißt das Projekt. Und am Tierbach hier im Landkreis Würzburg werden über den Winter Weiden vorbereitet. Ab dem Frühjahr sollen hier Highland and Galloway Rinder grasen. Anders als auf gemähten Wiesen leben auf Weiden einfach viel mehr Insekten. Auch die Kuhfladen locken Insekten an. Und die sind Futter für die Fledermäuse. Aber auch für viele Vögel.
8: Ein voller Fußballtag ist das heute. In Bremen spielt die deutsche Frauennationalmannschaft gegen Asienmeister Japan. Das ist ein wichtiger Test für die WM in Brasilien nächstes Jahr. Anpfiff ist um 17.45 Uhr, zu sehen live in der ARD. Am Abend dann ab 21 Uhr das Champions League-Spiel bei den Männern, Leipzig gegen Eindhoven. Und der FC Bayern spielt auswärts in Stavanger. Im Tor steht dann Jonas Urbich statt Manuel Neuer. Der ist am Fuß verletzt. Und das trendet gerade.

0: Online, der Papst und sein neuester Post, den schon Millionen Menschen gesehen haben. Papst Leo verkündet da vom Balkon im Vatikan, dass er an der Lunge operiert werden muss. Das klang jetzt fast ein bisschen wie eine Predigt, wenn man sich den Inhalt wegdenkt.
1: Carissimi, di recente, durante alcuni controlli, i medici mi hanno trovato un nodulo circoscritto al polmone.
0: Bei einer kleinen Untersuchung haben die Ärzte bei mir einen kleinen Knoten in der Lunge entdeckt, sagt er. Aber der Papst und die Ärzte beruhigen, das ist alles noch in einem sehr frühen Stadium und der Papst ist ja sehr fit und sportlich. Heute wird er ins Krankenhaus eingeliefert und bis zum 20., also eine Woche lang, sind erstmal alle weiteren Termine abgesagt. Mhm.
2: Gab es eigentlich mal einen Papst, der geraucht hat?
3: Like, yeah.
4: Das habe ich mich auch gerade gefragt und nachgeschaut. Ja, Johannes der 23. Ah. Eine Schachtel pro Tag, das war in den 60er Jahren. Crazy, oder?
2: Das ist auch nur ein Mensch.
3: Wie schaut denn das aus?
4: Crazy.
2: Ja. Aber ich weiß auch, was er geraucht hat.
3: Was? Ja,
2: Weihrauchleid.
4: Die Roten. Ja, Wahnsinn, gell? Kann man sich gar nicht vorstellen.
3: Ich fand, stell mal vor, der hat die Predigt dann durch abwaschen. Also, das ist ja wirklich crazy.
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3: Aber hallo, auf der A3 Würzburg Richtung Nürnberg, zwischen Nürnberg-Nord und Beringersdorf, sind immer noch zwei Spuren gesperrt. Da hat halt ein Anhänger von einem LKW gebrannt. Die Straße ist an der Stelle kaputt worden. Niemand ist verletzt, das ist die gute Nachricht. Ihr werdet jetzt links vorbeigeleitet. Es sind schon 7 Kilometer Stau und aktuell 28 Minuten Verzögerung. Dann ist auf der A8 München Richtung Salzburg, gerade eben zwischen Achenmühle und Fraßdorf ein Unfall passiert, der ist nur ungesichert, linke Spur blockiert, also bitte Vorsicht. Und geblitzt wird am Bach, in Dettelbach, in Unterfranken, in Regensburg, in der Landshuter Straße und dann 0800 949 1000, wo steht nur einer?
5: Auf der B17 Schongau Richtung Landsberg in Hohenfurcht.
3: Danke dir fürs Melden.
5: Gerne, tschüss.
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7: Ich bin gerade aufgestanden und gehe gerade Kicho über. Brutzel herrichten.
2: Genau. Auf den Käse legen wir noch einen Millennium Hit.
4: Und die 90er Flashbacks.
3: Und ich habe auch Hunger, die aktuellen Songs jetzt. Teddy Swims.

0: der 90er. Vom allerfeinsten Oasis, Bayern wird wach. 7.12 Uhr. Drei Dinge, die das geheime Geräusch gut beschreiben. 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So.
1: So, so kann das ja nicht weitergehen hier, ne? Folgt uns auf WhatsApp die häufigsten falschen Antworten. Die habe ich jetzt mal auf unserem WhatsApp-Kanal gepackt.
0: Ja. Nicht, dass wir noch 200 Mal den Basketball hören. Also, der ist raus.
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0: Hier ist Ihr ganz persönlicher Bankberater. Ich hätte hier 22.000 Euro zu vergeben. Wollen Sie die? Dann antworten Sie laut mit Ja.
4: Ja.
0: Ich habe Sie nicht verstanden. Wollen Sie die?
4: Ja.
0: Mit was? Wer? Wie? Hallo?
4: Ja.
0: Diese Antwort ist richtig. Hi. Wer ist denn das ja? Hi, grüß dich.
4: Hier ist die Marleen aus München.
0: Marleen. Du bist zu Hause? Hast einen Berührungskaffee vor der Tür?
4: Nee, im Büro, aber Berührungskaffee bräuchte ich.
0: Okay, im Büro jetzt schon? Brav.
4: Ja, schon seit einer halben Stunde.
0: Also, was machst du beruflich?
4: Ich bin Assistentin von einem Leiter.
1: Assistentin von einem Leiter?
5: So kryptisch wie noch. Ne? Sehr spezifisch und spezifisch.
0: Leiterassistentin.
1: Wir haben das schon verstanden.
0: Okay. Also, liebe Assistentin, das ist das geheime Geräusch. Und es ist 22.000 Euro wert. Seit über zwei Wochen rätselt ganz Süddeutschland. Was ist es? Sag's endlich.
4: Also mein Mann glaubt, dass es eine Gießkanne ist, die man auf den Boden stellt, wenn man gießt.
5: Das ist ein geiler Tipp.
0: Wie kommst du da drauf?
1: Du musst jetzt erstmal drüber nachdenken.
4: Ja, weil man es abends und morgens macht, abends besonders.
5: Ja.
1: Da muss ich dabei bewegen.
0: Marleen. Nein.
4: Nein.
0: Schmeiß die Gießkanne weg. Die ist es nicht.
4: Scheiße.
0: 8 Uhr auf Antenne Bayern geht's weiter.
4: Danke.
0: Ciao.
1: Und Grüße an den Leiter.

0: Bayern ruft sich langsam in den Dienstag mit immer nie auf Antenne Bayern. Am königlichen Dienstagmorgen um 7.19 Uhr. Ruhestörung mitten in der Nacht vor dem FC Bayern Hotel. In Stavanger geht ein Feuerwerk hoch. Wir hoffen, das Team ist nicht davon aufgewacht. Heute Champions League in Norwegen gegen Viking Stavanger.
1: Ich möchte ja nichts sagen, gell, Leiki. Aber der VfB hat gegen Stavanger 3:1 gewonnen.
0: So, so.
1: Ja. Bin ich gespannt, was der FC Bayern heute macht. Wenn sie nicht gewinnen, dann können sie euch was anhören.
0: Ja, gut, der VfB hat im eigenen Stadion gewonnen, muss man auch dazu sagen.
2: Ja, meine Güte. Ja, geht's jetzt schon los mit die Ausrollen?
0: Nein, der FC Bayern, der muss ja auswärts in Norwegen ran und sie spielen auf Kunstrasen. Mhm. Sowas gibt es bei uns in der Bundesliga überhaupt nicht mehr.
2: Ja, stimmt.
0: Das Spiel läuft leider auf Amazon Prime, 21 Uhr ist Anpfiff.
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4: Ja, morgen ist es soweit. Unsere liebe Kollegin Evi Ott, die ihr sonst immer ab 9 hier bei uns auf Antenne Bayern hört, muss unters Messer nach ihrem Fahrradunfall letztes Jahr, muss sie am Schlüsselbein operiert werden. Evi, du bist aber gleich, wie soll ich sagen, in doppelt guten Händen, gell?
5: Ich bin sehr froh, dass mich tolle Ärzte operieren und ich bin sehr froh, dass der Chefarzt auch am Start ist, Stefan Meixner.
6: Oh mein Gott, ich weiß jetzt noch nicht, jetzt wo ich weiß, dass es morgen früh, wenn ich anfange, bei dir ja losgeht, bin ich natürlich in Gedanken bei dir. Ich hoffe, ich bin nicht zu hudelig dann in der Sendung.
0: Stefan! Du übernimmst die nächsten Wochen.
6: Mhm.
0: Ganz toll, dass du da sofort gesagt hast, ja, ich mach das, aber so gehört sich das in einer gut funktionierenden Familie.
5: Ja.
0: Sobald einer krank ist, legen sich die zwei anderen gleich mit ins Bett, so nach dem Motto, oder?
6: Ja, genau. Aber jetzt muss ich mal, ihr müsst euch keine Sorgen machen, ne? Dieser Vormittag wird jetzt nicht komplett anders. Es bleibt alles so, wie es ist. Wir spielen die meiste Musik für alle bei der Arbeit.
0: Ja.
6: Ich habe ein paar musikalische Überraschungen mit dabei. Aber der Star der Show ist ganz eindeutig, die Mucke.
0: Ja, cool. Genau. Ich lege vor mit mehr Musik bis 9 und du natürlich, klar, typisch Meixner.
2: Die meiste Musik.
6: Aber also Meixners mehr Musik klingt auch blöd.
0: Okay.
6: Evi, alles Gute, gell?
5: Danke, also, ihr Lieben.
0: Ja, wird alles gut. Also die volle Packung morgen ab 9. Stefan Meixner, the one and only, bis 14 Uhr hier auf Antenne Bayern. Don't worry, würde Leonie jetzt sagen, gleich Bayerns Lieblingsoberpfälzerin. Vorher noch die Red Hot Chili Peppers zum Start in euren Dienstag, genau zur Jahrtausendwende. Haben sie mit dem Song bewiesen, dass sie es auch ganz ruhig können. Californication.
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0: Dienstag kurz vor 7:30. 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
3: Und da ist sie für viele zum allerersten Mal, die Schneeflocke auf dem Display. Es ist 7:30, es ist mehr als Herbst. Indra.
4: Bodenfrost in Bayern, gräserweiß gefrostet seht ihr heute Morgen. Und viele von euch sehen auch das erste Mal ein Minus auf dem Thermometer. Markt Erlbach, Mittelfranken, -2 Grad, genauso in Mallersdorf in Niederbayern. Selbst in München messen wir momentan nur 2 Grad plus. Übrigens, wer Minus auf dem Konto hat oder auch sonst Bock auf Geld. Ja. Wir hätten hier noch 22.000 Euro fürs geheime Geräusch, spielen wir gleich wieder. Tagsüber ziehen aus Westen Wolken mit etwas Regen auf. Im Osten Bayerns, Bleierns ist auch schön. Ich habe es heute irgendwie mit der Sprache. Im Osten Bayerns am längsten schön 12 bis 17 Grad.
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3: Wird es jetzt eine Zuckersteuer auf süße Softdrinks geben oder nicht? Bayerns Gesundheitsministerin Gerlach hat sich jetzt noch mal klar dafür ausgesprochen, der Staat müsse den Rahmen für gesunde Lebensverhältnisse schaffen, schildert Marischka.
6: Es ist ja kein Geheimnis, dass die meisten Softdrinks wie Cola und Co. wahre Zuckerbomben sind. Wer sowas regelmäßig trinkt, der hat ein höheres Risiko für Herz-Kreislauf-Erkrankungen, dazu dann auch noch Adipositas oder Diabetes. Und jetzt hofft die Politik, dass eine Zuckersteuer zum einen bewirken könnte, dass die Hersteller einfach weniger Zucker reintun und dass sich Betroffene möglicherweise dadurch auch bewusster ernähren. Gerlach mahnt allerdings, dass die zusätzlichen Steuereinnahmen auch dann wirklich zweckgebunden verwendet werden müssen, zum Beispiel für die Prävention.
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6: Der Internationale Währungsfonds traut Deutschland deutlich mehr Wachstum zu als bisher. Für dieses Jahr rechnet der IWF jetzt mit 1,3% Wachstum. Das ist fast doppelt so viel wie noch im Juli erwartet. Gründe sind robuste Exporte, der KI-Boom und hohe staatliche Investitionen, zum Beispiel in unsere Verteidigung. Soweit ist es schon. In Köln ist ein 16-jähriges Mädchen von einem Roboter sexuell belästigt worden. Der Roboter soll die junge Frau an den Po gegriffen und dann eindeutige Stoßbewegungen gemacht haben. Tatsächlich ermittelt nun die Polizei. Aber nicht gegen den Roboter, sondern gegen seinen Besitzer. Denn der hat das Ganze wohl gefilmt und live gestreamt. Die Frage ist jetzt, inwieweit der Roboter dahingehend programmiert worden war. Er wurde sichergestellt. Weil er einen Notarzteinsatz als Gelegenheit zum Rasen genutzt hat, ist ein 36-jähriger Mann in Augsburg zu einer hohen Geldstrafe verurteilt worden. Bayern-Reporter Markus Pöpperl in Schwaben.
7: Nach Überzeugung des Augsburger Amtsgerichts ist der Mann auf der B17 nicht zur Seite gefahren, sondern blieb rund 6 Kilometer lang vor einem Notarztwagen mit Blaulicht und Sirene, um sich den Weg freiräumen zu lassen. Der Notarzt kam dadurch etwa 5 Minuten später beim Patienten an. Der Führerschein des 36-Jährigen ist für mindestens 2 Jahre weg. Die Geldstrafe liegt bei 13.500 Euro.
6: Und das trendet gerade online. Eine 2-Euro-Münze. Wer die irgendwann mal in seinem Geldbeutel finden sollte, festhalten und nicht ausgeben. Es dürfte allerdings recht unwahrscheinlich sein, dass diese Münze tatsächlich in Umlauf kommt, denn das ist ein Sammlerstück, das Irland jetzt rausgegeben hat. Es zeigt die irische Rockband U2 anlässlich ihres 50-jährigen Bestehens. Insgesamt sind nur 155.000 dieser 2-Euro-Münzen geprägt worden und die sind alle schon weg.
3: Klar, allein deshalb bin ich schon gegen die Abschaffung von Bargeld. So was gibt's dann in Zukunft gar nicht mehr. Bitte nicht. Er ist jeden Cent wert. Azubi Basti, Antenne Bayern Verkehrszentrum.
8: Das ist aber lieb. Mehr, da kriege ich auch nicht. Auf der A3.
4: Das soll er auch anderes sagen, oder? Ich
8: meine, keine Ahnung. Ich habe mir gedacht, vorher hat er irgendwann mal was gesagt, dass ich nur ein paar Cent wert bin oder irgendwie so. Kann er sein. Kann er sein. Naja, auf der A3, Würzburg Richtung Nürnberg. Steht auch schon, aber nochmal gesagt hast, Indra. Okay. Würzburg Richtung Nürnberg. Zwischen Nürnberg Nord und Beringersdorf sind immer noch 2 Spuren gesperrt. Aktuell 9 Kilometer Stau und 1 Stunde Verzögerung. Und auf der A8 Salzburg Richtung München zwischen Fraßdorf und Rosenheim ist ein Unfall passiert, der ist schon wieder geräumt, aber immer nur 6 Kilometer Stau und 50 Minuten Verzögerung. Und auf der A9 München Richtung Nürnberg auf

0: Ingolstadt Nord ist nach einem Unfall die rechte Spur gesperrt. Und geblitzt wird auch wieder in der Benno-Strauß-Straße in Fürth und in der Brandenburger Straße in Rosenheim. Wenn ihr was habt, gern kostenlos melden. 0800 994 9000.
1: Jetzt wird's gleich bar ausbezahlt hier. Komm, 5 Cent, das reicht.
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1: Und mit am Start ist gerade die Yvonne in ihrem 40-Tonner. Beifahrerin ist deine Hündin, gell?
4: Das ist eine Jaguasse und die heißt Fee.
5: Textest du auch immer deinen Hund voll? Mache ich auch.
1: Ja. Ja. Und wenn der Hund nicht in der Nähe ist, dann bin es ich bei Indra. Ja. Guten Morgen mit den Millennium Hits und Rilla Win.
5: Und dazu für euch die 90er Flashbacks.
0: Geil, und die aktuellen Songs jetzt. Kygo.
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0: Weekend kann man auch schon mal einen Dienstag spielen. 7.42 Uhr hier ist Antenne Bayern. Irritierte Gefühle gerade bei Niklas.
1: Guten Morgen. Live vom Münchner Flughafen. Ich gehe gerade beim Hund Gassi. Klar ist es ein bisschen ein bedrückendes Gefühl, aber es ist ja eigentlich ganz sicher, es gehen hier viele mit dem Hund Gassi und ja, man fühlt sich ganz sicher hier. Genau, ich gehe hier gerne am Flughafen mit dem Hund Gassi, weil es halt schön ist. Ja, alles ganz entspannt hier.
0: Mhm. Es geht um unseren bayerischen freilaufenden Puma. Ihr könnt euch vorstellen, alle Hundebesitzer zwischen Erding und Freising sind gerade auf 7:30 Stellung. Auch heute noch keine Spur von dem Puma. Vielleicht war es ja auch doch nur eine große Katze oder vielleicht ist er schon längst weitergezogen. Sobald es was Neues gibt, hört es hier auf Antenne Bayern. 7.43 Uhr.
2: Auch Christiane aus Nürnberg hat sich bei uns gemeldet.
3: Ja, ich freue mich sehr, dass ihr für die Elternvereinigung spendet. Das ist eine richtig coole Sache, weil die eine ganz, ganz tolle, wertvolle Arbeit machen, für die ich einfach unheimlich dankbar bin.
2: Machen wir super, super gerne mit unserer Initiative Für kleine Ohren helfen wir Kindern in Bayern, die ja auch unser geheimes Geräusch vielleicht nicht hören können, wie zum Beispiel Christianes 11-jähriger Tochter.
3: Also alle Kinder werden ja nach der Geburt getestet mit einem Hörtest und ja. Ihr Hörtest war unauffällig, also sie galt damit als hörendes Kind und hat sich auch lange Zeit so verhalten und dann ist es eigentlich erst im Laufe der Zeit herausgekommen durch Situationen, wo sie nicht passend reagiert, aber es laut war, sie ist nicht erschrocken und dann sind wir zum Arzt und dann war noch mal ein halbes Jahr Arzt-Odyssee tatsächlich, bis wir dann die Diagnose hatten, dass sie komplett gehörlos ist.
2: Und genau um diese Kinder und ihre Familien kümmert sich die Elternvereinigung hörbehinderter Kinder im Freistaat, damit sie ein Jahr so gut es geht normales Leben führen können.
0: Wer von euch unser geheimes Geräusch erraten will, muss ja eine kostenpflichtige Hotline anrufen. Das sind die einzigen Telefonnummern, die so viele Anrufe aushalten. 14 Cent kostet und nur ein ganz kleiner Teil davon landet bei uns, den wir aber gar nicht wollen, sondern eben spenden. So, heute geht es um 22.000 Euro. Gehört alles euch, wenn ihr wisst, was das hier ist. Nächste Runde, ja, gleich um 8. So, jetzt erstmal weiter mit Bayerns bester Musik. Gleich ein legendärer 90er-Flashback von Aerosmith. Davon noch eine Runde Ed Sheeran.

0: Dead on Soundtrack auf Antenne Bayern. Aerosmith, 90er Flashback. Ja, übrigens, der Song wurde bei Spotify schon über 1 Milliarde Mal gestreamt.
1: Oh, ja. 1 Milliarde, das ist ja Wahnsinn.
0: Da muss ich Helene Fischer noch ein bisschen strecken. So, gleich Taylor Swift, 7:51 Uhr. Ein ganz besonderes Konzert war das gestern im Landkreis Weilheim-Schongau. Auch für Superstar Nico Santos.
2: Ich wurde ja gefragt, ob ich in diesem Jahr das zweite Mal bei den Schulhof-Gigs dabei sein will, weil hier die Welfen-Gymnasium-Schule nicht mitmachen konnte. Natürlich durch einen sehr, sehr schlimmen Vorfall. Und deswegen habe ich gesagt, Musik war immer Teil von Heilung und von Menschen zusammenbringen. Deswegen gehe ich auch selber sehr, sehr gerne auf Konzerte, weil ich weiß, in diesen 2 Stunden vergisst man alles, was einen belastet. Deswegen, wenn ich dazu beitragen kann, dass Menschen eine nicht so schöne Zeit vergessen können, dann bin ich natürlich immer super gerne am Start.
0: Ja, und Nico Santos hat wirklich alle Schüler und Lehrer wiedervereint nach dem Amoklauf im Sommer. Auch die, die lange im Krankenhaus sein mussten. Und so hat's geklungen, das Bonuskonzert am Schongauer Gymnasium aus der Reihe unserer Antenne Bayern Schulhof-Gigs.

0: schön. Oder wie hat das gesagt? Musik heilt.
1: Ja.
0: Ja, Schüler und Lehrer erleben zusammen Leichtigkeit.
2: Richtig cool und vergesslich.
3: Fand die Stimmung richtig toll?
4: Ich fand halt die Gemeinschaft richtig schön.
5: Eine Sache, die man für immer in Erinnerung haben wird, vor allem für die Schule, und das ist wirklich die Schulgemeinschaft gestärkt hat.
6: Für uns ist es wichtig, dass eben nicht der 8. Juli in den Köpfen der Kinder bleibt, sondern eben wir das wieder mit ganz vielen positiven Erlebnissen füttern können. Und da habt ihr uns ganz groß geholfen.
7: Das war auch ein sehr schönes Gefühl des Zusammenhalts.
1: Das freut uns. Also, Schongau. Wir werden euch ewig in Erinnerung behalten und wir freuen uns jetzt schon auf die nächsten Antenne Bayern Schulhof Gigs im nächsten Jahr.
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12: Guten Morgen. Und was ist das Schönste, was man gerade machen kann, Likey?
11: Frostschutzmittel kaufen.
12: Warum frage ich dich überhaupt?
11: Das
12: Schönste, was ihr gerade machen könnt, ist einfach mal den Bäumen beim Buntwerden zuschauen.
11: Kann man auch machen.
12: Weißt du was, du bist der Grund, warum Frauen Bäume umarmen. Da will ich mal drüber nachdenken. Mein Lieber. Wirklich.
13: Was?
12: Der Leica muss einen Baum. Nehme ich lieber den Baum.
11: Ja.
12: Also, heute Wolken und aufziehender Regen. Ich weiß, im Moment ist es noch super schön in Bayern. 95% von euch sehen gerade Sonnenschein, später dann eben Wolken und Regen im Osten Bayerns. Bis heute Nachmittag noch schön 12 bis 17 Grad und viel Spaß mit den bunten Bäumen.
11: Ja, umarmt mal schön.
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11: So, Juliette, Vertreter der bayerischen Raffinerien treffen sich ja heute Nachmittag im bayerischen Wirtschaftsministerium zum runden Tisch.
12: Mhm.
11: Eingeladen hat Minister Aiwanger. Er will über die vom Bund angekündigte nationale Raffineriestrategie sprechen. Die gibt's wirklich, gell?
14: Ja, da geht's vor allem darum herauszufinden, welche Infrastruktur in Zukunft gebraucht wird, damit Deutschland langfristig mit nachhaltigen Kraftstoffen versorgt werden kann. Die Staatsregierung will wissen, was brauchen denn die Unternehmen, um weiter zu investieren und ihre Anlagen auch zu modernisieren. Letztlich ist ja das Ziel, trotz der schwankenden Ölpreise, trotz der hohen Kosten und der internationalen Krisen, hier den Standort und die Arbeitsplätze im Freistaat zu sichern.
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14: Unionsfraktionschef Thorsten Frey rechnet mit einer Einigung mit der SPD, trotz der vielen Konflikte in der Bundesregierung. In der ARD betonte er, bei Reformen wie der Rente werde man zu einer gemeinsamen Lösung kommen, auch nach dem Rücktritt von Arbeitsministerin Bärbel Baas. Ziel seien bessere Ergebnisse, die Menschen im Alltag auch merken. Heute am Spätnachmittag wird Alexander Schweizer neuer Arbeitsminister werden, dann wird ihm Bundespräsident Steinmeier seine Ernennungsurkunde überreichen. Das ist doch mal erfreulich für viele Pendler hier in Bayern. Die Bahn streicht ab 2028 jetzt doch keine Verbindungen im Schienennahverkehr. Statt das Angebot in der Hauptverkehrszeit zu halbieren, zum Beispiel zwischen München und Augsburg, sind jetzt sogar deutlich mehr Züge geplant. Verkehrsminister Bernreiter nennt das ein wichtiges Signal. Schließlich seien 8 von 10 Fahrgästen im Nahverkehr unterwegs. Der zweite Spieltag der Champions League bringt für den FC Bayern ein besonderes Auswärtsspiel am Abend. Für den Rekordmeister geht es heute zum norwegischen Meister Viking nach Stavanger. Bayern-Reporter Oskar Otten in Oberbayern.
13: Das letzte Champions League-Auswärtsspiel in Norwegen liegt für den FC Bayern gut 25 Jahre zurück. Nicht nur das macht das Spiel besonders, sondern auch der Untergrund. In Stavanger wird auf Kunstrasen gespielt. Für die Bayern ist das ungewohnt, denn der Ball kann schneller rollen und anders aufspringen. Sogar andere Schuhe können notwendig sein. Ob das zum Vorteil für die Norweger wird, zeigt sich ab 21 Uhr.
14: Und das trendet gerade online. Der deutsche Tennisspieler Alexander Zverev. Denn jetzt ist es auch rein rechnerisch sicher, er wird spätestens Ende des Jahres die Nummer 1 der Tenniswelt werden. Sein Konkurrent Alcaraz hat beim ATP-Turnier in Shanghai verloren und kann ihn damit nicht mehr einholen. Zverev ist übrigens erst der zweite deutsche Tennisspieler, der das schafft. Der erste war Boris Becker und das ist ja auch schon ein paar Jahre her. In den sozialen Medien finden sich viele, die ihm das nicht wirklich so gönnen, aber die meisten freuen sich doch sehr für ihn. 2026 war auf jeden Fall sein Jahr.
11: Tja, es bleibt eigentlich nur noch zu hoffen, dass Zverev nicht auf Privati in die Fußstapfen von Boris Becker tritt. War ja da nicht so berühmt, was danach
15: kam. Verstehe nicht, warum man das dem nicht gönnt, ehrlich gesagt. Aber naja.
11: Der Zverev hat nicht nur Fans.
15: Anscheinend.
11: Ja, genau. Aber absoluter Sympathieträger im Antenne Bayern Verkehrszentrum. Also wie Basti.
15: Ich habe auch nicht nur Fans, aber danke dir, Likey. Auf der A3 Würzburg Richtung Nürnberg zwischen Nürnberg Nord und Beringersdorf ist die Unfallstelle jetzt geräumt, aber es sind aktuell immer nur 12 Kilometer Stau und über eine Stunde, die ihr länger braucht. Es wird sich aber noch auflösen. Auf der A94 Passau Richtung München zwischen Paarstetten und Paarsdorf sind es 10 Kilometer Stau. Da braucht es aktuell 35 Minuten länger Antenne bei einer Echtzeitmessung. Und dann haben wir Blockabfertigung auf der A99 am Aalacher Tunnel und am Aubinger Tunnel. Also da ist auch Geduld gefragt. Und geblitzt wird in Nürnberg am Frankenschnellweg, in der Anzinger Straße in Poing und am Bahnhof in Maxhütte-Haidhof. Gute Fahrt!
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11: Und für einen perfekten Dienstag braucht es erstmal einen anständigen Millennium-Hit.
16: It's my life.
11: Jawohl.
12: Und dazu die 90er Flashbacks.
15: Mega und die aktuellen Songs. Jetzt Alex Warren mit Ordinary.
11: Basti? Ja.
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0: nächste Hit von Basti. Things We Lost in the Fire, 8.12 Uhr. Guten Morgen. Wenn es jetzt nicht geknackt wird, wächst der Jackpot natürlich weiter. Wir sind schon bei 22.000 Euro.
1: So, und ich habe mir heute Morgen gedacht, so kann das nicht weitergehen. Deswegen habe ich jetzt mal eine Liste erstellt mit allen Tipps, die ihr gegeben habt, die falsch waren. Die wurden nämlich ständig wiederholt. Folgt uns einfach auf unserem WhatsApp-Kanal, da findet ihr die. Aber vielleicht gibt es jetzt noch mal ein paar Tipps.
0: Ja.
1: Okay. Oder wiederhol noch mal, die du ja eh schon ständig gegeben hast.
0: Man hört es abends häufiger. Mhm. Man muss sich dabei bewegen und man kann es drinnen und draußen hören.
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1: Guten Morgen.
4: Guten Morgen.
1: Hier ist der psychologische Eignungstest für den Gewinn von 22.000 Euro. Können Sie bitte jetzt einmal überzeugend reich lachen?
0: Das war stark. Das war stark. Ziemlich reich.
5: Also,
0: bravo.
1: Lacht man so, wenn man reich ist.
0: Ja. Typisches reichen Lachen. Ja. Hör ich schon. Okay. Genau. Auf welches Konto sollen wir überweisen? Hallo? Wer ist denn da?
4: Die Julia aus Erding.
0: Julia aus Erding.
1: Hallo, Julia.
0: Bist du im Freien gerade?
4: Hallo. Ja, tatsächlich. Ich gehe gerade mit dem Hund spazieren.
5: Oh, in Erding.
0: Ey.
4: Ja.
0: Wo ist der Puma?
4: Das weiß ich nicht. Ich hoffe nicht hier, aber ich habe einen großen Hund und ich hoffe, wir gewinnen.
0: Ah oh ja, okay.
5: Auf geht's.
0: Also, okay, also, Achtung, Julia, pass auf. Das ist das geheime Geräusch. Und ich verrate jetzt exklusiv, es ist kein Puma-Pups.
4: Gott sei Dank.
0: Julia, 22.000 Euro, sag, was ist es?
4: Mein Mann und ich glauben, es ist das Geräusch, wenn man Holz hackt.
0: Axt auf Holz.
4: Ja.
0: Sagt dein Mann oder du?
4: Ja, wir beide.
0: Beide?
4: Ja.
1: Es klingt genau so, aber ein Tipp, finde ich, passt überhaupt nicht. Man macht es tagsüber und abends häufiger, weiß ich nicht.
0: Also am Abend Holzhacken.
4: Ja, abends heißt mal ein.
0: Ja. Aber da ist es dann schon gehackt.
4: Ja, das stimmt.
1: Aber es klingt wirklich ein bisschen so.
0: Ja,
1: es klingt so.
0: Okay.
4: Schade.
0: Weiter Gassi gehen, aber Julia, du weißt, was du gerade gemacht hast. Jackpot jetzt ab morgen bei 23.000 Euro.
1: Das ist doch unglaublich, oder? Für ein Geräusch. Wow. 23.000 Euro, ey.
0: Ja, das ist jede Menge Holz.

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0: Kira und Bernaboy machen schon mal Stimmung bei euch in der Arbeit auf Antenne Bayern, 8.23 Uhr.
1: 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Irgendwann ist der Hund ein Jahr alt und dann sitzt er nicht mehr am Tisch und guckt mal, wie ich gucke. Ich hatte bestellt, ja.
0: Er ist der Hundeversteher Deutschland und er weiß ganz genau, was in unseren Vierbeinern wirklich vorgeht. Martin Rütter, diese Woche kommt er zu uns in die Show. Habt ihr Fragen zu eurem Vierbeiner? Er wird sie auf jeden Fall beantworten unter der 0800 994 1000. Könnt ihr mal kurz durchklingeln. Bayerns beste Musik jetzt mit Lord. Schönen Dienstagvormittag.

0: Versprechen, die man gibt, hält man. Punkt. 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
4: Halb neun. Wetter, Indra.
5: Guten Morgen. 95% Bayerns in der Sonne, aber kalt ist es, gell? Schweinfurt, Sonnenschein, 1 Grad. Auch in Bad Tölz scheint die Sonne von einem blauen Himmel bei 1 Grad. Regensburg im Nebel, 0 Grad. Nebel löst sich aber später noch auf. Und was passiert heute im Laufe des Tages? Da ziehen aus Baden-Württemberg und aus Hessen, also Nachbarbundesländer, Wolken mit Regen auf. Im Osten Bayerns kommen die aber erst so am Nachmittag gegen Abend an. 12 bis 17 Grad heute die Höchstwerte.
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7: Ja, ich habe mich gerade mal mit meiner Lieblingsbuche unterhalten. Die bayerischen Wälder haben wirtschaftlich wirklich ein richtig starkes Jahr hinter sich. Die bayerischen Staatsforsten freuen sich über einen Rekordgewinn und über die niedrigsten Borkenkäferschäden seit Jahren. Juliette Marischka.
8: Ja, das sind wirklich gute Zahlen. Die Jahresbilanz kann sich sehen lassen. Mit mehr als 71 Millionen Euro Gewinn ist es eines der besten Geschäftsjahre der Staatsforsten. Es wurde ordentlich Holz verkauft und die Windräder, die auf den Flächen der Staatsforsten stehen, bringen auch zusätzliches Geld. Ein bisschen Sorgen macht den Experten allerdings die Trockenheit. Der heiße Sommer hat ja uns allen ziemlich zu schaffen gemacht, auch unseren Bäumen. Ein Weg daraus, künftig soll mehr widerstandsfähiger Mischwald gepflanzt werden.
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8: Bundespräsident Steinmeier wird heute am späten Nachmittag den früheren rheinland-pfälzischen Ministerpräsidenten Alexander Schweizer zum neuen Bundesarbeitsminister ernennen. Vorher bekommt die bisherige Ministerin Bärbel Baas ihre Entlassungsurkunde. Sie hatte gestern überraschend sowohl ihr Ministeramt als auch den Co-Vorsitz der SPD zurückgegeben. Als Grund gab sie den Tod ihrer Stieftochter an und dass sie selbst in dieser schweren Zeit politisch so angegriffen worden sei. Das hat jetzt in Berlin eine heftige Diskussion über den Umgang miteinander ausgelöst. Ein 36-jähriger Autofahrer aus Augsburg verliert für mindestens 2 Jahre seinen Führerschein und muss 13.500 Euro Strafe zahlen. Das Amtsgericht sah es als erwiesen an, dass er einen Notarzteinsatz ausgenutzt hatte. Auf der B12 soll er sich rund 6 Kilometer lang vor einen Notarztwagen mit Blaulicht und Sirene gesetzt haben, um selbst freie Fahrt zu haben. Der Notarzt traf deshalb etwa 5 Minuten später beim Patienten ein. Es ist ein voller Fußballtag heute. In Bremen spielt die deutsche Frauennationalmannschaft gegen Asienmeister Japan. Das ist ein wichtiger Test für die WM in Brasilien nächstes Jahr. Anpfiff ist um 17.45 Uhr zu sehen, live in der ARD. Am Abend dann, ab 21 Uhr, das Champions League-Spiel bei den Männern Leipzig gegen Eindhoven und der FC Bayern spielt auswärts in Stavanger. Im Tor steht dann Jonas Urbich und nicht Manuel Neuer, der hat sich am Fuß verletzt. Wenn wir schon beim Fußball und dem FC Bayern sind, das trendet gerade online. Eine Aussage, die zeigt, warum Bayern-Trainer Kompany einfach der Richtige ist und warum ihn die Fans so lieben. Ein Reporter hat ihn nämlich gefragt, warum er sich immer wieder Zeit nimmt und den Fans Autogramme gibt und Selfies mit ihnen macht. Finde ich an sich schon eine merkwürdige Frage irgendwie. Mhm. Gehört zum Job, hat Kompany gesagt. Und er hat sich an seine eigene Kindheit zurückerinnert, wie er sich als kleiner Junge gefreut hat, wenn ihm einer seiner Stars ein Autogramm gegeben hat. Also, da ist jemand einfach auf dem Boden geblieben.
7: Kompany ist wirklich ein Ehrenmann. Der ist ja fast schon auf Klopp-Niveau.
8: Ja.

0: dass der Fußballtrainer ist. Kann er nicht auch Trainer von was anderem noch sein? So netter, oder?
1: Ein Ehrenmann, oder, Leiki?
2: Ja, solche Menschen, dass ich in der Politik...
0: Schwimmtrainer, Balletttrainer, oder?
2: Ja, genau. Und damit zum Ehrenmännlein Basti im Antennewallen Verkehrszentrum.
1: Männlein, guten Morgen.
0: Lass dir das nicht gefallen, Basti.
1: Ja, ich hab gerade vorher schon meine Cringe-Haare im Nacken aufgestellt, oder Leiki gesagt hat, dass ein Ehrenmann ist. Aber sei es drum. Auf der A3 Nürnberg Richtung Passau, zwischen dem Kreuzdeckner von Hengersberg, ist ein Auto an der Baustelle in die Leitplanke reingefahren, deswegen liegt jetzt der Fahrzeugteile auf der Straße. Das ist Freitige. Entschuldige. Dann noch was von der A3 Würzburg Richtung Nürnberg. Zwischen Erlangen, Frauenaurach und Beringersdorf ist die Unfallstelle geräumt, aber immer nur 14 Kilometer Stau. Antenne bei Echtzeitmessung 35 Minuten brauchst du da länger. Und dann haben wir zweimal Blockabfertigung auf der A99, einmal am Alacher Tunnel und dann einmal nochmal am Aubinger Tunnel. Also da hat Geduld gefragt. Geblitzt ja den langen Altheim Mittelfranken auf der B2, in Würzburg auf der B8 und in Hohenkammer auf der B13. Gute Fahrt.
2: Du bist unser Ehrenbasti. Punkt.
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2: Und zum zweiten Kaffee in der Arbeit gleich mal ein Millennium Hit.
1: Mega und dazu die 90er Flashbacks.
0: Ja. Und ich denke mir manchmal, Hilfe, ich will hier raus. Die aktuellen Songs. Turn the light off.
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Popperladen im Herbst überlässt sie anderen. Zeit für das heiße Update auf der Playlist hier auf Antenne Bayern. Die neue von Miley Cyrus, Bus for Swades war das gerade. 8.45 Uhr und jetzt ab zur Kaffeemaschine. Chef wieder ruhig stellen. Am besten mit dem Klassiker aus den 90ern. Mike and the Mechanics.

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6: Das unter der Bayernwetter. Die Nebelsuppe, die hängt zum Teil noch so ein bisschen zäh drin. Fluss- und Seenähe. Die Sonne kommt aber durch, auch wenn von Westen später Wolken reindrücken. Am längsten schön bleibt zur Richtung Osthälfte. Henschenfeld, Mittelfranken, minus 1 Grad. Pfaffing in Oberbayern 1 Grad plus. Und Dürlewang im Allgäu 2 Grad plus. Nachmittags immerhin bis 17 Grad, aber dann auch erste Schauer. Morgen von Mainfranken freundlicher. Ansonsten bewölkt und ab und zu Regen.
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6: 9 Uhr, wow, das ist wirklich ein dickes Wow. Mithilfe von künstlicher Intelligenz sollen in Zukunft viele Unfälle auf unseren Straßen verhindert werden. Forschende der TU München und von BMW arbeiten nämlich gerade an smarten Bildschirmen fürs Auto. Juliette Marischka.
8: Ja, darauf können wir dann angeblich mehr sehen, als wenn wir direkt auf die Straße vor uns gucken. Denn Sensoren im Auto sind mit Kameras an Ampeln und Schilderbrücken verbunden. Und damit kann unser Auto sozusagen um die Ecke schauen. Das System sieht dann zum Beispiel einen Radler, der gleich um die Ecke kommen wird, bevor wir ihn als Fahrer tatsächlich sehen können. Und die KI berechnet dann, ob die Situation irgendwie gefährlich werden könnte und warnt uns. Bei Testfahrzeugen klappt das auch schon.
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8: Die Energiepreise, die gerade in die Höhe schießen, haben die Inflationsrate bei uns in Deutschland wieder in die Höhe getrieben. Zum ersten Mal seit fast 3 Jahren liegt die Inflation wieder über 3%, nämlich bei 3,3%. Besonders zeigt sich die Teuerung natürlich an den Tankstellen oder beim Heizöl. Aber im Vergleich zum August sind auch die Verbraucherpreise angestiegen um 0,6%, heißt es aus dem Statistischen Bundesamt in Wiesbaden. Teurer sind zum Beispiel Eier geworden oder Gemüse, günstiger hingegen Butter, Molkerei. Produkte oder frisches Obst. Soweit ist es schon. In Köln ist ein 16-jähriges Mädchen von einem Roboter sexuell belästigt worden. Der Roboter soll die junge Frau an den Po gegriffen und dann eindeutige Stoßbewegungen gemacht haben. Tatsächlich ermittelt jetzt die Polizei. Aber nicht gegen den Roboter, sondern gegen seinen Besitzer, denn der hatte das Ganze wohl gefilmt und live gestreamt. Die Frage ist jetzt, inwieweit der Roboter dahingehend programmiert worden war. Er wurde sichergestellt. Seit dem Wochenende läuft der größte Innenstadt-Jahrmarkt Süddeutschlands in Memmingen. Und heute wird der auch noch ein gutes Stück größer. Bayern-Reporter Markus Pöpperl im Allgäu.
9: Bis Donnerstag kommen zu Geisterbahn, Riesenrad und Losbuden nochmal 100 Verkaufsstände dazu. Der Krämermarkt in der Maximilianstraße und am Hallhof zieht zusätzlich tausende Besucher in die Memminger Innenstadt. Das Angebot ist groß und bunt. Von Taschen über Schmuck bis hin zum Superkleber ist hier alles mit dabei.
8: Und das trendet gerade online. Der Papst und sein neuester Post, den schon Millionen Menschen geliked haben. Papst Leo verkündet da vom Balkon im Vatikan, dass er an der Lunge operiert werden muss. Das klang fast so ein bisschen wie eine Predigt, wenn man sich den Inhalt wegdenkt.
10: Carissimi, di recente, durante alcuni controlli, i medici mi hanno trovato un nodulo circoscritto al polmone.
8: Ärzte hätten einen Knoten in seiner Lunge gefunden, sagt er da. Aber die Ärzte beruhigen auch, das alles ist noch in einem sehr frühen Stadium und der Papst gilt ja als sehr fit und sportlich. Heute kommt er ins Krankenhaus und bis zum 20. sind alle weiteren Termine abgesagt. Also es ist gerade mal eine Woche. Die Ärzte rechnen also damit, dass er sich ziemlich schnell von der OP erholen wird.
11: Der hat ja auch göttlichen Beistand.
8: Auch das.
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12: Servus und wir starten auf der A3 Würzburg Richtung Nürnberg. Zwischen dem Kreuz führt Erlangen und Nürnberg-Beringersdorf. Hier hat ja heute Morgen LKW-Anhänger gebrannt. Außerdem haben wir eine Baustelle, die mit reinspielt. Dadurch im Moment 12 Kilometer Stau. 40 Minuten kommen oben drauf, sagt unsere Antenne Bayern Echtzeitmessung. Dann haben wir die Wanderbaustelle auf der A8 Salzburg Richtung München. Zwischen Fahrsdorf und Rosenheim ist die rechte Spur gesperrt. 11 Kilometer Stau. Ihr lasst hier 54 Minuten liegen. Die A94 Passau Richtung München, zwischen Paarstetten und Paarsdorf immer noch 9 Kilometer Stau. Hier 20 Minuten aktuell euer Zeitverlust. Und große Probleme immer noch auf der A99 München Südwest in Fahrtrichtung München Nord. Hier haben wir die Blockabfertigung im Aubinger Tunnel und im Allacher Tunnel. Dadurch aktuell 8 Kilometer Stau bis zum Dreieckfeld Moching. Eine Viertelstunde lasst ihr liegen. Und außerdem staut es sich auch auf der Eschenrieder Spange. Hier nochmal zusätzlich 4 Kilometer Stau und 18 Minuten extra. Die neuesten Blitzer bayernweit nur bei uns. Auf der B16 wird geblitzt bei Saal an der Donau im 70er-Bereich. Außerdem in Marktschellenberg in der Alpenstraße und in Nürnberg auf dem Frankenschnellweg und zwar im 80er-Bereich. Wenn ihr noch was gesehen habt, Staus oder Blitzer, dann immer her damit. Kostenlos 0800 994 9000.
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11: Und dem Pokerface von Lady Gaga. Die 90er-Liebe mit Tom Petty's Learning to Fly. Und aktuelle Hits sowieso drin für euch. Hier ist Harry Styles.

0: Pink mit Trustfall für euch auf Antenne Bayern.
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0: Nach dem Amoklauf im Sommer am Welfen-Gymnasium in Schongau war für ganz, ganz viele im Freistaat aber sowas von klar, hey, die Schüler und Lehrer dort brauchen wieder Leichtigkeit, positive Erlebnisse. Ganz, ganz viele haben deswegen bei unseren Antenne Bayern Schulhof-Gigs für Schongau gewotet. Nach Rücksprache mit allen Beteiligten kam so ein Event aber noch viel zu früh. Und deswegen haben wir gesagt, okay, das Welfen-Gymnasium, das braucht Zeit. Und bekommt diese Zeit und bekommt einen zusätzlichen, einen extra Schulhof-Gig. Genau dann, wenn alle soweit sind, wenn es sich richtig anfühlt. Wenn auch die beiden Mädels, die nach dem Vorfall im Juli noch länger im Krankenhaus waren, wieder in der Schule und alle bereit dafür sind. Und gestern war es dann soweit, bei strahlendem Sonnenschein, dieser Antenne Bayern Schulhof-Gig in Schongau mit Megastar Nico Santos wird hoffentlich allen dort noch ganz, ganz lange positiv in Erinnerung bleiben.
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0: Wow, mega, so, so, so toll. 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
7: Servus. Ja, und wieder mit dabei ist die A3 Würzburg Richtung Nürnberg zwischen dem Kreuz Fürth Erlangen und Nürnberg-Beringersdorf. Da sind immer noch die Auswirkungen von heute Morgen. Hier hat ja ein LKW-Anhänger im Baustellenbereich gebrannt. 11 Kilometer Stau sind hier immer noch übrig. Eine halbe Stunde kommt oben drauf, sagt unsere Antenne Bayern Echtzeitmessung. Dann haben wir die Wanderbaustelle auf der A8 Salzburg Richtung München zwischen Fraßdorf und Rosenheim. Die rechte Spur ist hier immer noch gesperrt. Dadurch auch hier 11 Kilometer Stau, 25 Minuten euer Zeitverlust. Und immer noch die Einschränkungen auf der A99 Autobahnring München in Fahrtrichtung München Nord. Die Blockabfertigung im Aubinger und im Allacher Tunnel, dadurch 7 Kilometer zäh bis zum Dreieckfeld Moching. Eine Viertelstunde gibt's hier extra. Und betroffen seid ihr zusätzlich auch noch auf der Eschenrieder Spange. Zwischen dem Dreieck Eschenried und dem Dreieck Allach auch nochmal 3 Kilometer Stau. Hier kommen 12 Minuten obendrauf. Die neuesten Blitzer bayernweit nur bei uns. Da starten wir in der Oberpfalz. In Maxhütte Heidhof wird geblitzt am Bahnhof. Außerdem in Fürth in der Benno-Strauß-Straße. Und Niederbayern ist mit dabei. Der Blitzer auf der B533 bei Hengersberg. 80 sind hier erlaubt. Wenn ihr noch was gesehen habt, Staus oder Blitzer, dann immer her damit. Kostenlos 0800 994 9000.
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6: Hey, yo. Ihr seid schon drin in der halben Stunde Musik am Stück. Wir holen uns so ein bisschen das Sommerfeeling zurück mit Enrique Iglesias. 90er Flashback kommt mit Blink 182. Sehr, sehr lässiger Millennium-Hit von Amy McDonald. Und die aktuellen Hits

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Am Dienstagvormittag, Festival Season ist rum, könnt ihr euch aber schon mal vormerken. Fürs nächste Jahr, da kommen die Jungs von Blink 182 vom 4. bis 6. Juni zu Rock am Ring und Rock im Park in Nürnberg als Headliner. Jetzt für euch im Job, All the Small Things.

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10: Das Antenne Bayern-Wetter: Ebrach, Oberfranken 3 Grad, Breitenberg in Niederbayern 7, Postbauer Henk in der Oberpfalz 4 Grad. Bis zum Nachmittag, da geht es so auf 12 bis örtlich 17 Grad. Am längsten sonnig bleibt es, merken wir auch jetzt schon an den Temperaturen, Richtung Oberpfälzer und Bayerischer Wald. Von Westen kommen nämlich im Laufe des Nachmittags Wolken und später Schauer rein. Morgen dann wolkig, örtlich auch nochmal Regen, Ausnahme Mainfranken, da wird sonniger.
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10: 10 Uhr ist es. Klimaschutz wird bei uns in Bayern ja groß geschrieben. Besonders innovative Ideen sind jetzt vom Umweltministerium ausgezeichnet worden. Cordula Senft.
11: Umweltminister Glauber hat den Umweltpreis 2026 vergeben an 3 Projekte als neue Leuchttürme für den Klimaschutz bei uns in Bayern. Das Climate Hub-Netzwerk hilft Menschen, eigene Balkonkraftwerke zu bauen. Das Freiraumviertel in München sorgt mit mobilen Grünflächen für Schatten und neue Treffpunkte. Und die Firma Power to Move aus Kempten entwickelt eine Software, die den Umstieg auf Elektrobusse im Stadtverkehr planbar macht.
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11: Gute Nachrichten für alle, die mit dem Zug unterwegs sind. Anders als befürchtet streicht die Bahn ab übernächstem Jahr keine Verbindungen im bayerischen Nahverkehr. Bayern-Reporter Markus Pöppal in Schwaben.
12: Wie aus einer Mitteilung an die Bundesnetzagentur hervorgeht, soll es sogar deutlich mehr Verbindungen geben als angekündigt. Für Augsburg wären die ursprünglichen Pläne besonders heikel gewesen. Ab übernächstem Jahr sollten täglich 12 Regionalzüge zwischen Augsburg und München wegfallen, zugunsten zusätzlicher Fernzüge, für die das Deutschlandticket nicht gilt. Für Pendler wäre das eine deutliche Verschlechterung gewesen.
11: Der Internationale Währungsfonds traut Deutschland deutlich mehr Wachstum zu als bisher. Für dieses Jahr rechnet der IWF jetzt mit 1,3% Wachstum, fast doppelt so viel wie noch im Juli erwartet. Gründe sind robuste Exporte, der KI-Boom und hohe staatliche Investitionen, zum Beispiel in die Verteidigung. Die Galeria-Beschäftigten können erstmal aufatmen. Die Bundesagentur für Arbeit zahlt Insolvenzgeld für über 9.600 Mitarbeitende der Warenhauskette. Das Geld entspricht jeweils dem Nettogehalt und soll über eine Bank vorfinanziert werden, damit es auch schnell auf den Konten der Beschäftigten landet. So kann der Geschäftsbetrieb in den 83 Galeria-Filialen erstmal weiterlaufen. Und das trendet gerade online. Der legendäre blaue Kaschmir-Pullover vom ehemaligen Fußball-Bundestrainer Jogi Löw. Vor 16 Jahren hat der mittlerweile 66-Jährige mit genau diesem Pullover bei der Fußball-WM in Südafrika an der Seite gestanden. Und der Pulli brachte Glück. Deutschland gewann zum Auftakt 4:0 gegen Australien. Jetzt wurde der Kaschmir-Pulli neu aufgelegt und wird im Discounter verkauft. Online ist er schon seit einer Woche ausverkauft. Seit gestern gibt's ihn aber auch in den Filialen vor Ort.
13: Ja, aber sagen wir mal, so ein blauer Kaschmir-Pullover ist ja schon auch nur die halbe Miete. Klar, eine schöne Frisur gehört nämlich auch mit dazu.
14: Großartig. Ja, von Jogi Löw zu Markus Lukas ins Antenne Bayern Verkehrszentrum. 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
13: Servus, und wir haben immer noch die Aufräumarbeiten auf der A3 Würzburg Richtung Nürnberg. Zwischen Erlangen-Tennenlohe und Nürnberg-Beringersdorf. Hier gab es ja heute Morgen einen Fahrzeugbrand. Dadurch immer noch 8 Kilometer Stau. 22 Minuten müsst ihr mehr einplanen, sagt unsere Antenne Bayern Echtzeitmessung. Gehen wir rüber auf die A6 Pilsen Richtung Nürnberg. Zwischen Amberg West und Alfeld. Hier im Moment 6 Kilometer Stau. 12 Minuten euer Zeitverlust. Die Wanderbaustelle auf der 8 ist mit dabei. Salzburg Richtung München. Zwischen Brasdorf und Rosenheim ist die rechte Spur gesperrt. 10 Kilometer Stau im Moment, 28 Minuten on top. Und schauen wir noch auf die A94. Passau Richtung München zwischen Burghausen und Dorfen. Hier wird gerade eine Ölspur weggemacht. Dadurch ist die rechte Spur blockiert. Die neuesten Blitzer bayernweit nur bei uns. Auf der B8 wird geblitzt kurz vor Würzburg. Außerdem in Bayerisch Gmain in der Berchtesgadener Straße und auf der B299 bei Grafenwöhr. Wenn ihr noch was gesehen habt, Staus oder Blitzer, dann immer her damit. Kostenlos 0800 994 9000.
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14: Millennium Hit von Rob Thomas für euch. Little Wonders, der 90er Flashback mit Mark Cohn. Perfekt für so einen kleinen Herbstspaziergang. Und die aktuellen Hits voll auf die 12 und kurz nach 10 Linkin Park. 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

0: Komm, du weißt es doch auch, hat meine Family gestern zu mir gesagt. Nein, also die Klassiker, Basketball, Fliegenklatsche, Dartpfeil wurden heute nicht genannt. Ist auch gut so, denn diese Antworten sind leider alle falsch. Aber auch die Ideen, die heute gekommen sind, sind nicht die Lösung für das geheime Geräusch. Ab jetzt also 23.000 Euro im Jackpot. Und damit wir alle weiter auf die richtige Spur nach der Lösung finden, gibt's hier nochmal alle Antworten von heute.
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0: 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Alles notiert. 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Hier auf Antenne Bayern. Bayerns beste Musik, gleich mit dem neuen Hit von Olivia Rodrigo, Drop Dead, und der geht gerade nichts vorbei. Millennium-Hit von Rob Thomas. Und ich finde, der klingt gerade so ein bisschen wie, wenn die großen Kastanien und Ahornblätter so vom Baum segeln. Ganz leicht. Little Wonders auf Antenne Bayern.

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1: Nach 12. 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
2: Servus. Ja, und die Situation auf der A3 Würzburg Richtung Nürnberg, die lockert sich jetzt langsam auf hier zwischen Erlangen-Tennelohe und Nürnberg-Beringersdorf. 8 Kilometer Stau sind zwar noch übrig, aber nur noch eine Viertelstunde, die ihr mehr einplanen müsst, sagt uns die Antenne Bayern Echtzeitmessung. Dann haben wir die Wanderbaustelle auf der A8 Salzburg Richtung München zwischen Bernau am Chiemsee und Rosenheim. Nach wie vor die rechte Spur ist hier gesperrt. Dadurch 12 Kilometer Stau, aktuell 31 Minuten müsst ihr mehr einplanen. Und immer noch die Ölspur auf der A94 Passau Richtung München zwischen Burghausen und Dorfen. Hier ist die rechte Spur blockiert, weil die Ölspur eben entfernt wird. Und das wird auch noch bis heute Nachmittag andauern. Also stellt euch darauf ein, dass ihr immer mal wieder nur stockend dran vorbeikommt. Die neuesten Blitzer bayernweit nur bei uns. In Schwaben wird geblitzt auf der A8 bei Leipheim im 90er-Bereich. Außerdem in Weilbach in der Breitendieler Straße und auf der B304 bei Eiselfing 80 sind hier erlaubt. Wenn ihr noch was gesehen habt, Staus oder Blitzer, dann sagt uns gerne kostenlos Bescheid. Einfach durchklingeln 0800 994 9000.
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1: Und einem ganz großen 90er-Feeling mit Nana. Lonely, frischer Sound, kommt für euch von Chris de Serendi. Sehr, sehr cool. Die Toten Hosen schneiden auch mit vorbei. Und die aktuellen Hits immer drin für euch. Hier ist Alex Warren.

0: Schulte für euch bei der Arbeit. Egal, was ihr macht, wir sind dabei mit extra viel Musik. Wer ist da? Hier ist die Efi. Hi.
1: Hallo, ich bin die Ines. Ich bin Erzieherin in einem Kindergarten. Und wir genießen gerade die Herbstzeit mit den Kindern, sammeln bunte Blätter, Kastanien, Walnüsse und was man alles draußen in der Natur zu finden. Und hören dabei natürlich auch sehr gerne Antenne Bayern.
0: Sehr schön, mit den toten Hosen.

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10: Das Antenne Bayern-Wetter, Alzenau, Unterfranken 11 Grad, Geretried in Oberbayern 9, Spichen in Schwaben 8 Grad. Wolken, so ein bisschen Hochnebel und Sonne wechseln sich ab. Nachmittags gehen sich 17 Grad aus, aber dann schon erste Schauer. Morgen von Mainfranken bisschen freundlicher, ansonsten bewölkter und später dann auch erste Schauer.
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10: 11 Uhr, nach etwas mehr als 2 Monaten bis Weihnachten. Die ersten knabbern vielleicht schon so Spekulatius und Lebkuchen. Für die Christbaumsuche ist es natürlich noch ein bisschen zu früh. Aber eins lässt sich schon sagen, es wird in diesem Jahr genug geben. Cordula Senft aus dem Antenne Bayern Nachrichtenteam.
12: Ja genau, bei den Bäumen. Das Wetter hat mitgespielt in diesem Jahr, sagt die Interessensgemeinschaft Jungweihnachtsbaumanbauer. Im Frühjahr gab es genug Regen, deshalb hat der heiße Sommer den Bäumen nur wenig anhaben können. Trotzdem dürften Christbäume in diesem Jahr aber wieder etwas teurer sein. Grund sind höhere Energie- und Personalkosten der Anbauer. Im Schnitt müssen wir dann wahrscheinlich 2 bis 5 Euro mehr pro Meter zahlen. Für die Nordmantanne wären das dann durchschnittlich je Meter 25 bis 33 Euro.
10: Ho, ho, ho!
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12: Am Flughafen Nürnberg gab es heute früh Einschränkungen wegen einer möglichen Drohne. 3 Piloten meldeten beim Start oder bei der Landung ein unbekanntes Objekt. Die Polizei hat dann mit einem Hubschrauber gesucht, aber keine Drohne gefunden. 6 Flüge waren trotzdem verspätet. 2 Maschinen wurden vorsorglich nach Köln und Prag umgeleitet. Später konnten sie dann wieder nach Nürnberg fliegen. Die Inflationsrate in Deutschland lag im September bei 3,3% und hat damit einen neuen Jahreshöchststand erreicht. Im August war sie noch bei 2,9%, im Juli bei 2,8%. Verantwortlich für den Anstieg waren laut Statistischem Bundesamt wieder die hohen Energiepreise an den Tankstellen und beim Heizöl. Nahrungsmittel dagegen waren nur um 0,4% teurer. Beim Online-Shopping ist eine Frau aus Spiegelau auf einem falschen Amazon-Mitarbeiter reingefallen. Bayern-Reporterin Tanja Hugger in Niederbayern.
13: Die Rentnerin wollte einen Besen wieder zurückschicken, also hat sie im Internet nach einer Kundenservice-Nummer gesucht. Und dabei ist sie an einen Betrüger geraten. Der hat sich als Mitarbeiter des Online-Händlers ausgegeben und sie gebeten, eine bestimmte App runterzuladen. Nur damit hatte der Betrüger Zugriff auf die PayPal-Daten der Frau und hat sich einiges Geld überwiesen. Fast 400 Euro sind weg.
12: Und Anders trendet gerade online der deutsche Tennisspieler Alexander Zverev. Er geht jetzt offiziell in die Geschichtsbücher ein, denn jetzt ist es sicher, er wird Ende des Jahres die Nummer 1 der Tenniswelt. Da gibt's nichts mehr drumherum zu rechnen. Sein Konkurrent Alcaraz hat beim ATP-Turnier in Shanghai verloren und kann ihn damit nicht mehr einholen. Zverev ist erst der zweite deutsche Tennisspieler, der es auf Platz 1 der Weltrangliste schafft, nach Boris Becker 1991.
14: Wie schön kann eine Jahresabschlussrechnung sein, oder?
15: Das Beste kommt zum Schluss.
14: Sehr schön. Glückwunsch auch von uns natürlich. 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
16: Servus, Jan. Frisch dazugekommen ist ein Unfall mit 3 LKW auf der A6 Nürnberg Richtung Heilbronn zwischen Langwasser und dem Kreuz Nürnberg Süd. Hier sind gerade mehrere Fahrstreifen blockiert. Dadurch aktuell 4 Kilometer Stau. 23 Minuten müsst ihr mehr einplanen, sagt unsere Antenne Bayern Echtzeitmessung. Dann haben wir die A8 Salzburg Richtung München. Immer noch die Wanderbaustelle zwischen Fraßdorf und Rosenheim. Die rechte Spur ist hier gesperrt. Dadurch 11 Kilometer Stau, nach wie vor 25 Minuten hier euer Zeitverlust. Und schauen wir noch auf die A96 Lindau Richtung München zwischen Pfaffenhofen und Gilching. Hier liegt eine große Plane auf der Autobahn. Passt hier bitte auf. Neuesten Blitzer bayernweit nur bei uns. Da starten wir auf der A9 bei Simmelsdorf. Hier wird geblitzt. Außerdem in Marktschellenberg in der Alpenstraße und in Oberfranken auf der B289 kurz vor Köthnitz. 80 dürft ihr hier fahren. Wenn ihr noch was gesehen habt, Staus oder Blitzer, dann sagt uns gerne kostenlos Bescheid. Einfach durchklingeln 0800 994 9000.
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14: Und den perfekten Millennium-Sound von Weedus. Einziger Flashback mit den Rembrandts. Und aktueller Sound vom neuen, ich finde ja, God of Soul, Teddy Swims.

0: der schönsten Hits von ihm, Dermot Kennedy, Kiss Me, für euch auf Antenne Bayern. Naja, ob das jetzt guter Schlaf ist? Naja, aber wer schnarcht, der schläft ja auf jeden Fall schon mal. So viele im Freistaat schlafen schlecht. Das zeigt ganz klar eine aktuelle Forsa-Umfrage der AOK Bayern. Wir machen das zu unserer Aufgabe und wollen euren Schlaf verbessern. Und deshalb heute bei uns Schlafforscher Dr. Michael Feld. Mit ihm klären wir Mythen rund ums Thema Schlaf. Das heißt ja zum Beispiel immer, wir brauchen mindestens 7 Stunden Schlaf.
1: Also, man hat weltweit die Menschen untersucht, selbst in Naturvölkern, keine Ahnung wo. Ja? 70-80% der Menschen brauchen dauerhaft 7-8, um langfristig gesund und fit zu sein. Mhm. 10% kommen mit 4-6 aus. Da gehören übrigens auch viele Spitzenpolitiker und Spitzenmanager zu, weil die halt genetisch so wenig Schlaf brauchen, dass sie dieses lange Tagespensum schaffen. Ja? Mhm. Und dann gibt es nochmal 10% Menschen, die genetisch wirklich 9-10 Stunden brauchen. Das sind aber auch die wenigsten, die meisten, die 9-10 Stunden schlafen, bei denen stimmt in den 7-8 was nicht. So dass man sagen kann, das ist wirklich nur eine ganz kleine Gruppe. Die meisten brauchen eigentlich zwischen 7-8.
0: Mhm. Aber es klappt halt nur nicht immer im Alltag. Ein Drittel von uns in Bayern kommt noch nicht mal auf 6 Stunden. Und genau dann kommt diese ganz oft gestellte Frage, kann man fehlenden Schlaf denn irgendwie nachholen?
1: Ja, kann man, aber nur in einem gewissen Maße. Viele schlafen am Wochenende dann 1-2 Nächte aus und dann kannst du das schon nachholen. Wenn du jetzt aber jeden Tag natürlich 2 Stunden zu wenig hast, dann kriegst du es nicht mehr nachgeholt.
0: Okay, diese Woche checken wir die besten Strategien für euch, um besser ein- und durchschlafen zu können, damit wir fit für den Tag und alle wieder richtig schön erholt sind.
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21: 11.30 Uhr, es ist 11:30. 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Hier ist das Antenne Bayern Verkehrszentrum und hier ist Markus Lukas.
22: Servus, und wir haben jetzt leider eine Vollsperre auf der A6 Nürnberg Richtung Heilbronn zwischen Nürnberg-Langwasser und dem Kreuz Nürnberg-Süd. Hier gab es den Unfall mit 3 LKW. Der Umleitung ist bereits für euch eingerichtet. Wenn ihr euch hier auskennt, dann umfahrt das Gebiet aber am besten weiträumig. Und es staut sich auch, und zwar auf der A6 Pilsen in Fahrtrichtung Nürnberg, aktuell zwischen dem Kreuz Altdorf und Nürnberg-Langwasser auf 3 Kilometer. 26 Minuten kommen hier oben drauf, sagt uns Rente der der Bayern-Echtzeitmessung. Dann haben wir die A8 Salzburg Richtung München mit der Wanderbaustelle zwischen Fraßdorf und Rosenheim. Die rechte Spur ist nach wie vor gesperrt. 8 Kilometer Stau hier, 24 Minuten euer Zeitverlust. Die neuesten Blitzer bayernweit nur bei uns. In Maxhütte-Heidhof wird geblitzt am Bahnhof. Außerdem in Höchstadt an der Aisch in der Bahnhofstraße und im Allgäu auf der B12 kurz vor Buchloe. Wenn ihr noch was gesehen habt, Staus oder Blitzer, dann sagt uns gerne kostenlos Bescheid. Ruft uns einfach an 0800 994 9000.
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22: mit der Wanderbaustelle zwischen Fraßdorf und Rosenheim. Die rechte Spur ist nach wie vor gesperrt. 8 Kilometer Stau hier, 24 Minuten euer Zeitverlust. Die neuesten Blitzer bayernweit nur bei uns. In Maxhütte-Heidhof wird geblitzt am Bahnhof. Außerdem in Höchstadt an der Aisch in der Bahnhofstraße und im Allgäu auf der B12 kurz vor Buchloe. Wenn ihr noch was gesehen habt, Staus oder Blitzer, dann sagt uns gerne kostenlos

0: Und die aktuellen Hits, die haben wir sowieso immer drin für euch. Hier ist Kygo Khalid mit Griffin. Save my love.
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13: Hier ist das Antenne Bayern-Wetter für euch mit Jule.
14: Am Mittag teilt sich das Wetter noch so ein bisschen auf. Im Westen haben wir viele Wolken und im Osten scheint bisher noch die Sonne. Später zieht sich dann aber auch da leider zu mit bis zu 17 Grad dann am Nachmittag. In Goldbach in Unterfranken sind es gerade 12 Grad. In Bad Wörishofen im Allgäu haben wir 13 Grad. Und in Buchhofen in Niederbayern 10 Grad. Morgen starten wir dann auch erst grau. Im Süden ist Regen angesagt, aber am späten Nachmittag kommt dann auch die Sonne raus.
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13: Um 12 Uhr Cordula Senft für euch.
16: In Oberbayern läuft ein neues Pilotprojekt. Kantinen testen Apfelmus aus Streuobstäpfeln. Dafür wurden rund 300 Kilo Äpfel aus dem Landkreis Erding verwendet. Vor allem alte Sorten wie Kardinal Bea oder Danziger Kantapfel, die einen kräftigen Geschmack haben. Das Apfelmus kam jetzt als Beilage zum Beispiel zu Kaiserschmarrn und Raibadatschi in 4 staatlichen Kantinen auf den Tisch. Das soll in Zukunft öfter passieren, um regionale und bioregionale Lebensmittel zu stärken und neue Wertschöpfungsketten für Streuobst aufzubauen.
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16: Die Galeria-Beschäftigten können erst einmal aufatmen. Die Bundesagentur für Arbeit zahlt Insolvenzgeld für über 9.600 Mitarbeitende der Warenhauskette. Das Geld entspricht jeweils dem Nettogehalt und soll über eine Bank vorfinanziert werden, damit es schnell auf den Konten der Beschäftigten landet. So kann der Geschäftsbetrieb in den 83 Filialen erstmal weiterlaufen. Jetzt gibt es auch für die Talbrücke Grenzwald auf der A7 bei Bad Kissingen Klarheit. Neben der bisherigen in die Jahre gekommenen Brücke entsteht eine neue. Bayern-Reporterin Birgit Behringer in Unterfranken.
17: Die Regierung von Unterfranken hat das Baurecht für die rund 940 Meter lange Brücke erteilt. Die A7 ist die längste Autobahn Deutschlands und eine der wichtigsten Nord-Süd-Verbindungen. Veranschlagt ist eine Bauzeit von 7 Jahren. Währenddessen soll der Verkehr in beiden Richtungen aber zweispurig weiterfließen. Erst wenn die neue Brücke fertig ist, wird die alte abgerissen.
16: Die Deutsche Bahn erweitert mit dem neuen Fahrplan ab Mitte Dezember ihr Angebot ins europäische Ausland. Mehr als 320 internationale Verbindungen täglich stehen dann auf dem Plan, zum Beispiel nach Frankreich, Italien und Österreich. Neu ist auch ein ICE-Sprinter zwischen München und Hamburg mit 5 Stunden 20 Fahrzeit. Tickets für den neuen Fahrplan sind ab morgen buchbar. Die Preise bleiben bis Mai stabil. Und das trendet gerade online. Eine neue irische 2-Euro-Münze zu Ehren von U2 sorgt gerade für einen Hype, nicht nur unter Sammlern. Die streng limitierte Ausgabe war nach wenigen Minuten ausverkauft und wird online schon für bis zu 500 Euro gehandelt. Es ist das erste Mal, dass eine noch aktive Rockband auf einer offiziellen Euro-Münze zu sehen ist. Insgesamt gibt es 155.000 Stück von ihr. Sie wurden aber nur für Sammler geprägt und tauchen nicht im normalen Wechselgeld auf.
18: Das Antenne Bayern Verkehrszentrum. Wir wollen, dass ihr gut ankommt und wir haben den Unfall mit 3 LKW auf der A6 Nürnberg Richtung Heilbronn zwischen Nürnberg-Langwasser und dem Kreuz Nürnberg-Süd. Wir haben hier keine Vollsperre mehr, die wurde aufgehoben. Der Verkehr wird hier gerade an der Unfallstelle vorbeigeleitet, aber trotzdem ist noch sehr, sehr viel los. Wenn ihr euch auskennt, umfahrt das Gebiet am besten weiträumig. Eine Umleitung ist hier auch für euch eingerichtet. Aktuell staut es sich zwischen dem Kreuz Altdorf und dem Kreuz Nürnberg-Süd auf 7 Kilometer. Eine Dreiviertelstunde kommt oben drauf, sagt unsere Antenne Bayern Echtzeitmessung. Nächste Vollsperre, diesmal frisch reingekommen auf der A9 München Richtung Nürnberg zwischen Denkendorf und Lenting. Hier gab es einen Unfall, aktuell 3 Kilometer Stau hier. Schauen wir noch auf die A8 Salzburg Richtung München zwischen Fraßdorf und Rosenheim. Hier die Wanderbaustelle, die rechte Spur ist immer noch gesperrt. 10 Kilometer Stau sind es aktuell, 27 Minuten aktuell euer Zeitverlust. Die neuesten Blitzer bayernweit nur bei uns. Auf der A96 wird geblitzt, Höhe Wörthsee. Außerdem in Burgau in der Augsburger Straße. Und die Oberpfalz ist auch mit dabei. Hier der Blitzer auf der B20, kurz vor Cham. Das ist eine 40er-Zone. Wenn ihr noch was gesehen habt, Staus oder Blitzer, dann sagt uns gerne kostenlos Bescheid. Ruft uns einfach an 0800 994 9000.
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13: M&M's kann man naschen, man kann sie aber auch hören. Meixner und Musik matchen nämlich auch ganz gut. Ich habe eine lange Liste an Hits für diese Stunde. Los geht's mit Kato featuring John und Turn the Light.

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1: Bayerns meiste Musik bei der Arbeit läuft auch in der Werkstatt beim Dilo aus Bruckmühl. Das ist bei Rosenheim im Oberbayerischen. Der hat Antenne Bayern den ganzen Tag an und repariert dort U-Bahnen für den öffentlichen Personennahverkehr. In München auch so eine U-Bahn braucht man neue Radsätze oder einen TÜV halt, so Routineuntersuchungen. Ich habe ja, als ich Bus gefahren bin bei der VAG in Nürnberg, durfte ich auch mal einmal so von einer Haltestelle zur anderen eine U-Bahn fahren. Und ich kann euch sagen, und dir, Julia, das ist schon ein mächtiges Gefühl. Das ist ja ein Monster, das du da bewegst. Das Ding fährt immerhin, wenn du Vollgas gibst, glaube ich 60 oder ich glaube sogar 80 km/h. Ja. Für dich wäre so eine U-Bahn eigentlich ganz gut, dann können sie nicht verfahren.
2: Witzig. Ich schaffe es auch trotzdem. Man kann auch in die falsche einsteigen und dann fährt man mal eben eine halbe Stunde in die falsche Richtung. Ist nicht so, als wäre mir das noch nie passiert.
1: Du bist nicht eine halbe Stunde in die falsche Richtung gefahren. Also, dass man mal falsch einsteigt, aber dann... Ja, wieder aufs Handy geguckt die ganze Zeit, ne?
2: War nicht mitbekommen. Ja. Musik gehört, war so voll in meinem Film. Und irgendwann war die Endstation und ich so, hä?
1: Ja, also wenn man so verfahren ist, dann verfährt man sich immer. Das ist unsere Jule. Jetzt gibt's für dich, Dilo, deinen Macklemore-Song. Viel Spaß auf Antenne Bayern. 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
16: Jawohl, und der A6 Nürnberg-Heilbronn zwischen Langwasser und Kreuz Nürnberg Süd. Vorsicht bitte, weiterhin Bergungsarbeiten, Unfall mit 3 Lkw. Ihr werdet an der Unfallstelle vorbeigeleitet. Hier momentan 9 Kilometer Stau. Ihr braucht über 1,5 Stunden länger auch für die Umleitung. Auf der A6 Heilbronn Richtung Nürnberg zwischen Neuenstein und Wolpertshausen 8 Kilometer Stau, 25 Minuten länger. Und A9 Nürnberg-München zwischen Denkendorf und Lenting, Unfall, ihr werdet hier über die Standspur geleitet, 6 Kilometer Stau, eine halbe Stunde länger. Die neuesten Blitzer bayernweit, nur bei uns. Geblitzt wird in Recht-Mehring auf der B1570. Immenstadt im Allgäu an der Bundesstraße und B20 Tittmoning 70. Staus und Blitzer kostenlos melden 0800 994 9000.
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0: A little bit of love können vor allem die gebrauchen, die gerade ins Chefbüro gerufen wurden. Toi, toi, toi. Antenne Bayern bei der Arbeit mit Bayerns Meistermusik und mit was Neuem in dieser Woche. Ich darf am Mittwoch die Kollegin Evi Ott vertreten. Am Vormittag, die muss operiert werden, weil der immer so ein kompliziert klingendes Gelenk aus der Schulter raushupft. Das heißt, die ist erstmal raus. Ich übernehme das ab Mittwoch dann ab 9 Uhr. Und mit dabei, neu im Programm, gibt's dann Retro oder Reloaded. Also es gibt ja unglaublich viele Coverversionen. Kaum ein Hit, der nicht schon mal neu aufgenommen wurde. Oft richtig gut gemacht, manchmal so ganz nett. Und manchmal denkt man sich, na, also das Original wäre besser gewesen. Wenn man das Original überhaupt kennt. Unsere Jule zum Beispiel, die weiß oft nicht mal, dass es von aktuellen Hits ein Original gibt.
1: Ja, woher soll ich das auch wissen, ne? Ich bin 2002 geboren, aber unsere Generation feiert die Songs von damals natürlich auch. Also das muss man schon sagen. Und wenn ich jetzt von dir noch, Stefan, erfahre, wie das damals klang, dann ist deine Sendung für mich als Auszubildende quasi wie Berufsschulunterricht.
0: So habe ich es noch gar nicht gesehen. Ihr dürft auf alle Fälle alle entscheiden, welche Version dann bei uns läuft. Das Retro-Modell, also das Original, oder die Reloaded-Version in der neuen Fassung. Ich bin sehr gespannt, wie Bayern bei den Songs entscheidet. Hier jetzt noch außer Konkurrenz Bittersweet Symphony. Der kam 2019 nochmal neu raus mit mehr Beat, mit neuer Sängerin und mit zwei DJs, die damit einen riesen Hit hatten. Hier kommen Gamper und Dodoni featuring Emily auf Antenne Bayern.

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20: Euch einen schönen Dienstag. Hier kommt das Antenne Bayern Wetter mit Jule.
21: Ja, so langsam hat sich's fast überall zugezogen. Hauptsächlich ist es jetzt grau über Bayern. Im Norden kann es auch kleinere Schauer geben mit bis zu 17 Grad insgesamt am Nachmittag. In Dinkelsbühl, Mittelfranken und in Bodenwörn der Oberpfalz sind es jeweils 13 Grad. In Barging am See in Oberbayern haben wir 14 Grad. Morgen bleibt es dann auch größtenteils grau. Am späten Nachmittag zieht es dann aber auf mit viel Sonne.
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20: Es ist 13 Uhr. Arno Siegemund mit dem Update.
0: Nichts geht mehr momentan am Nürnberger Flughafen. Die Polizei hat den kompletten Airport abgeriegelt. Alle Abflüge und Ankünfte sind erstmal gecancelt worden. Grund ist eine sogenannte, so wörtlich, mutmaßliche Luftnotlage. So bezeichnet man eine Situation, in der ein Flugzeug in der Luft Schwierigkeiten haben könnte. Nach der Sperrung landete dann noch ein Flugzeug in Nürnberg. Die Maschine aus Korfu wurde von Eurofightern bei der Landung begleitet. Schon am Vormittag hatte der Flughafen über mehrere Drohnensichtungen berichtet.
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0: Gestern noch Audienzen, heute Vormittag nun der Weg ins Krankenhaus. Papst Leo wird heute in der Gemelli-Klinik in Rom aufgenommen. Bahnreporterin Maria Ertel, die OP an der Lunge des Papstes soll ja möglichst schnell stattfinden.
2: Der Knoten in der Lunge bei Papst Leo war ja durch Zufall entdeckt worden. Ob die Operation aber bereits heute Nachmittag oder erst morgen stattfindet, ist noch nicht bekannt. Zur Erholung wird Papst Leo danach auf jeden Fall eine Woche in der Klinik bleiben. Und trotz der OP seine Südamerika-Reise, die am 6. November beginnen soll, ist weiterhin geplant.
0: Die Weinernte in Deutschland fällt in diesem Jahr etwas kleiner aus. Die Winzer rechnen mit rund 4% weniger Trauben als im Schnitt der letzten Jahre. Im Vergleich nur zum letzten Jahr gibt es aber mehr Wein. Insgesamt werden wohl 8 Millionen Hektoliter geerntet. Die Trauben sind zwar kleiner, aber dafür besonders aromatisch. Grund dafür sind die Trockenheit und die Hitze, sagen die Winzer. Und das trendet gerade online nach wie vor. Die Diskussionen um Bayern-Torwart Manuel Neuer auf Social Media fordern jetzt viele User, dass bei den nächsten Spielen Jonas Urbich statt Manuel Neuer im Kasten stehen soll. Hintergrund ist das historische Tor, das Neuer ja am Wochenende kassiert hatte. Nach nur 8 Sekunden schoss der Augsburger Mittelfeldspieler Robin Fellhauer das erste Tor gegen den FC Bayern. Ein Bundesliga-Rekord. Und beim Champions-League-Spiel heute Abend steht auch schon Jonas Urbich im Tor. Das war allerdings schon länger geplant.
22: Das Antenne Bayern Verkehrszentrum. Wir wollen, dass hier gut ankommt. Auf der A6 weiterhin in Mittelfranken, Nürnberg Richtung Heilbronn, zwischen Nürnberg-Langwasser und dem Kreuz Nürnberg-Süd. 6 Kilometer Stau, Bergungsarbeiten. Ihr werdet langsam an der Unfallstelle vorbeigeleitet. Hier sind es 45 Minuten, die ihr länger braucht. Auf der A8 in München Richtung Salzburg, zwischen Unterhaching Ost und Taufkirchen Ost, ein Unfall gerade passiert. Die linke Spur ist gesperrt. Wenn ihr auf der A9 Nürnberg Richtung München fahrt, zwischen Denkendorf und Lenting, Unfall. Hier geht es über die Standspur dran vorbei. Es sind Stau zurück bis zum Altmühltal, 8 Kilometer und ihr braucht 45 Minuten länger. A93, hier bitte Vorsicht am Dreieck Holledau, ein Pannenfahrzeug Richtung München und A8 Salzburg Richtung München zum Fraßdorf und Rosenheim. Baustelle 8 Kilometer Stau, ihr braucht 20 Minuten länger. Die neuesten Blitzer bayernweit, nur bei uns in Burgau, Augsburger Straße, B20 bei Kam und Nittendorf in der Birkenstraße. Staus und Blitzer kostenlos melden 0800 994 9000.
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20: Immer mittags wird die Studio-Hotline bei uns zur Bestellannahme für alle in Bayern, die Hunger haben. Ihr ladet auf unsere Kosten gleich die ganze Abteilung mit ein. Wir wollen euch Mampfen sehen. Also bestellt jetzt unter 0800 994 1000. Derweil Marc Forster.

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1: Azubi Jule nimmt wieder eure Bestellungen auf unter 0800 994 1000. Übrigens auch Vorbestellungen.
2: Na klar, viele machen ja auch Homeoffice oder haben frei. Am besten schmeckt's natürlich, wenn die ganze Abteilung zusammen essen kann. Also sagt mir einfach, für wann ich das Essen organisieren soll. Jetzt gibt es asiatisch oder Pizza. Sabrina aus Laupheim in Schwaben. Sie war sich noch nicht ganz so sicher. Was ist es jetzt geworden?
3: Ja, asiatisch wurde es.
2: Guter Call. Wie viel seid ihr denn in der Abteilung?
3: Neun.
2: Okay, perfekt. Ja. Dann mache ich was klar.
3: Perfekt, super, da freuen wir uns.
1: Du arbeitest in einer Rechtsanwaltskanzlei als Nachlasspflegerin, gell? Was ist da deine Aufgabe?
3: Ja, meine Aufgabe ist, Erben zu ermitteln, sobald der Nachlass vorhanden ist. Ansonsten den Nachlass abzuwickeln im Sinne von Verträge kündigen, auflösen, schauen, ob es noch irgendwo Vermögenswerte gibt. Wenn es keine Erben gibt, dann braucht es jemand, der sich drum kümmert. Und das macht dann ich oder wir dann eben hier.
1: Gibt es eigentlich oft, dass jemand so irgendwie, also so die Welt verlässt und keine Erben hat und dann einfach sagt so, macht, was er wollt damit?
3: Ja, leider viel, viel, viel zu oft. Also ganz viele Menschen haben nichts geregelt leider oder haben auch nur, es geht ja oft auch um Nachlässe, die nicht viel haben. Also ja, aber es gibt ja trotzdem immer irgendwie noch Versicherungen, Mietvertrag. Und wenn dann die Angehörigen ausschlagen, weil sie sich nicht sicher sind, ob der Nachlass vielleicht doch überschuldet ist, dann braucht man trotzdem jemanden, wo der Vermieter das Mietobjekt zurückerhält oder das Bankkonto, wo noch ein bisschen was drauf ist, aufgelöst wird.
1: Ich kann mir vorstellen, dass sich jeder Nachlass bei dir über genügend Pflege freuen kann. Wir wünschen wir dir auf jeden Fall weiterhin viel Spaß. Ich kümmere mich jetzt um deinem Auftrag mal um den musikalischen Nachlass von Phil Collins. Also er lebt natürlich noch, aber da gelassen hat er Against All Odds und den gibt es jetzt auf Antenne Bayern.
3: Ja, super. Vielen

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4: Jawohl, und die Lage entspannt sich auf der A3, auf der A6 Nürnberg Richtung Heilbronn. Zwischen Langwasser und Kreuz Nürnberg Süd noch eine Spur gesperrt. Ihr werdet hier an der Unfallstelle vorbeigeleitet. Das sind noch 2 bis 3 Kilometer zähfließend. Da kommt ihr gut dran vorbei. Auf der A6 Heilbronn Richtung Nürnberg auch hier weniger zwischen Neuenstein und Wolpertshausen. 7 Kilometer Stau, 12 Minuten länger. A9 Nürnberg Richtung München, kein Pannenfahrzeug mehr nach dem Altmühltal, aber noch 4 Kilometer Stau. 18 Minuten braucht ihr länger. Die neuesten Blitzer bayernweit. Nur bei uns geblitzt wird einmal auf der Strecke in der Oberpfalz, Regensburg-Altdorfer Straße, in Mittelfranken, Würzburg in der Auwera Straße und Grafenwörby 299. Es kommt noch eine Verkehrsmeldung gerade auf dem Bildschirm. A73 in Oberfranken, Nürnberg Richtung Bamberg. Zwischen Bamberg-Ost und Memmelsdorf, Unfall, die linke Standspur blockiert, Stau zurück bis Hirscheid, 5 Kilometer. Also fahrt da bitte vorsichtig. Die neuesten Blitzer, Staus gerne kostenlos melden. 0800 994 9000.
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geht's zurück in die 90er mit Antenne Bayern. Ob der nächste Song überhaupt so ein Riesenhit geworden wäre ohne ein kaputtes Autoradio, wer weiß es schon. Der schwedische Erfolgsproduzent Dennis Pop hatte ein Demo bekommen auf Kassette, hat sich's angehört im Auto und hat gedacht, oh je, langweilig, das wird nix. Aber die Kassette ist stecken geblieben im Rekorder. Und bevor er nichts hört, hat er den Song immer und immer wieder gehört, bis er irgendwann total angefixt war. Später dann waren wir alle süchtig nach All That She Wants. Hier ist der Welthit aus der Endlosschleife im Auto. Hier sind Ace of Base.

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Ja, seine Musik klingt nach Ibiza-Strand, aber mittlerweile hat auch David Fuentes wieder Wollsocken an. Golden Summer haben wir rübergeschleppt in den Herbst. Der aktuelle Hit mit Loy hier auf Antenne Bayern. In Nürnberg ist heute Fachmesse für Kälte, Klima- und Wärmepumpen. Da friert's mich schon beim Namen. Deshalb jetzt Musik so angenehm wie eine Tasse Tee. Manche sagen, er hat eine samtweiche Stimme. Ich sage, der Mann ist die Wärmepumpe unter den aktuellen Sängern. Miles Smith.

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0: Schöne Mittagszeit euch. Hier kommt das Antenne Bayern Wetter mit Jule.
1: In Hößbach in Unterfranken und in Mehringen in Schwarm sind es jeweils 15 Grad gerade. In Regen in Niederbayern haben wir 13 Grad. Am Nachmittag wird es dann noch ein bisschen wärmer mit maximal 16 Grad. Dazu bleibt es dann meist grau. Morgen starten wir dann auch noch mal bewölkt in den Mittwoch. Aber am Nachmittag kommt dann immer mehr die Sonne raus.
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2: Am Flughafen in Nürnberg ist der Flugbetrieb zeitweise wegen einer sogenannten Luftnotlage eingestellt worden. Jetzt kam aber die Entwarnung. Bahnreporterin Birgit Behringer in Mittelfranken. Was weißt du aktuell, was da dahinter steckt?
12: Ja, es gab einen Alarmcode aus dem Cockpit eines Flugzeugs aus Korfu, das gerade nach Nürnberg unterwegs war. Das Flugzeug wurde dann zeitweise von zwei Eurofightern begleitet. Inzwischen ist die Maschine aber gelandet und es wurde nichts Auffälliges festgestellt. Ein Polizeisprecher hat mir eben auch noch mal gesagt, dass Passagiere und Crew bereits ausgestiegen sind. Die Ermittlungen laufen aber weiter. Heute früh gab es ja auch schon mal Einschränkungen hier am Flughafen, weil mehrere Piloten eine mögliche Drohne gesichtet hatten.
2: Ja, und der Flughafen ist mittlerweile auch wieder offen.
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2: Papst Leo ist zur geplanten Lungenoperation in der Gemelli-Klinik in Rom eingetroffen. Der 71-Jährige lässt sich dort einen Knoten in der Lunge entfernen. Der Eingriff soll noch am Nachmittag stattfinden. Die Kreiskliniken Dillingen-Wertingen sehen sich trotz schwieriger politischer und auch finanzieller Rahmenbedingungen auf einem guten Weg. Man arbeite intensiv daran, die wirtschaftliche Lage zu stabilisieren. Bahnreporter Markus Pöppel in Schwaben.
24: Gleichzeitig sollen die medizinischen Angebote weiterentwickelt werden, damit die Versorgung der Menschen in der Region langfristig gesichert ist, sagt Geschäftsführerin Elke Frank. Im Fokus stehen unter anderem die Geburtshilfe und die gynäkologische Versorgung. Positiv bewertet die Klinikleitung, dass mehrere erfahrene Mitarbeiter nach der Insolvenz der Kreiskliniken Dillingen-Wertingen inzwischen zurückgekehrt sind.
2: Das Bundesverfassungsgericht prüft ab heute die Steuervorteile für Firmenerben. Ein Erbe von Privatvermögen klagt, weil betriebliche Erben deutlich weniger Steuern zahlen. Das trendet gerade online, der legendäre blaue Kaschmir-Pullover von Jogi Löw. Vor 16 Jahren hat der mittlerweile 66-Jährige mit genau diesem Pullover ja bei der WM in Südafrika an der Seite gestanden. Und der Pulli brachte damals Glück. Deutschland gewann zum Auftakt 4:0 gegen Australien. Jetzt wurde der Kaschmir-Pulli neu aufgelegt und wird im Discounter Lidl verkauft. Online ist er schon seit einer Woche ausverkauft. Seit gestern gibt es ihn aber auch noch in den Filialen vor Ort. Das Antenne Bayern Verkehrszentrum. Wir wollen, dass ihr gut ankommt auf der A6 Nürnberg-Heilbronn zwischen Kreuz Nürnberg Süd und Kreuz Nürnberg Ost. 2 Kilometer Stau. Noch Bergungsarbeiten. Ihr werdet an der Unfallstelle hier vorbeigeleitet. Auf der A73 Nürnberg Richtung Bamberg zwischen Bamberg Ost und Memmelsdorf. Bergungsarbeiten. Standspur blockiert. 5 Kilometer Stau. Ihr braucht 40 Minuten länger. Die neuesten Blitzer bayernweit. Nur bei uns. Geblitzt wird A8 bei Leipheim. Ein Blitzer Höchberg in der Aschaffenburger Straße und Rostal-Ansbacher Straße 50. Staus und Blitzer kostenlos melden 0800 994 9000.
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0: Rein geht's in die nächste Stunde voller Hits, auch wenn Michael Schulte seine blonden Locken um 5 Uhr früh noch nie aus dem Bett gewuchtet hat. Sein aktueller Hit trifft den Nerv der Bayern. Ist wie bei manchen Politikern, man muss nicht viel Ahnung haben. Hauptsache, der Titel stimmt.

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1: Jule ist mittlerweile im zweiten Lehrjahr und will jetzt aufsteigen, hochrot, zur Community Managerin. Nach einem Jahr intensiven Kundenkontakt jeden Mittag.
2: Ja, deshalb freue ich mich über gute Bewertungen von euch. Mir wurde nämlich der Junior-Chef-Titel im Community Management in Aussicht gestellt. Also lasst bitte 5 Sterne da, wenn ihr anruft oder eine WhatsApp schickt an die 0800 994 1000. Als nächstes ist Carina aus Walsdorf in Oberfranken dran. Sie arbeitet im Augenzentrum Eckart.
1: Und liest dort Augen aus. Was liest du denn da?
3: Es gibt ja die Hornhaut, den Augenhintergrund, die Makula, die Papille. Ja, es gibt viele Sachen bei diesem kleinen Auge zu untersuchen.
1: Hast du schon mal in deiner Praxis jemandem sehr tief in die Augen geschaut, weil er so schöne Augen hatte, dass du dich gar nicht mehr auf das Auslesen der Hornhaut konzentrieren konntest?
3: Ja, am liebsten tatsächlich den kleinen Zwergen. Wir machen nämlich auch Seeschule.
2: Was ich ja total crazy finde, Carina, eure Praxis hat einfach einen eigenen Song gemacht. Also da bin ich schon ein bisschen neidisch. Den gibt's einfach bei YouTube zum Streamen.
1: Auf alle Fälle eine pfiffige Idee für einen Augenarzt-Song. Wir können mal reinhören.
4: Ich glaube,

0: Fall ein sehr positiver Song.
1: Nie zu spät, nie zu spät.
0: Und die Botschaft ist, es ist nie zu spät, einen Termin beim Augenarzt zu machen. Eine pfiffige Idee, Carina. Ganz liebe Grüße an deinen Chef und an deine Kollegen.
2: Jawohl, vielen Dank.
0: Jetzt spielen wir deinen Wunschhit Lemon Tree Fool's Garden, ein 90er All-Zeit-Ovum. Nur für dich. Ganz viel Spaß.

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20: Update für die Straßen kommt jetzt von Christian Franz, direkt aus dem Antenne Bayern Verkehrszentrum.
21: Jawohl, und zwar mit der A8 Salzburg-München zwischen Fraßdorf und Rosenheim, 6 Kilometer Stau, 16 Minuten braucht ihr momentan länger. Und wichtig, wenn ihr vielleicht unterwegs seid, Österreich, Schweiz, über den Pfändertunnel, also bei Bregenz. Der Pfändertunnel ist noch bis Freitag hier in Richtung Deutschland gesperrt. Ihr werdet hier über die Weströhre einspurig geleitet, auch hier staut es sich. Und dann der Antenne Bayern Frühwarnservice Pfändertunnel in der Nacht von Mittwoch auf Donnerstag und von Donnerstag auf Freitag jeweils von 21 Uhr bis 6 Uhr ist der Pfändertunnel in beide Richtungen gesperrt. Umleitungen durch Bregenz, da wird es enger werden und da wird viel los sein. Die neuesten Blitzer bayernweit, nur bei uns Höchberg, Aschaffenburger Straße, Martel auf der B12, 50 und Rostal, Ansbacher Straße. Staus, Blitzer, kostenlos melden, 0800 994 9000.
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Alvaro Soler mit Elmis Musol. Noch eine kleine Frage. Wie wär's mit 23.000 Euro jetzt einfach so direkt auf die Hand? 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

aktueller Laidback-Sound von The Bowser, auch wenn die Mittagspause für die meisten vorbei ist. Ihr übernimmt jetzt gleich das Team vom Nachmittag und ich komme morgen dann schon ab 9 Uhr hier bei Antenne Bayern. Nicht erschrecken, Evi Ott hat mich gefragt, ob ich sie vertreten kann, weil sie an der Schulter operiert wird und erstmal ausfällt. Ach, das kann ich halt leider am Vormittag keinen Sport mehr machen. Das ist tatsächlich eine sehr schöne Begleiterscheinung. Bis morgen um 9, ich freue mich.

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17: Das Antenne Bayernwetter. 14 Grad haben wir in Aschheim in Oberbayern, 13 sind es in Roding in der Oberpfalz und 12 in Fett. Morgen, da starten wir mit viel Nebel oder auch Wolken in den Tag. Der Süden oft nass, lockert über den Tag aber immer mehr auf. Und Donnerstag, Freitag, die werden dann echt hübsch mit Sonne und auch wieder wärmer.
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17: Um 15 Uhr, die Deutsche Bahn, die hat ihren neuen Fahrplan veröffentlicht. Und da sind ab dem 13. Dezember auch von Bayern aus super viele neue Züge unterwegs. Arno Siegemund.
19: Ja, zwischen Nürnberg, Stuttgart und Berlin gibt es 4 zusätzliche Sprinterzüge am Tag. Auch Straubing profitiert. Dort halten künftig abends 2 weitere ICE-Züge. Nach Wien fährt ab Dezember ein zusätzlicher Zug über Nürnberg und Passau. Das hier dauert zwar noch ein bisschen, aber ab nächstem Sommer fährt ein schneller Zug dann direkt von München über Innsbruck nach Rom und Mailand. Allerdings gibt es auch Einschränkungen wegen Bauarbeiten, fallen zwischen München und Salzburg. Salzburg zeitweise Verbindungen aus. Mehr Infos auch zu den Preisen gibt es bei uns im Netz unter antenne.de.
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19: Am Flughafen Nürnberg ist der Flugbetrieb nach einer Luftnotlage wieder angelaufen. Es war laut Polizei ein Fehlalarm. Bahnreporterin Birgit Behringer in Mittelfranken.
20: Genau, die Maschine aus Korfu, von der Alarm ausging, ist sicher gelandet. Auch andere Flugzeuge kamen inzwischen verspätet rein. Grund für den Einsatz war ein Notfallcode aus dem Cockpit. Zeitweise haben Eurofighter die Maschine aus Korfu begleitet. Aber jetzt nach der Landung ist nichts Auffälliges festgestellt worden. Schon ganz früh am Morgen gab es am Flughafen schon Einschränkungen wegen einer möglichen Drohne.
19: Bundespräsident Steinmeier hat bei der Wiedereröffnung der erweiterten Kunsthalle Wirth in Schwäbisch Hall vor einem neuen Kulturkampf und vor Einschränkungen bei der Kunstfreiheit gewarnt. Nationalistische Engstirnigkeit dürfe den Freiraum Kunst nicht beschneiden, mahnte er mit Blick auf Angriffe der AfD auf das Bauhaus in Dessau. Das Grundgesetz schütze die Kunstfreiheit ausdrücklich, gerade auch von den Erfahrungen der NS-Zeit, so der Bundespräsident. Und das trendet gerade online, eine Aussage, die zeigt, warum FC Bayern-Trainer Kompany einfach der Richtige ist und warum ihn die Fans so lieben. Ein Reporter hat ihn gefragt, warum er sich immer wieder Zeit nimmt und den Fans Autogramme gibt und Selfies mit ihnen macht. Gehört zum Job, sagt Kompany. Er hat sich an seine eigene Kindheit zurückerinnert, wie er sich als kleiner Junge immer gefreut hat, wenn ihm einer seiner Stars damals ein Autogramm gegeben hat. Also, da ist jemand einfach auf dem Boden geblieben.
17: Christian Franz im Antenne Bayern Verkehrszentrum. Wir wollen, dass ihr gut ankommt.
19: Jawohl, und zwar, wenn ihr auf der A3 unterwegs seid, Nürnberg-Würzburg, da liegt zwischen Erlangen-West und Höchstadt-Ost ein Werkzeugkasten auf der Fahrbahn. A93 Regensburg-Holledau zwischen Regensburg-West und Prüfening, LKW-Unfall in der Ausfahrt Prüfening, bitte Vorsicht. Und A8 Salzburg-München zwischen Fraßdorf und Rosenheim, die Dauerbaustelle und der Stau Rosi, 6 Kilometer lang, er braucht 20 Minuten länger. Die neuesten Blitzer bayernweit, nur bei uns Mittelfranken, Rostal in der Ansbacher Straße, in Schwaben auf der B17 bei Königsbrunn 120 und Oberbayern B299 Niedertaufkirchen 50. Staus und Blitzer kostenlos melden 0800 994 9000.
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17: Und mit euch allen, das ist die Hauptsache, einen Millennium-Hit gibt's gleich. Flashback kommt aus den 90ern.
19: Und was noch?
17: Hits von heute jetzt.
19: Danke.
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Miley Cyrus. Bass Persuades.

0: Todestiger. Das ist die ganz neue von Miley Cyrus. Bayerns beste Musik für euch hier auf Antenne Bayern. Da gibt es gleich Robbie Williams. Jetzt eine Frage. Mhm. Auch natürlich an Christian Franz. Sex oder Schäfchen zählen?
1: Oh, ganz eindeutig Schäfchen zählen. Dauert zwar länger, aber bei 3 bin ich eingeschlafen.
0: Hat einen ernsten Hintergrund, ja, tatsächlich, weil mehr als jeder Zweite im Freistaat, der schläft einfach schlecht und ein Drittel kommt nicht mal auf 6 Stunden Schlaf in der Nacht. Das zeigt jetzt die aktuelle Forsa-Umfrage der AOK Bayern. Und deshalb checken wir jetzt diese Woche für euch die besten Runterkommensstrategien, die neuesten Erkenntnisse und auch die Schlafmythen. Und die Sophie aus Miltenberg-Unterfranken, die will eben wissen, was hilft denn besser beim Einschlafen? Schäfchen zählen oder Geschlechtsverkehr? Schlafforscher Dr. Michael Feld.
2: Beides kann helfen, ja. Wenn der Sex nett ist, dann hast du ja danach Entspannungshormone und Kuschelhormone und hast du nicht gesehen Hormone. Und beim Schäfchenzählen ist keine Narkose, hat aber tatsächlich den Sinn, in dem Moment, wo du dich auf eine Sache fokussierst und die ist dann auch noch möglichst langweilig und öde, kann das helfen beim Einschlafen.
0: So. Wenn aber wirklich alle Stricke reißen, möchte ich euch nochmal wirklich mein ABC ans Herz legen.
1: Ich verstehe.
0: Ne, also gestern Abend zum Beispiel habe ich das Baumarkt-ABC gespielt, also Alphabet durchgehen und dann eben alle Sachen, die es im Baumarkt gibt, A, zum Beispiel Acryllack, B, Brechstange und so weiter. Und bei G hatte ich Gummihammer.
1: Oder Glühbirne.
0: Ja, oder Gleichstrommotor.
1: Gartenschere.
0: Auch schön.
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13: Das Antenne Bayern Wetter. 11 Grad haben wir in Volkach in Unterfranken, 12 sind es in Senden, Schwaben und 14 haben wir in Gankhofen in Niederbayern. Morgen, da ist es erst trüb, besonders im Süden auch nass und die Wolken, die ziehen sich dann aber immer weiter in den Süden ab. Und wir kriegen dann in Franken und der Oberpfalz noch Sonnenschein ab und Donnerstag, Freitag, die werden für uns alle wärmer und sonnig. Und da ist schon der Sonnenschein im Antenne Bayern Verkehrszentrum.
14: Das tut mir auch so gut, ehrlich gesagt.
13: Wir wollen, dass ihr gut ankommt, Christian Franz.
14: Du meinst es auch ernst, das spüre ich gerade in meinem Herzen. Bitte Vorsicht auf der A8 Salzburg Richtung München und zwar beim Irschenberg, ein Pannenfahrzeug. Hier ist die rechte Spur teilweise gesperrt. Wenn ihr auf der A8 Salzburg München nochmal unterwegs seid, zwischen Fraßdorf und Rosenheim, der Stau Rosi wegen Rosenheim, danke an unsere Verkehrsmelder für diesen Namen, 8 Kilometer Stau, 16 Minuten länger und der Pfändertunnel, die wichtige Verbindung Österreich-Schweiz-Deutschland hier bei Bregenz. Der ist noch bis Freitag in Richtung Deutschland gesperrt. Ihr werdet im Gegenverkehr durch die Weströhre einspurig geleitet und der Frühwarnservice Fendertunnel Sperre in der Nacht Mittwoch auf Donnerstag und Donnerstag auf Freitag jeweils von 9 Uhr abends bis 6 Uhr früh ist der Fendertunnel in beide Richtungen hier gesperrt. Also das bitte mit einplanen. Und jetzt kommen die neuesten Blitzer bayernweit nur bei uns. Mittelfranken, hier Ansbacher Straße in Rosthal, Schwaben, B17 bei Königsbrunn und Oberbayern B299 bei Niedertaufkirchen. Staus und Blitzer kostenlos melden 0800 994 9000.
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13: Wie so kleine Schnitzel freuen wir uns.
8: Oh, Schnitzel.
13: Alle dabei.
8: Oh, Schnitzel.
13: Last Frequency ist gleich mit Bastille. In Justin Bieber hören wir Agnes mal wieder.
8: Schnitzel.
13: Und ab geht's mit der aktuellen
8: Schnitzel.
13: Tampa City. Sorry.

0: So klingt sie, Bayerns beste Musik mit Lost Frequencies und bis Till hier auf Antenne Bayern. Dazu gleich Aerosmith. Und für alle, die jetzt gerade aus der Arbeit rauskommen, der Nürnberger Flughafen musste heute Mittag kurzzeitig mal dicht gemacht werden. Haxi hat's gesehen.
1: Ja, Lisa, es war kurz nach 12 auf der naheliegenden Hundewiese auf dem Marienberggelände im Nürnberger Norden. Hatten wir schon viele Martinshörner gehört. Es wurde immer zahlreicher und dann gegen 1:15 das typische Geräusch von durchstartenden Kampfflugzeugen. Zwei Eurofighter im Sinkflug in Richtung Landebahn des Nürnberger Flughafens. Ja, natürlich überall großer Stau. Reisegäste, die weg wollten, die abgeholt werden sollten und Reisende, die ihren Flug erwischen wollten. Ich habe mich dann in Richtung der Flughafenstraße orientiert. Da war schon alles gesperrt. Alle Zufahrten zu einem Nachbar, der einen Linienbus fährt, der war zufällig in der Nähe. Ich durfte dann einsteigen und wir durften nach Hause fahren.
0: Bayern-Reporterin Birgit Behringer in Nürnberg. Was war da genau los heute?
2: Also es gab einen Alarmcode aus dem Cockpit einer Maschine aus Korfu, die nach Nürnberg unterwegs war. Das ist kein Funkspruch, sondern ein vierstelliger Code, den der Pilot im Notfall in einen Transponder eingibt und der dann bei der Flugsicherung ankommt. Und in diesem Fall würde der Code bedeuten, dass das Flugzeug entführt wurde. Mhm. Deshalb die Eurofighter, sie haben das Flugzeug zeitweise begleitet, weil dann auch kein Funkkontakt mehr zum Piloten möglich war. Eine mögliche Erklärung dafür wäre ein technischer Defekt, aber die Ermittlungen, die laufen noch.
0: Da ist schon wieder was los, oder? Wir bleiben dann natürlich für euch dran. Sobald es was Neues gibt, hört ihr es bei uns hier auf Antenne Bayern.

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1: 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Martin Garrix und Ed Sheeran. Repeated.
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0: Jeder Zweite bei uns in Bayern schläft nicht gut. Antenne Bayern, Indra und Leica Moser hier.
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1: Das Antenne Bayern-Wetter. 14 Grad haben wir in Stockstadt am Main in Unterfranken. 13 sind in Ingolstadt und 12 haben wir in Schöntal in der Oberpfalz. Morgen, der Mittwoch, der wird grau, im Süden oft nass und es lockert dann aber immer mehr auf. Und Donnerstag, Freitag wärmer und viel Sonne dabei.
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1: Um 16 Uhr. Noch gut 2 Monate sind es bis Weihnachten. Die ersten haben natürlich schon Spekulatius und Lebkuchen-Intus. Für die Christbaumsuche ist jetzt vielleicht noch ein bisschen früh, aber wichtig, es wird in diesem Jahr genug Auswahl an Bäumen geben. Arno Siegemund.
18: Ja, das Wetter hat mitgespielt in diesem Jahr, sagt die Interessengemeinschaft Jungweihnachtsbaumanbauer. Im Frühjahr gab es genügend Regen in Bayern, deshalb hat der heiße Sommer den Bäumen nur wenig anhaben können. Trotzdem dürften die Christbäume in diesem Jahr etwas teurer werden. Grund sind natürlich die höheren Energie- und auch die Personalkosten. Im Schnitt müssen wir dann wahrscheinlich 2 bis 5 Euro mehr pro Meter bezahlen.
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18: Beim Online-Shopping ist eine Frau aus Spiegelau auf einen falschen Amazon-Mitarbeiter reingefallen. Bayern-Reporterin Tanja Huger in Niederbayern.
19: Die Rentnerin wollte einen Besen wieder zurückschicken, also hat sie im Internet nach einer Kundenservice-Nummer gesucht. Und dabei ist sie an einen Betrüger geraten. Der hat sich als Mitarbeiter des Online-Händlers ausgegeben und sie gebeten, eine bestimmte App runterzuladen. Nur damit hatte der Betrüger Zugriff auf die PayPal-Daten der Frau und hat sich einiges Geld überwiesen. Fast 400 Euro sind weg.
18: Kanzler Merz drängt den neuen Arbeitsminister Schweizer sofort nach Amtsantritt, die Renten- und Arbeitsmarktreformen voranzutreiben. Merz pocht auf mehr Flexibilität bei den Arbeitszeiten, auf den gelockerten Kündigungsschutz und strengere Regeln bei Krankschreibungen.
6: Da liegen Vorschläge auf dem Tisch, aber am Ende brauchen wir auch Entscheidungen.
20: Und diese Entscheidungen müssen dann auch in ein Gesetzgebungsverfahren fließen. Und ich will mich da mit aller Kraft dafür einsetzen, sobald die Koalition insgesamt klar ist, auch über alle Fragen der Alterssicherung, wird das Haus, das ich zukünftig führen darf, alles daran setzen, dass wir zügig, aber gründlich die entsprechenden Gesetze auf den Weg bringen.
18: Der neue Bundesarbeitsminister Schweizer. Der Augsburger Eishockey-Nationalspieler Nico Sturm hat beim NHL-Spiel einer Minnesota Wild Wings einen schweren Kopftreffer erlitten. Der 31-Jährige wurde im ersten Drittel von einem Puck knapp über dem Ohr getroffen, musste vom Eis und danach ins Krankenhaus. Und das trendet gerade online. Eine neue irische 2-Euro-Münze zu Ehren von U2 sorgt gerade für einen Hype. Die streng limitierte Ausgabe war nach nur wenigen Minuten ausverkauft und wird online schon für 500 Euro gehandelt. Auf der Münze sind Bono und Co. zu sehen und es ist das erste Mal, dass eine noch aktive Rockband auf einer offiziellen Euro-Münze erscheint.
1: Da hat alles für euch im Blick. Christian Franz am Antenne Bayern Verkehrszentrum. Wir wollen, dass ihr gut ankommt.
21: Mit der A94 Passau-München zwischen Dorfen und Lengdorf liegt so eine Art Kiste auf der Autobahn. Bitte passt hier ganz besonders auf. Auf der A8 Salzburg-München Stau weiterhin zwischen Fraßdorf und Rosenheim. Ihr braucht hier 20 Minuten länger. Die neuesten Blitzer bayernweit nur bei uns in Unterfranken. Auf der B279 bei Bischofsheim, 70 Mittelfranken, Rosthal. Auf der Ansbacher Straße, Oberpfalz, Nittendorf, Birkenstraße. Staus und Blitzer kostenlos melden 0800 994 9000.
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1: Und mit euch. Millennium Hit. Wollt ihr? Kriegt ihr gleich. Flashback kommt aus den 90ern. Und Hit von heute. Jetzt, ab geht's.
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0: beste Musik hier auf Antenne Bayern. Habt einen schönen Dienstag mit Kato und gleich Shania Twain.
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0: Okay, also die Klassiker, Basketball, Fliegen, Klatsche, Dart, Pfeil sind heute nicht genannt worden. Und es ist auch ganz gut so, weil die sind ja auch falsch.
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0: Aber auch die Ideen, die halt heute gedroppt wurden. Also es tut mir wirklich leid, aber die sind es auch alle nicht gewesen. Und das heißt, ab jetzt sind 23.000 Euro im Jackpot. 23.000. Und damit wir alle weiter auf die richtige Spur dieser Lösung kommen, gibt es hier auch nochmal alle Antworten von heute.
3: Ich denke, das ist die Klappe von einem Briefkasten. 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
4: Also mein Mann glaubt, dass es eine Gießkanne ist, die man auf den Boden stellt, wenn man gießt.
5: Oh no. Es ist das Geräusch, wenn man Holz hackt.
6: Axt auf Holz.
5: Ja.
0: Oh no, no, no, no, no. Habt ihr euch alles notiert? Wenn nicht, dann findet ihr auch immer die falschen Lösungen in unserem WhatsApp-Kanal. Also einfach abonnieren und dann gilt's ab morgen wieder in Guten Morgen Bayern. Jede Stunde ab 6 hier auf Antenne Bayern. Und vielleicht macht's dann Katsching. Versteht ihr?

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1: Katy Perry, Watch It Burn.
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20: Das Antenne Bayern-Wetter. Wir haben 13 Grad in Fuisbiburg in Niederbayern, 13 in Diedorf in Schwaben und 11 sind es in Schweinfurt in Unterfranken. Morgen, Mittwoch, da starten wir ganz oft neblig und trüb mit vielen Wolken in den Tag. Der Süden oft auch mit Regen. Es lockert dann aber über den Tag immer mehr auf und in Franken und der Oberpfalz kommt auch die Sonne dann durch. Und Donnerstag, Freitag für uns alle schöner und wärmer.
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21: Die Kreiskliniken Dillingen-Wertingen wollen nach der Insolvenz wieder auf stabile Beine kommen. Man arbeitet daran, die wirtschaftliche Lage zu verbessern und gleichzeitig wichtige Angebote wie die Geburtshilfe zu sichern, so die Geschäftsführung. Als gutes Zeichen wertet sie, dass mehrere erfahrene Mitarbeiter inzwischen an ihren früheren Arbeitsplatz zurückgekehrt sind. Markus Paperl, Dillingen.
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22: Eine sehr seltene Nachtschwalbe fühlt sich
0: sich hier langsam wieder heimisch. An einer Stromtrasse bei Grafenwöhr haben sich Ziegenmelker angesiedelt. Experten haben ihre Rufe mit speziellen Audiogeräten nachgewiesen. Naturschutzexperten haben ja an der Trasse einen Lebensraum für Vögel und Insekten geschaffen. Offensichtlich mit Erfolg. Tanja Hucker, Grafenwöhr.
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2: Auf der Michaeliskirchwein führt es heute Familientag mit Sonderpreisen und Rabatten an allen Karussells, Bahnen und Marktbuden. Später um 18 Uhr kommen dann auch noch die Fußballer der Spielvereinigung Greuther Fürth zum Autogrammeschreiben vorbei. Viel los also, die Fürther Kerber geht noch bis morgen, bis zum großen Abschlussfeuerwerk. Birgit Behringer, Fürth.
20: Jetzt die Meldung der Stunde aus unserer Nachrichtenredaktion, Arno Siegemund.
22: Papst Leo ist zur geplanten Lungenoperation in der Gemelli-Klinik in Rom eingetroffen. Der 71-Jährige lässt sich dort einen Knoten in der Lunge entfernen. Der Eingriff soll noch heute Nachmittag stattfinden.
20: Alles im Blick, der Christian Franz für euch im Antenne Bayern Verkehrszentrum. Wir wollen, dass ihr gut ankommt.
23: Und zwar mit der A6 Nürnberg Richtung Heilbronn zwischen Lichtenau und Ansbach. Ein Unfall, bitte Vorsicht. A8 Salzburg-München zwischen Fraßhof und Rosenheim, 6 Kilometer Stau. Ihr braucht 20 Minuten länger. Ja, die neuesten Blitzer bayernweit. Nur bei uns einmal wird geblitzt auf der A8 Salzburg Richtung München. Und für den nächsten Anruf, Lisa, kann ich nichts, ja?
24: An das Ehepaar Augenthaler. Franz, ich hätte einen Blitzer für euch. Hier ist der Manfred. In Sauerlach, in der Münchner Straße, beidseitig.
23: Dankeschön.
24: Ich wünsche den Ehepaar noch viel Spaß.
23: Ich habe nichts gesagt.
20: Ja, aber ich dachte, das bleibt unter uns.
23: Ach, meine Träume.
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20: Mickriger Ring. Den er da springen hat lassen, kann ich euch sagen. Na gut, wir machen uns einen richtig schönen Nachmittag. Ihr kommt gut heim, fahrt zum Einkaufen, die Kids zum Sport oder wohin auch immer. Gleich Pink dabei, The Calling, und wir starten.

0: Spaßmusik mit David Guetta und gleich hören wir Lady Gaga und jetzt...
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0: Ihr habt doch sicher auch diesen ganz typischen Satz. Den haben wir doch eigentlich alle in unserem Berufsleben, den wir ständig sagen. Ihr sagt ihn mir, ich sag euch, was ihr arbeitet und alle raten natürlich im ganzen Fallstadt wie immer mit. Hier ist die Lisa Augenthaler. Wer ist dabei? Hi.
2: Der Lukas aus Gessershausen.
0: Grüße dich, Lukas.
2: Bitte aus den Türen zurücktreten.
3: Ja, okay. Also wenn du jetzt nicht irgendwie Bahnfahrer bist, dann weiß ich es nicht. Zugführer.
2: Lokführer,
3: ja, guck mal.
2: Ja.
3: Das war jetzt aber ein geschenkter Satz, mein Lieber.
2: Das war geschenkt, ja.
3: Merkst du selber, oder?
2: Ja.
3: Wie oft am Tag sagst du das?
2: Sehr oft.
3: Mit was bist du wo unterwegs?
2: Regionalzügen rund um Augsburg, München, ja.
0: Ja, cool. Dann herzlichen Dank, dass du jeden Tag so viele von uns von A nach B bringst.
2: Ja, danke schön.
0: Ist ja so. Ohne euch, da läuft es einfach nicht. Welchen Satz habt ihr denn zum Mitraten? Meldet euch hier auf Antenne Bayern. Ich freue mich saumäßig. 0800 994 1000.

0: angesagt ist.
1: Chris de Serendi.

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13: Das Antenne Bayern-Wetter mit 11 Grad in Regenstauf in der Oberpfalz. 11 nochmal am Schliersee Oberbayern und nochmal 11 in Neustadt an der Aisch Mittelfranken. Morgen, Mittwoch, da wird es erst nochmal trüb, viel Nebel dabei, Wolken, besonders im Süden nass. Und das verzieht sich dann alles Richtung Süden und wir kriegen in Franken und der Oberpfalz noch schön Sonne ab. Und Donnerstag, Freitag dann für alle wärmer und sonnig.
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13: Um 17 Uhr gleich 2 Cyberangriffe. Die halten gerade die Behörden in Bayern in Atem. Die Polizei ermittelt unter Hochdruck. Arno Siegemund.
14: Ja, getroffen hat es unter anderem die Eichstätter Stadtverwaltung. Durch die Attacke kommt es dort zu einem längeren Ausfall der IT-Systeme. Und schon am vergangenen Donnerstag war es auch im Landratsamt in Cham in der Oberpfalz wegen eines Hackerangriffs zu zeitweise Störungen im Computernetzwerk gekommen. Das wurde aber erst heute bekannt. Dort wurden aber offenbar keine Daten entwendet.
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14: Nach dem Rückzug von Bärbel Baas hat die Bundesregierung schnell einen neuen Arbeitsminister gefunden. Alexander Schweizer wird gleich vom Bundespräsidenten vereidigt. Doch wer Baas an der SPD-Spitze folgt, ist noch unklar. Verteidigungsminister Pistorius hat eine Kandidatur heute ausgeschlossen.
15: Ich werde als Parteivorsitzender definitiv nicht antreten, weil ich mit meiner Aufgabe, die Sicherheit dieses Landes zu garantieren, wirklich ausgelastet bin, um das ein für alle Mal klar zu sagen.
14: Verteidigungsminister Pistorius. An einer Tankstelle im Münchner Südosten kocht jetzt ein Roboter für hungrige Reisende. Seit Anfang September läuft der Betrieb testweise. Heute ist er ganz offiziell an den Start gegangen. Und Dr. Hendrik Susemihl, Geschäftsführer der Herstellerfirma GoodBites, erklärt, wie das Ganze funktioniert.
16: Also der Roboter ist ein ungefähr 8 Quadratmeter großer Kasten. In dem verbergen sich 2 Roboterarme. Der eine ist dafür da, dass er das ganze Anbraten, Kochen übernimmt. Und der zweite macht das ganze Anrichten und den Abwasch.
14: Bis zu 8 Gerichte gleichzeitig kann der Küchenroboter kochen. Und durch eine große Glasscheibe können die wartenden Kunden sogar dabei zusehen. Die Bahn hat einen neuen Fahrplan für den Winter und für den können Kunden ab morgen Tickets kaufen. Das heißt, wer über Weihnachten oder Silvester verreist, sollte schnell zuschlagen, denn die Preise dürften später steigen. Und das trendet gerade online. Der Gegner des FC Bayern in der Champions League heute Abend, Viking Stavanger. Der norwegische Verein bestreitet zum ersten Mal seit mehr als 30 Jahren wieder eine Partie in der Königsklasse. Und die Arena dort hat normalerweise nur 4 Reporterplätze. Es werden aber 30 gebraucht. Und die wurden jetzt kurzfristig nachgerüstet. Und dafür mussten nach Angaben der Vereinsspitze sogar Bäume gefällt werden, berichtet Magenta Sport. Ein anderes Thema ist auch der Kunstrasen in Stavanger, für die Bayern ungewohnt. Anstoß heute Abend in Norwegen um 21 Uhr.
13: 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Christian Franz hat alles im Blick im Antenne Bayern Verkehrszentrum.
17: Mit der A6 Nürnberg Richtung Heilbronn zwischen Lichtenau und Ansbach ist gerade ein Unfall passiert. Auf der A9 München-Nürnberg auch ein Unfall zwischen Ingolstadt Süd und Nord. Hier ist die rechte Spur gesperrt und A93 Regensburg-Holledau zwischen Regensburg West und Prüfening 5 Kilometer Stau. Hier ein Unfall, rechte Spur gesperrt, 20 Minuten länger. Der Antenne Bayern Frühwarnservice, der wichtige Pfändertunnel, die Verbindung hier am Bodensee bei Bregenz Richtung Italien, Österreich und die Schweiz ist gesperrt. Und zwar einmal Mittwoch auf Donnerstag und Donnerstag auf Freitag, jeweils von 21 bis 6 Uhr. In beide Richtungen ist der Pfändertunnel gesperrt. Die neuesten Blitzer bayernweit nur bei uns auf der A8 Salzburg Richtung München, dann Mittelfranken, Fürth, Bernbacher Straße und noch einer.
18: Ja, hi, hier ist der Andi.
17: Hi.
18: In Kemmert am Buchberg an der Bushaltestelle.
17: Danke, Andi. Staus und Blitzer kostenlos melden. 0800 994 9000.
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13: Ach, da kriegt ihr gleich euren Millennium-Hit. California. Und ein Flashback. Wollt ihr? Aus den 90ern kriegt ihr.

0: Die ganz neue von Taylor Swift. Das ist Bayerns beste Musik für euch hier auf Antenne Bayern. Und gleich hören wir Phantom Planet. Es macht mich ein bisschen sauer, weil es gibt einfach immer noch Leute, die nicht gecheckt haben, wie eine Rettungsgasse funktioniert und wie wichtig sie vor allem ist. Der aktuell wirklich krasseste Fall ist der von der B17 bei Augsburg. Ein 36-Jähriger, stellt euch bitte alle kurz vor, der fährt einfach 6 Kilometer lang vor einem Notarztwagen her, obwohl der einfach Blaulicht, Sirene, volles Programm anhat. Die anderen Autofahrer, die machen alle diese Rettungsgasse auf. Super. Und dieser Typ nutzt diese freie Spur, um da durchzurasen. Der Notarzt kommt deswegen sogar 5 Minuten später beim Patienten an. Jetzt gab es das Urteil, der Raser muss 13.500 Euro zahlen, der Lappen ist mindestens 2 Jahre weg. Ich muss jetzt aufpassen, dass ich nicht sage, was es hören ja auch noch Kinder zu, ja, weil es macht mich wirklich einfach stinkig. Mhm. Das Traurige ist ja aber, dass sowas kein Einzelfall ist. Mhm,
1: stimmt.
0: Christian Franz aus unserem Antenne Bayern Verkehrszentrum.
1: Ja, da gibt es mehrere Beispiele. Auf der A92 bei Moosburg hat zum Beispiel mal ein Autofahrer im Stau gewendet und ist dann entgegen der Fahrtrichtung durch die Rettungsgasse gefahren, direkt auf einen Streifenwagen der Polizei zu, der wirklich extrem bremsen musste. Dann auf der A8 bei Anger und Teisendorf, da gab es ein Wohnmobil. Unfall. Gleich mehrere Fahrer haben da gewendet und sind als Geisterfahrer quasi durch die Rettungsgasse gedonnert, um zur Ausfahrt zu kommen, um den Stau rauszukommen. Und auch in Augsburg gab es schon mal so einen Fall auf der autobahnähnlichen B17. Ein Fahrer bildet gar keine Rettungsgasse und blockiert ein Polizeiauto mehrere Minuten lang.
0: Sauer macht mich das.
1: Absolut,
0: und nochmal für alle, es gibt da ganz klare Regeln.
1: Ja, und zwar ist es auf Autobahnen und mehrspurigen Straßen eindeutig. Wer keine Rettungsgasse bildet oder sie blockiert, zahlt mindestens 200 Euro, bekommt 2 Punkte in Flensburg und 1 Monat Fahrverbot. Und wer die Rettungsgasse als Privatspur nutzt oder sogar als Geisterfahrer durchfährt, landet schnell im Bereich mehrerer 100 Euro und verliert ebenfalls den Lappen. Im Extremfall, wie auf der B17, eben mit 5-stelliger Strafe und Führerscheinentzug.
0: Ich weiß gar nicht, ob das reicht, ehrlich gesagt. Also, ihr seid ja aber die Guten, weil ihr hört uns und ihr wisst, wie es läuft. Sobald es stockt, die Rettungsgasse bilden, wenn da Blaulichter kommen, Notarzt, wurscht was, bitte einfach Platz machen.
1: Ja, und das ist ganz wichtig, die Rettungsgasse ist keine Abkürzung, sie ist im Zweifel einfach die Lebenslinie.

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7: Das Antenne Bayern-Wetter. Wir haben 10 Grad in Obertulba in Unterfranken, 12 in Neuses in Schwaben, 13 sind es in Dingolfing in Niederbayern und morgen unser Mittwoch. Der wird erst grau. Entweder ist es Nebel oder es sind auch viele Wolken, im Süden oft nass und dann lockert es von Norden her auf. Donnerstag, Freitag wärmer und viel Sonne für uns.
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8: Die Kreiskliniken Dillingen-Wertingen wollen nach der Insolvenz wieder auf stabile Beine kommen. Man arbeitet daran, die wirtschaftliche Lage zu verbessern und gleichzeitig wichtige Angebote wie die Geburtshilfe zu sichern, so die Geschäftsführung. Als gutes Zeichen wertet sie, dass mehrere erfahrene Mitarbeiter inzwischen an ihren früheren Arbeitsplatz zurückgekehrt sind. Markus Paperl, Dillingen.
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9: Stoppt die Haushaltssperre in Nürnberg den Radweg. Ausbau. Das ist eine viel diskutierte Frage zurzeit. Der Fahrradclub ADFC fürchtet, dass es erstmal kein Geld mehr dafür gibt. Die Stadt widerspricht. Allerdings kann der zuständige Bürgermeister auch noch nicht sagen, welche der geplanten Projekte nächstes Jahr umgesetzt werden. Birgit Behringer, Nürnberg.
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10: In knapp anderthalb Stunden ist Anpfiff in der Champions League und der FC Bayern spielt auswärts in Norwegen beim amtierenden Meister Viking Stavanger. Dabei müssen die Münchner auf Manuel Neuer verzichten. Wegen Problemen am Fuß steht er nicht in der Startelf. Für ihn hütet Jonas Obig das Tor. Der 23-Jährige kommt mit Rückenwind aus der Länderspielpause. Unter Bundestrainer Jürgen Klopp hat er seine ersten beiden Länderspiele gemacht. Oskar Orten, München.
7: Und jetzt die Meldung der Stunde aus unserer Nachrichtenredaktion, Arno Siegemund.
11: Eine 19-jährige Joggerin ist auf dem bayerisch-böhmischen Fahrradweg bei Oberfichtach von einem unbekannten Mann angegriffen und ins Gestrüpp gezerrt worden. Sie konnte sich dann aber durch heftige Gegenwehr befreien und flüchten. Die Kriminalpolizei ermittelt und bittet um Zeugenhinweise.
7: 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Das Antenne Bayern Verkehrszentrum, Christian Franz.
12: Ja, und zwar mit der 0800 994 9000. Hallo.
13: Hi zusammen, der Tim hier.
7: Hallo.
13: Auf der A70, Bamberger Kreuz zur A73.
12: Was passiert?
13: Hat's geknallt. Okay. Feuerwehr und Polizei ist schon vor Ort. Es staut sich circa 3 Kilometer.
12: Danke dir. Dann bitte Vorsicht auf der A8 München-Salzburg bei Rosenheim noch ein Pannenfahrzeug. Wenn ihr gerade unterwegs seid, auf der A6 Nürnberg Richtung Heilbronn zwischen Lichtenau und Ansbach, auch hier ein Unfall, bitte Vorsicht. Und A93 Weiden Richtung Holledau zwischen Regenstauf und Regensburg West, 5 Kilometer Stau. Ihr braucht hier 15 Minuten länger, ein Unfall. Hier ist die rechte Spur momentan gesperrt. Die neuesten Blitzer bayernweit, nur bei uns. Altdorf, Mittelfranken an der alten Ziegelhütte wird geblitzt. B300 bei Eichach ein Blitzer und in Rieneck in der Burgsinner Straße. Staus und Blitzer kostenlos melden 0800 994 9000.
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7: Das ist immer die Hauptsache, dass ihr auch alle dabei seid. Sicher nicht immer alleine mit Christian Franz rumhängt, das wäre Quatsch. Wir hören gleich Beyoncé, die Imagine Dragons dabei, Daft Punk und ab.

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1: Bayerns beste Musik mit Beyoncé auf Antenne Bayern. Und gleich gibt es die Guns N' Roses. Wie schlaft denn ihr eigentlich so? So gut wie Christian Franz gerade. Also mindestens jeder Zweite im Freistaat, der hat dabei Probleme. Das zeigt eine aktuelle Forsa-Umfrage der AOK. Christian Franz.
2: Was?
1: Ernsthaft. Schlechter Schlaf, der liegt jetzt vor allem am Stress, im Job oder auch im Privatleben. Und da läuft das Kopfkino. Und unser Schönheitsschlaf, der leidet tatsächlich.
2: Gibt es Schönheitsschlaf wirklich? Also, wenn ich mich so anschaue, offensichtlich ja.
1: Schlafforscher Dr. Michael Feld.
3: Tatsächlich ist der Schlaf die längste und nachhaltigste Beauty-Phase. Also, weil ja fast nur im Schlaf die meiste Hautregeneration, Hautverjüngung, Knochenaufbau, Knochen, blablablub, das schaffst du am Tag ja nicht, weil dann da ist immer Arbeit und blablabla. Und für die Spannkraft der Haut, für die Feuchtigkeit der Haut ist der Schlaf eigentlich die wichtigste Phase. Das macht halt schon Sinn.
1: Jetzt gehen wahrscheinlich heute Abend alle viel früher ins Bett. Also wir checken diese Woche die besten Strategien, um besser ein- und vor allem auch durchzuschlafen. Ein Drittel der Bayern schafft nämlich noch nicht mal 6 Stunden pro Nacht. Christian darf sich wieder hinlegen und wir sorgen dafür, dass sich das bei euch auch ändert.
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7: Das Antenne Bayern-Wetter. Wir haben 12 Grad in Germering in Oberbayern, 10 in Parsberg in der Oberpfalz, 9 sind es in Wunsiedel in Oberfranken. Morgen Mittwoch, da starten wir mit Nebel, also wirklich einigem Nebel in den Tag, auch viele Wolken dabei. Vor allem im Süden ist es auch mal nass. Es lockert dann aber über den Tag auf und Donnerstag, Freitag haben wir dann Sonne und es wird wärmer.
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7: Um 18 Uhr Klimaneutralität erst 2045 statt 40. Bayern hat sein Klimaschutzgesetz deutlich abgeschwächt und bekommt es dafür Kritik von mehreren Wissenschaftlern. Arno Siegemund.
9: Ja, im Bayerischen Landtag gab es heute eine Anhörung zum neuen Gesetz. Und der bekannte Physiker Harald Lesch zum Beispiel sagt, dass mit der Abschwächung weder Klima noch Menschen geschützt würden. Und aus Sicht von Karin Pittel von der LMU in München hinkt Bayern schon jetzt beim Klimaschutz massiv hinterher und müsste eigentlich sein Tempo verdoppeln. Und das Gesetz, das muss jetzt aber noch durch den Bayerischen Landtag. Das kann noch ein bisschen dauern.
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9: Bundespräsident Steinmeier hat dem neuen Bundesarbeitsminister Schweizer die Ernennungsurkunde überreicht. Zugleich dankte das Staatsoberhaupt der scheidenden Ministerin Bärbel Baas. Sie habe ihre Aufgabe mit Leidenschaft und Haltung gelöst. Gleichzeitig appellierte Steinmeier an die Bundesregierung und den Bundeskanzler.
10: Mit dem heutigen Wechsel im Kabinett bleibt die Bundesregierung auf allen Positionen besetzt. Zugleich bleiben die Erwartungen der Deutschen bestehen, dass die Erneuerung unseres Landes gelingt. Diese Aufgabe fordert von allen Verantwortlichen Disziplin, gegenseitiges Vertrauen und die Bereitschaft zum Kompromiss. Unser Land braucht eine Regierung, die zusammenhält, anpackt. Und dafür wünsche ich Ihnen Kraft und gutes Gelingen. Es geht um viel.
9: Bundespräsident Steinmeier. Die CDU-Fraktion in Sachsen-Anhalt will bei einer möglichen Wahl des AfD-Politikers Ulrich Siegmund zum Ministerpräsidenten im Dezember geschlossen den Plenarsaal verlassen. Damit will die Fraktion Spekulationen vorbeugen, es könnten Stimmen aus der CDU kommen. Für den FC Bayern geht's heute in der Champions League weiter auswärts bei Viking Stavanger und der Rekordmeister tritt dabei auf Kunstrasen an. Erst das zweite Pflichtspiel auf diesem Untergrund in der Vereinsgeschichte. Für Bayern-Abwehrchef Jonathan Tah war kein Problem. Er hat früher sogar auf Ascheplätzen gespielt, wie er sagt.
11: Ich glaube vor 3 oder 4 Jahren das letzte Mal auf Kunstrasen gespielt. In meiner Jugend beim HSV habe ich sehr viel auf Kunstrasen gespielt und ganz früher habe ich auf Grant gespielt und deswegen kann man, glaube ich, auch auf Kunstrasen spielen. Sehr dann luxuriös. Gegensatz zu Grant.
9: Los geht's um 21 Uhr. Und das trendet gerade online. McDonald's nimmt seinen Kultburger McRib in Deutschland von der Speisekarte, der Schweinefleischburger mit Barbecue, Soße, Zwiebeln und Gurken, seit 89 fester Bestandteil im Angebot, verschwindet Ende Oktober aus dem Sortiment. Das wird natürlich im Netz heiß diskutiert. Eine offizielle Begründung gibt's nicht. McDonald's schließt aber nicht aus, dass der McRib ab und zu als Aktionsprodukt doch wieder auftaucht.
7: Stellt euch mal vor, die nehmen Pommes aus dem Sortiment.
9: Nee.
7: Was ist da los? Ist Christian Franz im Antenne Bayern Verkehrszentrum. 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
9: Du bist der Pommes, ich bin der Fritz. Und zwar 0800 994 9000. Der Justin.
12: Schönen guten Abend, hier ist der Justin.
7: Hi.
12: Auf der A7 Richtung Ulm ist kurz vor dem Kreuz Ulm-Elchingen auf der Ausfahrt auf die A8 liegen mehrere Metallteile auf dem Standstreifen. Fahrt vorsichtig.
9: Danke dir. Dann A8 Salzburg-München in beide Richtungen. Der Stau Rosi vor Rosenheim Baustelle. Ihr braucht hier 20 Minuten jeweils länger. Auf der A93 von Holledau Richtung Regensburg hier bei Prüfening auch noch ein Unfall. Die rechte Spur ist gesperrt. Wir sehen hier in Richtung Regensburg momentan 4 Kilometer Stau. Bitte auch hier Vorsicht. Die neuesten Blitzer.
13: Ja, in Kemmert am Buchberg an der Bushaltestelle.
9: Und auch der Daniel.
14: Es war auf der A3 Nürnberg Richtung Passau, kurz vor Regensburg, der altbekannten 100er-Zone, kurz vor Sinzing in der Kurve.
9: Dankeschön. Staus und Blitzer kostenlos melden. 0800 994 9000.
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7: Da wartet schon ein Millennium-Hit auf euch. Flashback, der kommt aus den 90ern. Und ab geht's mit

0: Das ist Bayerns beste Musik mit Olivia Rodrigo für euch hier auf Antenne Bayern. Gleich hören wir noch Rayman. Das ist ganz schön geschert. Stellt euch mal vor, ihr schreckt einfach mitten in der Nacht hoch, weil irgendein Rindviech vor eurem Schlafzimmer Feuerwerk ballert. Genauso ging es ja jetzt den Bayern-Spielern in Norwegen, spielen am Abend in der Champions League gegen Viking Stavanger. Kevin Jackson aus unserer Sportredaktion. Neuer spielt Stand jetzt ja nicht.
1: Neuer soll nicht spielen, hat Vincent Kompany vor dem Spiel auch schon gesagt. Der ist wohl leicht angeschlagen.
0: Ist er angeschlagen, weil er einen Bock geschossen hat am Wochenende gegen Augsburg?
1: Könnte sein, aber ja, offiziell nicht. Also offiziell hat er sich was am Fuß getan. Er ist wohl im Kader dabei, aber Jonas Urbik soll im Tor stehen.
0: So, die Bayern auf Kunstrasen, haben ewig nicht mehr auf Kunstrasen gespielt. In Norwegen gibt es nur diesen Kunstrasen, haben deswegen extra im Stadion auf diesem Rasen nochmal trainiert. Du sagst, das ist gar nicht unbedingt ein Nachteil für die Bayern, so ein Kunstrasen.
1: Naja, es ist natürlich ungewohnt, aber ich glaube nicht, dass es ein Nachteil ist. Die Bayern sind natürlich technisch auf einem anderen Level wie Stavanger, deswegen...
0: Du willst jetzt nicht sagen, dass die aber grob motorisch unterwegs sind.
1: Habe ich nicht gesagt.
0: So, was müssen wir über die Vikings noch wissen?
1: Was ganz witzig ist, die haben zwei Cheftrainer. Also bei den Bayern steht Vincent Kompany an der Seitenlinie. Bei denen sind es zwei, scheint aber ganz gut zu funktionieren. Das Stadion fast nur 15.000 Zuschauer, also kleiner, minimaler Hexenkessel. Und ganz witzig, für die Fernsehübertragung, die ganzen Reporterplätze draußen vorm Stadion, die ganzen Übertragungswegen, da mussten extra Bäume gefällt werden, damit da wirklich alle Platz haben. Normalerweise gibt es 3-4 Kommentatorenplätze. Die UEFA schreibt 30 bis 40 vor jetzt für dieses Spiel gegen die Bayern. Also alles ein bisschen überdimensioniert heute.
0: Kevin Jackson, dein Tipp?
1: Ja, ganz ehrlich, kann man schwierig einschätzen, solche Spiele. Man kennt diese Mannschaft.
0: Dein Tipp?
1: Mein Tipp, 4-1 für die Bayern.
0: 21 Uhr geht's los. Und hier auf Antenne Bayern verpasst ihr natürlich nichts.

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1: Und Becky G. Sorry, Papi. 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
1: Das Antenne Bayernwetter. Wir haben 13 Grad in Landshut, 13 in Vöhringen in Schwaben und 12 sind es in Wiesentheid in Unterfranken. Morgen, der Mittwoch, der ist erst trüb. Wir haben viele Wolken und auch Nebel mit dabei. Über den Tag klart es dann aber mehr und mehr auf. Und in Franken und der Oberpfalz sogar dann Sonne dabei. Und Donnerstag, Freitag wird für uns alle schöner und wärmer.
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3: Absolute Neuheit an einer Tankstelle hier im Münchner Südosten. Da kocht ab sofort ein Roboter für die Kunden und zwar rund um die Uhr. Er braucht nur etwa 5 Minuten für warme Mahlzeiten und kann bis zu 8 Gerichte gleichzeitig zubereiten. Ganz ohne Menschen läuft's aber nicht. Die Zutaten müssen vorbereitet und in Behälter gefüllt werden. Auch das Reinigen der Anlage bleibt Handarbeit. Oskar Orten, München.
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4: Erst eine mögliche Drohne, dann eine mögliche Flugzeugentführung. Ja, der Nürnberger Flughafen war am Mittag komplett abgeriegelt. Eine Maschine aus Korfu hatte den Alarmcode für eine Entführung gesendet. Der Funkkontakt brach danach ab. Eurofighter haben die Maschine zum Flughafen begleitet. Erst nach der Landung hat sich der Alarm als falsch entpuppt. Birgit Behringer, Nürnberg.
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5: Für den Leonhardi-Ritt hier in Bad Gölging werden noch Pferde gesucht. Sie sind ja die Hauptattraktion dieser Traditionsveranstaltung. Ihre Aufgabe wird es sein, am 25. Oktober durch den Ort zu marschieren. Natürlich festlich geschmückt. Später werden alle Pferde noch gesegnet. Tanja Hucka, Bad Gögging.
1: Und jetzt die Meldung der Stunde aus unserer Nachrichtenredaktion. Arno Siegemund.
7: Bundespräsident Steinmeier hat Alexander Schweizer einen Tag nach dem Rücktritt von Bärbel Baas zum neuen Arbeitsminister ernannt. Baas erhielt zuvor ihre Entlassungsurkunde. Und Steinmeier mahnte in seiner Rede die schwarz-rote Koalition zur Verantwortung, Disziplin und Kompromissbereitschaft, um die Erneuerung des Landes voranzubringen. So Steinmeier.
1: 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Christian Franz für euch im Antenne Bayern Verkehrszentrum.
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9: Ja, hallo, hier ist der Robert. Ich befinde mich auf der A8 München Richtung Stuttgart zwischen Dasing und der Ausfahrt Friedberg. Unfall mit Landung von Rettungshubschraubern und so weiter. Autobahn vollgesperrt. Am besten schon ab Odelshausen die Autobahn verlassen.
8: Danke dir. Also A8 München-Stuttgart, Adelshausen-Friedberg hier. Sperre nach Unfall. Schon jetzt 5 Kilometer Stau sehen wir. Auf der A9, wenn ihr von Nürnberg Richtung Berlin fahrt, zwischen Schneidach und Hormersdorf. Unfall. Linke mittlere Spur ist gesperrt. Ihr werdet über die Standspur geleitet und über die rechte Spur. A9 Nürnberg Richtung München, zwischen Allersberg und Hilpoltstein. Unfall mit mehreren Fahrzeugen hier. Aquaplaning. Bitte Vorsicht. A93 Weiden Richtung Holledau zwischen Regenstauf und Regensburg West. 5 Kilometer Stau momentan braucht ihr, das zeigt die Antenne Bayern Echtzeitmessung hier, 12 Minuten länger. Die neuesten Blitzer bayernweit nur bei uns Oberfranken auf der A70 zwischen Scheßlitz und Rostorf. Dankeschön, Adrian. Dann in Pegnitz, Bayreuther Straße, Unterfranken in Rieneck, Burgsinner Straße. Staus und Blitzer kostenlos melden 0800 994 9000.
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1: Lieben wir, dass ihr alle dabei seid. Wir hören gleich eine Runde Ed Sheeran. Dann fährt Avril Lavigne mit ihrem Skateboard einmal hier durchs Studio. Und ab geht's. Jetzt guckt der Christian Franz.
8: Wo denn? Wo ist sie? Wo ist sie?
1: Alex Warren.
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1: Habt einen richtig schönen Feierabend mit uns, mit Antenne Bayern. Nix, aber auch wirklich gar nichts verpasst ihr mit uns. Das wisst ihr doch, wie es ist. Und deswegen sage ich euch jetzt schon mal, Kaigo und Elva Max, die bringen jetzt am Freitag nochmal einen neuen Song zusammen raus. Und damit ihr jetzt nicht noch 3 Tage ohne irgendwas warten müsst, haben wir schon mal so einen kleinen Schnipsel für euch klar gemacht. Before You Know It. So, das hat er vor 2 Jahren schon mal richtig gut geklappt. Mit Whatever. Und sind mal gespannt auf Freitag. Und jetzt schon mal Bayerns beste Musik mit Kaigo und Elva Max hier auf Antenne Bayern. 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
0: Und David Puentes, Golden Summer.
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1: Das Antenne Bayernwetter. 13 Grad haben wir in meiner Schaf in Unterfranken, 12 in Unterhaching und 10 sind es in Floss in der Oberpfalz. Der Mittwochmorgen, der wird grau und neblig und auch oft nass und es lockert dann aber tagsüber immer mehr auf von Norden her. Donnerstag, Freitag dann wärmer für uns alle und auch gut Sonne dabei.
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1: Um 19 Uhr, die Deutsche Bahn, die hat ihren neuen Fahrplan veröffentlicht. Und da sind jetzt ab dem 13. Dezember auch von Bayern aus richtig viele Züge unterwegs. Arno Siegemund.
15: Ja, zwischen Nürnberg, Stuttgart und Berlin gibt es 4 neue Sprinterzüge am Tag. Auch Straubing profitiert. Dort halten künftig abends 2 weitere ICE-Züge. Nach Wien fährt ab Dezember ein zusätzlicher Zug über Nürnberg und Passau. Und ab dem nächsten Sommer fährt ein schneller Zug direkt von München über Innsbruck nach Rom und Mailand. Und mehr Infos zu den Preisen und zu den Verbindungen gibt es bei uns im Netz unter antenne.de.
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15: Würzburg will schrittweise die Toiletten in den Schulen sanieren. Eine Mammutaufgabe, die am Ende wohl rund 20 Millionen Euro kosten wird. Bahnreporterin Birgit Behringer in Unterfranken.
16: In den letzten Jahren wurden hier in Würzburg schon knapp 40% der Schultoiletten erneuert. Gut 200 stehen noch auf der Liste. Die Stadt will auch dafür sorgen, dass es an jeder Schule ein barrierefreies WC gibt. Und bei der Sanierung wird nicht einfach nur die Toilette ausgetauscht. Auch Leitungen, Trennwände und Fliesen werden erneuert. Das kostet jeweils rund 66.000 Euro.
15: Bundeskanzler Merz verlangt vom neuen Arbeitsminister Schweizer sofortiges Tempo bei den geplanten Reformen. Und SPD-Chef Klingbeil ist weiterhin zuversichtlich, dass es bald eine Einigung geben wird, vor allem beim Thema Rente.
17: Diese Regierungskonstellation hat die Chance, eine große Rentenreform auf den Weg zu bringen. Es gibt Klärungsbedarf noch in vielen inhaltlichen Punkten. Aber diese Regierung kann das schaffen, wenn alle bereit sind, sich inhaltlich zu bewegen. Und das ist eines der großen Themen jetzt für die nächsten Monate.
15: SPD-Chef Klingbeil. Papst Leo ist in der römischen Gemelli-Klinik an der Lunge operiert worden. Dem 71-Jährigen wurde ein entdeckter Knoten entfernt. Angaben zum Verlauf machte der Vatikan noch nicht. Ein ärztlicher Befund wird aber noch am Abend erwartet. Das trendet gerade online. Komiker Harpe Kerkeling zeigt sich gerührt über eine Petition, die ihn als Bundespräsidenten vorschlägt und bereits fast 155.000 Unterstützer gefunden hat. Im Spiegel begrüßt der 61-Jährige die Idee einer queeren Person als Staatsoberhaupt. Ein Interesse am Amt hat er nicht ausdrücklich ausgeschlossen, aber er hoffe jetzt darauf, die richtige Frau als Kandidatin zu finden. Und politisch hat sich Kerkeling auch noch mal deutlich geäußert. Er plädiert für ein Verbot der AfD und betont, wer Rechtsextremismus Wähler in Deutschland wollen nicht nur einen Denkzettel verteilen.
1: Der wunderbare Christian Franz bei euch im Antenne Bayern Verkehrszentrum. 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
18: Jawohl, mit der A8 München-Stuttgart zwischen Adelshausen und Friedberg. Unfall, keine Sperre mehr, aber die rechte mittlere Spur bleibt gesperrt. Stau zurück bis Odelshausen, 10 Kilometer. Ihr braucht hier 1,5 Stunden momentan länger. Die Bergungsarbeiten werden sicherlich bis 21 Uhr andauern. Und der Antenne Bayern Frühwarnservice. In der Nacht von Mittwoch auf Donnerstag und Donnerstag auf Freitag, jeweils von 9 Uhr abends bis 6 Uhr früh, ist der wichtige Pfändertunnel, die Verbindung hier bei Bregenz am Bodensee Richtung Schweiz, Österreich, Italien, gesperrt in beide Richtungen in der Nacht wegen einem Sicherheitstest. Dann haben wir die neuesten Blitzer bayernweiten. Bei uns Unterfranken in Bad Brückenau in der Anzensisstraße, Schwaben auf der B300 bei Eichach 100-Bereich und nochmal Unterfranken auf der B279 in Bischofsheim im 70-Bereich. Danke, Annika. Staus und Blitzer kostenlos melden 0800 994 9000.
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1: Richtig schön ist es, dass ihr dabei seid. Ein Millennium-Hit haben wir für euch gleich.

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1: Und ein Hit von heute jetzt.
0: Dankeschön.
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0: beste Musik mit Michael Schulte für euren Dienstagabend auf Antenne Bayern und gleich Kylie Minogue. Christiane aus Nürnberg hat sich bei uns gemeldet.
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0: 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Und jetzt habt einen schönen Abend mit uns, Antenne Bayern.

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12: Das Antenne Bayern Wetter morgen. Am Mittwoch, da starten wir mit richtig viel Nebel und Wolken in den Tag. Der Süden auch oft nass. Es lockert dann aber über den Tag immer mehr auf. Donnerstag, Freitag dann viel Sonnenschein und wärmer.
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14: Die Kreiskliniken Dillingen-Wertingen wollen nach der Insolvenz wieder auf stabile Beine kommen. Man arbeitet daran, die wirtschaftliche Lage zu verbessern und gleichzeitig wichtige Angebote wie die Geburtshilfe zu sichern, so die Geschäftsführung. Als gutes Zeichen wertet sie, dass mehrere erfahrene Mitarbeiter inzwischen an ihren früheren Arbeitsplatz zurückgekehrt sind. Markus Paperl, Dillingen.
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15: Stoppt die Haushaltssperre in Nürnberg den Radwegeausbau? Das ist eine viel diskutierte Frage zurzeit. Der Fahrradclub ADFC fürchtet, dass es erstmal kein Geld mehr dafür gibt. Die Stadt widerspricht. Allerdings kann der zuständige Bürgermeister auch noch nicht sagen, welche der geplanten Projekte nächstes Jahr umgesetzt werden. Birgit Behringer, Nürnberg.
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16: In knapp 1,5 Stunden ist Anpfiff in der Champions League und der FC Bayern spielt auswärts in Norwegen beim amtierenden Meister Viking Stavanger. Dabei müssen die Münchner auf Manuel Neuer verzichten. Wegen Problemen am Fuß steht er nicht in der Startelf. Für ihn hütet Jonas Obig das Tor. Der 23-Jährige kommt mit Rückenwind aus der Länderspielpause. Unter Bundestrainer Jürgen Klopp hat er seine ersten beiden Länderspiele gemacht. Oskar Otten, München.
12: Jetzt die Meldung der Stunde aus unserer Nachrichtenredaktion, Arno Siegemund.
17: SPD und Grüne stoppen überraschend die Sondierungen in Berlin. Die Gespräche werden vorerst ausgesetzt. Die Spitzenkandidaten Werner Graf von den Grünen und Steffen Krach von der SPD erklärten, die Linke habe in ihrer Fraktion so wörtlich zu anderen Verabredungen gefunden. Man müsse das nun prüfen. Dabei geht es unter anderem um eine Erklärung der Linkspartei zum Thema Antisemitismus.
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18: Jawohl, mit der A7 Würzburg Richtung Ulm zwischen Aalen-Westhausen und dem Agnesburg-Tunnel. Hier gerade ein Unfall passiert. Die Autobahn ist gesperrt, schon 5 Kilometer Stau. Auf der A8, wenn ihr von München Richtung Stuttgart unterwegs seid, ab Rodelshausen bis Friedberg, 12 Kilometer Stau. Ihr braucht 1,5 Stunden länger. Nach Adelshausen ein Unfall mit mehreren Fahrzeugen. Die rechte und die mittlere Spur sind gesperrt und deshalb auch hier Stau, dauert bis mindestens 21 Uhr. Die neuesten Blitzer bayernweit. Nur bei uns geblitzt wird auf der A96 bei Bad Wörishofen, in Bad Brückenau in der Anzensisstraße und in Rieneck in der Burgsinner Straße. Staus, Blitzer kostenlos melden. 0800 994 9000.
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12: Liebe ich doch, dass ihr alle dabei seid. Wir haben gleich Dasher, Pitbull mit dabei, Nickelback und ab geht's. Teddy Swims.
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0: Die anderen Autofahrer, die machen alle super brav Platz, Rettungsgasse auf. Und der nutzt diese freie Spur, um da durchzurasen. Der Notarzt kommt deswegen etwa 5 Minuten später beim Patienten an. Jetzt gibt es das Urteil. Der Raser muss 13.500 Euro zahlen und der Lappen ist mindestens 2 Jahre weg. Kann man nur den Kopf schütteln, macht mich richtig wütend. Christian Franz aus unserem Antenne Bayern Verkehrszentrum.
1: Ja, zum Glück gibt es da wirklich klare Regeln. Da muss man sich dran halten. Wer auf Autobahnen und mehrspurigen Straßen keine Rettungsgasse bildet oder sie blockiert, zahlt mindestens 200 Euro, kriegt 2 Punkte in Flensburg und 1 Monat Fahrverbot. Wer die Rettungsgasse als Privatspur nutzt oder sogar als Geisterfahrer durchfährt, gab es auch schon, landet schnell im Bereich mehrerer 100 Euro und verliert ebenfalls den Lappen, zu Recht, im Extremfall wie auf der B17 eben mit 5-stelliger Strafe und Führerscheinentzug.
0: Nie wieder würde ich dem seinen Führerschein geben.
1: Absolut.
0: Zum Glück bin ich kein Richter. Also, ich denke mir nämlich immer, wenn es stockt und es wirklich irgendwo diese Rettungsgasse braucht, einfach durchatmen und froh sein, dass man nicht selber an diesem Unfall beteiligt ist.
1: Absolut.
0: Fahrt vorsichtig jetzt mit Eros hier auf Antenne Bayern.

Bayerns beste Musik mit Dasha für euch auf Antenne Bayern. Und es gibt leider einfach immer noch Leute, die nicht gecheckt haben, wie wichtig eine Rettungsgasse ist. Crazy, wirklich. Der aktuell krasseste Fall ist der von der B17 bei Augsburg. Ein 36-Jähriger, der fährt einfach 6 Kilometer lang vor einem Notarztwagen her, obwohl der Blaulicht und Sirene und alles anhat.

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1: Und hier ist für euch das Antenne Bayern Wetter heute Abend. Ja, wie schaut's da aus? Es ist nach diesem eigentlich ja ganz bewölkten Tag ähnlich. Die Nacht zieht sich genauso durch, wie wir das heute vom Tag über her gewohnt sind. Frühwerte liegen bei 12 bis 6 Grad, ab und zu auch noch ein bisschen Regen. 12 Grad in Kissingen, Schwaben, Himmelstadt in Unterfranken und in Falkenberg in Niederbayern. Bei euch sind es 11 Grad. Morgen kommt von Mainfranken wieder ein bisschen mehr Sonne dazu. Ganz im Südosten hört der Regen auf. Ansonsten bleibt es bewölkt bei 14 bis 19 Grad.
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9: Mit Arno Siegemund um 20 Uhr. Guten Abend. Papst Leo hat nach offiziellen Angaben des Vatikans eine Operation an der Lunge gut überstanden. Der Eingriff zur Entfernung eines Knotens sei erfolgreich gewesen. So ein Sprecher gerade eben in Rom. Bundespräsident Steinmeier hat dem neuen Arbeitsminister Schweizer die Ernennungsurkunde überreicht und zugleich dankte das Staatsoberhaupt der scheidenden Ministerin Bärbel Baas. Sie habe ihre Aufgabe mit Leidenschaft und Haltung gelöst. Gleichzeitig appellierte Steinmeier an die Bundesregierung und den Kanzler.
10: Mit dem heutigen Wechsel im Kabinett bleibt die Bundesregierung auf allen Positionen besetzt. Zugleich bleiben die Erwartungen der Deutschen bestehen, dass die Erneuerung unseres Landes gelingt. Diese Aufgabe fordert von allen Verantwortlichen Disziplin, gegenseitiges Vertrauen und die Bereitschaft zum Kompromiss. Unser Land braucht eine Regierung, die zusammenhält, anpackt. Dafür wünsche ich Ihnen Kraft und gutes Gelingen. Es geht um viel.
9: Bundespräsident Steinmeier. SPD und Grüne in Berlin haben ihre Sondierungen mit der Linkspartei vorerst gestoppt. Hintergrund ist der Umgang der Linkspartei mit dem Antisemitismus in Deutschland. Die Fraktion hat eine eigene Erklärung zum Kampf gegen den Antisemitismus und zum Existenzrecht Israels beschlossen. Und SPD und Grüne wollen jetzt prüfen, ob diese anderen Verabredungen, wie es heißt, mit der gemeinsamen Vereinbarung unter anderem übereinstimmt, heißt es aus Berlin. Die Kreiskliniken Dillingen-Wertingen sehen sich trotz schwieriger politischer Rahmenbedingungen auf einem guten Weg. Man arbeite intensiv daran, die Lage zu stabilisieren. Bahnreporter Markus Pöpper.
11: Gleichzeitig sollen die medizinischen Angebote weiterentwickelt werden, damit die Versorgung der Menschen in der Region langfristig gesichert ist, sagt Geschäftsführerin Elke Frank. Im Fokus stehen unter anderem die Geburtshilfe und die gynäkologische Versorgung. Positiv bewertet die Klinikleitung, dass mehrere erfahrene Mitarbeiter nach der Insolvenz der Kreiskliniken Dillingen-Wertingen inzwischen zurückgekehrt sind.
9: Fußball, der FC Bayern muss heute Abend in der Champions League bei Viking Stavanger ran und die Norweger spielen auf Kunstrasen. Ungewohnt für den deutschen Rekordmeister, sagt Sportvorstand Max Eberl.
12: Ich sage nicht, dass es ein anderes Spiel ist, aber es sind natürlich schon Gegebenheiten, die anders sind als auf normalen Rasenplätzen.
9: Anstoß in Norwegen heute Abend um 21 Uhr. Und das trendet gerade online. McDonald's nimmt seinen Kultburger McRib in Deutschland dann von der Karte. Der Schweinefleischburger mit Barbecue-Soße, Zwiebeln und Gurken, seit 1989 ja fester Bestandteil, verschwindet Ende Oktober aus dem Sortiment. Und das wird natürlich gerade im Netz heiß diskutiert. McDonald's schließt aber nicht aus, dass der McRib ab und zu mal wieder als Aktionsprodukt wieder auftaucht.
1: Solange mein Chickenburger bleibt, ist alles für mich fein.
9: Ich denke schon.
1: Das Antenne Bayern Verkehrszentrum, 20.03 Uhr. Wir wollen, dass ihr gut ankommt. Auf der A7 Würzburg Richtung Ulm. Zwischen Aalen-Westhausen und dem Agnesburg-Tunnel. Hier ist eine Richtung aktuell blockiert. Unfallaufnahme läuft. Wenn ihr euch auskennt, dann umfahrt am besten weiträumig, sonst steht ihr da ordentlich im Stau. Auf der A8 München Richtung Stuttgart zwischen Adelzhausen und Friedberg. Unfall mit mehreren Autos, rechte und mittlere Spur sind gesperrt. Dauert aktuell 48 Minuten länger, 8 Kilometer Stau. Und die neuesten Blitzer bayernweit nur bei uns. Augsburg, Berliner Allee, in Pegnitz die Bayreuther Straße und auf der A3 bei Sinzing stehen sie. Habt ihr noch was gesehen? Staus und Blitzer, meldet's kostenlos 0800 994 9000.
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1: Schönen Dienstag gleich mit Bruno Mars. Ein Antenne Bayern Millennium Hit dazu. Flashback Sound der 90er. Mit Mr. Big. Und der Sommerhit 26.

0: Einen schönen Feierabend mit Antenne Bayern und Bruno Mars. Just the way you are.
1: Aus Betteln wird irgendwann fordern. Irgendwann ist der Hund ein Jahr alt und dann sitzt er nicht mehr am Tisch und guck mal, wie ich gucke. Ich hatte bestellt. Ja?
0: Martin Rütter ist der Hundeversteher in ganz Deutschland und weiß ganz genau, was in unseren Vierbeinern wirklich vorgeht. Und wir haben ihn diese Woche in Guten Morgen Bayern zu Gast. Also falls ihr Fragen zu eurem Hund habt, er wird sie euch beantworten. Meldet euch gerne schon mal rein. 0800 994 1000. Gerne auch per WhatsApp-Sprachnachricht. Und hier gibt es jetzt für euch Bibi Rexha mit New Religion.

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18: Und hier ist für euch das Antenne Bayern Verkehrszentrum. 8:30. Wir wollen, dass ihr gut ankommt. Auf der A6 ist eine ungesicherte Unfallstelle Nürnberg Richtung Heilbronn. Am Kreuz Nürnberg Süd in der Überleitung zur A73 Richtung Nürnberg. Die A8 München Richtung Stuttgart, gute Nachrichten. Unfallstelle zwischen Adelzhausen und Friedberg ist geräumt. Die Wartezeit wird schnell weniger, jetzt sind es aktuell noch 26 Minuten. Auf der A92 Deggendorf Richtung München zwischen Pilsting und Großkölnbach, Dingolf und Dingolfing Ost. Hier gab es einen Unfall, der Standstreifen ist blockiert. Und die neuesten Blitzer bayernweit nur bei uns. Fürth, Bernbacher Straße auf der B12 bei Heiming und B22 bei Tennisberg. Habt ihr noch was gesehen? Staus oder Blitzer, meldet's gerne kostenlos 0800 994 9000.
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18: Und mit den großen Hits, den aktuellen jetzt von Kato und John. Turn the lights off auf Antenne Bayern.

0: Bayerns beste Musik für euren Feierabend. Es ist Dienstag und wir machen uns den ganz gemütlich. Gleich der Mann, der gestern das Welfenberg-Gymnasium in Schongau verzaubert hat. Nico Santos war beim Schulhofkonzert. Jetzt hört ihn gleich mit seiner neuen Classic. Direkt nach Roman Lowe und Standing Still.
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0: Beste Musik für euren Feierabend. Es ist Dienstag und wir machen uns den ganz gemütlich. Gleich der Mann, der gestern das Welfenberg-Gymnasium in Schongau verzaubert hat. Nico Santos war beim Schulhofkonzert. Jetzt hört ihn gleich mit seiner neuen Classic. Direkt nach Roman Lowe und Standing Still.

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0: Jeder Zweite bei uns in Bayern schläft nicht gut. Antenne Bayern, Indra und Leica Moser hier.
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12: Hier ist das Antenne Bayern. Wetter 13 Grad in München, 12 in Strullendorf in Oberfranken, 11 in Obertraubling. Die Nacht ist dann oft trüb. Im Osten und Südosten kommen dichte Wolken mit ein bisschen Regen. Morgen dann von Mainfranken her auch wieder Sonne mit dabei. Im Südosten hört der Regen auf, sonst bewölkt, 14 bis 19 Grad.
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13: Mit Hendrik Daum um kurz nach 21 Uhr. Schönen guten Abend. Nach dem Cyberangriff auf die Stadt Eichstätt ermitteln das Landeskriminalamt und die Zentralstelle Cybercrime Bayern. Sie gehen davon aus, dass die Stadt mit der Internetattacke erpresst werden sollte. Offenbar konnten erhebliche Datenmengen kopiert werden. Die Behörde hat vorsorglich alle Server vom Netz genommen. Die Stadt fordert die Bürger jetzt auf, vorsichtig zu sein, falls sie in den nächsten Tagen Mitteilungen oder Rechnungen erhalten sollten, die angeblich von der Stadtverwaltung stammen. Einen Tag nach dem Rücktritt von Bundesarbeitsministerin Baas ist der ehemalige rheinland-pfälzische Ministerpräsident Schweizer zu ihrem Nachfolger ernannt worden. Bundespräsident Steinmeier überreichte dem SPD-Politiker die Ernennungsurkunde. Bundeskanzler Merz verlangt vom neuen Arbeitsminister sofortiges Tempo bei den Reformen. Und SPD-Chef Klingbeil ist zuversichtlich, dass es bald eine Einigung geben wird, vor allem auch bei der Rentenreform.
14: Diese Regierungskonstellation hat die Chance, eine große Rentenreform auf den Weg zu bringen. Es gibt Klärungsbedarf noch in vielen inhaltlichen Punkten, aber diese Regierung kann das schaffen, wenn alle bereit sind, sich inhaltlich zu bewegen. Und das ist eines der großen Themen jetzt für die nächsten Monate.
13: SPD-Chef Klingbeil. Papst Leo ist im Gemelli-Krankenhaus in Rom erfolgreich an der Lunge operiert worden. Wie der Vatikan vor kurzem mitteilte, ist der Eingriff planmäßig verlaufen. Der Heilige Vater sei in sein Zimmer zurückgekehrt. Bei der Operation sollte ein Knoten in der Lunge entfernt werden. Im Dezember will sich in Sachsen-Anhalt der AfD-Politiker Ulrich Siegmund als Ministerpräsident zur Wahl stellen. Die CDU-Fraktion will dann noch vor der Wahl den Saal verlassen, um so dem Verdacht aus dem Weg zu gehen. Aus den CDU-Reihen könnte es Stimmen für einen AfD-Ministerpräsidenten geben. Aus Magdeburg berichtet Dörte Hein.
15: Es war offenbar nicht leicht für die 15 CDU-Abgeordneten, sich auf dieses ungewöhnliche Vorgehen zu einigen. Über 3 Stunden diskutierten sie hinter verschlossenen Türen in einem Raum im Landtag hier in Magdeburg. Anschließend verkündete Fraktionschef Sven Schulze das Ergebnis. 14 Abgeordnete stimmten zu, einer will nochmal juristische Beratung in Anspruch nehmen. Und warum das Ganze? Vor einer Woche hatte der AfD-Landtag Bundespräsident 4 Stimmen mehr bekommen, als AfD und BSW zusammen eigentlich haben. Es folgten Spekulationen, CDU-Abgeordnete könnten mit Ja gestimmt haben.
13: In der Fußball-Champions League beginnt in diesen Minuten der zweite Spieltag der Liga-Phase. Der FC Bayern ist zu Gast bei Viking Stavanger in Norwegen und Leipzig empfängt die PSV Eindhoven. Und das trendet gerade online. Komiker Hape Kerkeling, der zeigt sich gerührt über eine Petition, die ihn als Bundespräsidenten vorschlägt und die bereits über 150.000 Unterstützer gefunden hat. Im Spiegel begrüßte der 31-Jährige die Idee einer queeren Person als Staatsoberhaupt und ein Interesse am Amt schloss er auch nicht ausdrücklich aus. Aber er hoffe jetzt auf die, so wörtlich, richtige Frau als Kandidatin. Zugleich äußerte sich Kerkeling noch mal deutlich, politisch, er plädiert für ein Verbot der AfD und betont, wer Rechtsextremisten wähle, der wolle nicht nur einen Denkzettel verteilen.
12: 21.04 Uhr, das Antenne Bayern Verkehrszentrum mit den neuesten Blitzern. Bayernweit nur bei uns, A73 bei Meda steht einer. Auf der B85 bei Kulmbach, 50 dürft ihr da fahren. Und in Bischofsheim in der Rhön auf der B279, da sind 70 erlaubt. Habt ihr noch was gesehen, Staus und Blitzer? Meldet's gerne kostenlos 0800 994 9000.

gute Laune Feel-Good-Pop aus den 2000ern. Die 90er kommen mit Boyband-Sound dazu. Und natürlich sind auch immer die aktuellen Hits dabei.

Wow, wow. Was ist denn da los in Norwegen? 15.000 Zuschauer auf einem Kunstrasenplatz. Der FC Bayern spielt in der Champions League gegen Viking Stavanger. Und steht 1-0. Aber halt nicht für die Bayern. Also dieses Problem, das sie bei den letzten Spielen auch schon irgendwie hatten, das sitzt schon wieder. Nach wenigen Sekunden hat Viking das erste Tor geschossen. Und jetzt heißt es für die Bayern kämpfen. 16 Minuten gespielt. Wir bleiben natürlich bei jedem Tor für euch ganz nah dran. Schönen Abend euch. Jetzt mit Kurt Nielsen auf Antenne Bayern.

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5: Gleich ist es 9:30. Bevor wir ins Antenne Bayern Verkehrszentrum schauen, schnelles Fußball-Update, Champions League. Es spielt der FC Bayern heute in Norwegen gegen Viking Stavanger. Es steht 1:0 für Viking. Ja, Wahnsinn, gell? Also der FC Bayern muss noch ein bisschen kämpfen. 30 Minuten sind gleich gespielt. Jetzt rüber auf die Straße, die A9 Nürnberg Richtung Berlin in Höhe Bayreuth Süd, ungesicherte Unfallstelle. Linke Spur ist blockiert. Auf der A93 Regensburg Richtung Weiden zwischen Schwandorf Süd und Schwarzenfels sind Fahrzeugteile auf der Autobahn. Und die neuesten Blitzer bayernweit nur bei uns. Pegnitz, Bayreuther Straße, München-Bad Schachener Straße und auf der B300 bei Eichach steht einer. Habt ihr noch was gesehen? Staus und Blitzer? Meldet ihr immer kostenlos 0800 994 9000. Gute Fahrt euch!
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5: Schön, dass ihr mit dabei seid. Und wir haben natürlich die ganz großen Hits für euch mit dabei. Gleich zum Beispiel von Jojo Leaf. Sunrise Avenue packe ich euch rein. Marc Amber. Und hier der neue Hit von Alex

0: Antenne Bayern mit Marc Ember. Belong together. Kurz rüber zum FC Bayern. Der spielt gegen die Vikings in Norwegen in der Champions League heute. 39 Minuten gespielt und es steht 2:0 für die Vikings. Also läuft noch nicht ganz. So, der Nürnberger Flughafen, der musste heute Mittag auch kurzzeitig gesperrt werden. Bayern-Reporterin Birgit Behringer in Nürnberg. Was war da denn genau heute los?
1: Also es gab einen Alarmcode aus dem Cockpit einer Maschine aus Korfu, die nach Nürnberg unterwegs war. Das ist kein Funkspruch, sondern ein vierstelliger Code, den der Pilot im Notfall in einen Transponder eingibt und der dann bei der Flugsicherung ankommt. Und in diesem Fall würde der Code bedeuten, dass das Flugzeug entführt wurde. Deshalb die Eurofighter, sie haben das Flugzeug zeitweise begleitet, weil dann auch kein Funkkontakt mehr zum Piloten möglich war. Eine mögliche Erklärung dafür wäre ein technischer Defekt, aber der Ermittlungen, die laufen noch.
0: Ja, zumindest gab es dann irgendwann Entwarnung. Das war schon mal gut. Wir bleiben natürlich wie immer für euch an den Themen dran. Auch am Fußball immer noch 2:0 beim FC Bayern. Und wenn es was Neues gibt, hört ihr das auch immer in unseren Antenne Bayern Nachrichten.

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1: Mit einem wichtigen Update. Achtung auf der A99 Westumfahrung. Und auch am Kreuz München-Ost in beiden Richtungen kommt euch hier zwischen München-Neuherberg und dem Kreuz München-Ost ein Geisterfahrer entgegen. Bitte nicht überholen, nicht nebeneinander fahren. Die A99 Westumfahrung Richtung München-Süd zwischen München-Neuherberg und dem Kreuz München-Ost in beiden Richtungen. Achtung, Geisterfahrer, bitte nicht nebeneinander fahren, nicht überholen. Ich sag euch natürlich sofort Bescheid.

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8: Heute vor 65 Jahren hatte ein Verkehrspsychologe in der DDR eine geniale Idee. Jede Gruppe im Straßenverkehr sollte eine eigene Ampel bekommen. Daraus entstand die Fußgängerampel und das freundliche sogenannte Ostampelmännchen mit Hut. Man könnte meinen, nach 65 Jahren und der Wiedervereinigung wäre es langsam Zeit für den Ruhestand. Aber das Gegenteil ist der Fall. Die Landschaft der Ampelmännchen wird immer vielfältiger. Augsburg hat sein Kasperle, Innsbruck seinen Skifahrer und immer mehr Städte setzen auch auf Ampelfrauen. Und Fulda hat sogar einen Ampelheiligen. Mit erhobenem Kreuz fordert der heilige Bonifatius in Rot seine Schäfchen auf, stehen zu bleiben. Und mit Hirtenstab und in Grün zeigt er der Herde den Weg. Ob so ein Kirchenmann wohl mehr Autorität besitzt als ein hüpfender Otto Walkes? Der nämlich regelt in Emden den Verkehr. Matthias Striebeck, evangelische Redaktion.
9: Und hier ist für euch das Antenne Bayern Wetter. Die Nacht ist oft trüb. Im Osten und Südosten kommen immer mal wieder dichtere Wolken mit ein bisschen Regen an. Später in Unterfranken dann teilweise Sternen. Klar, Frühwerte 12 bis 6 Grad. Morgen kommt von Mainfranken her dann immer mehr Sonne durch. Im Südosten hört der Regen auf, sonst bleibt es bewölkt. Höchstwerte 14 bis 19 Grad.
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10: Mit Hendrik Daum einen schönen guten Abend. Künstliche Intelligenz lässt sich in immer mehr Lebensbereichen einsetzen. Auch den Mitarbeitern in den Kommunen bei uns in Bayern soll sie jetzt die Arbeit erleichtern. Bisher hatten 50 Städte und Gemeinden die sogenannte Bayern-KI getestet. Ab sofort können alle Kommunen im Freistaat den digitalen Assistenten kostenlos nutzen. Die Bayern-KI kann Beschäftigte in der Verwaltung unterstützen, zum Beispiel beim Schreiben von Texten, bei Recherchen, Übersetzungen oder um Grafik zu erstellen. Bundespräsident Steinmeier hat den neuen Arbeitsminister ernannt. Der ehemalige rheinland-pfälzische Ministerpräsident Schweizer hat am Abend seine Ernennungsurkunde bekommen. Er folgt auf Bärbel Baas, die gestern ihren Rücktritt erklärt hatte. Mehr von Ursula Winkler.
11: Das Amt des Arbeitsministers kennt Schweizer schon aus Rheinland-Pfalz. Schon zweimal leitete er das Landesministerium, bevor er nach dem Rücktritt von Malu Dreyer Ministerpräsident wurde. Viel Zeit, sich im neuen Job in Berlin einzuarbeiten, wird er nicht haben. Er steht unter Reformdruck, vor allem bei der Rente. Ein Knackpunkt ist die geplante Abschaffung der abschlagsfreien Rente nach 45 Beitragsjahren. Die Empfehlung der Rentenkommission lehnt Schweizer aber ab.
10: In Berlin läuft nach der Abgeordnetenhauswahl die Regierungsbildung. Die Grünen und die SPD haben die Sondierungsgespräche mit den Linken jetzt aber erstmal unterbrochen. Zuerst müsste eine Erklärung zum Umgang mit Antisemitismus bewertet werden, heißt es. Die haben alle Mitglieder der linken Fraktion unterschrieben. Einer linken Abgeordneten wird aber vorgeworfen, Israel im Wahlkampf das Existenzrecht abgesprochen zu haben. Papst Leo hat seine Lungenoperation im Gemelli-Krankenhaus in Rom gut überstanden. Laut Vatikan ist der Eingriff planmäßig verlaufen. Der Papst sei bereits wieder in seinem Zimmer. Bei der Operation sollte ein Knoten in der Lunge entfernt werden. In einer Woche sollte der Papst wieder fit sein, heißt es. Bayerns Ministerpräsident Söder nennt ihn den bayerischen Walk of Fame. Im Freistaat werden jetzt herausragende Persönlichkeiten mit einem Stern geehrt, in einem Säulengang bei der Staatskanzlei in München, ähnlich wie in Hollywood. Die ersten beiden Sterne gehen an Charlotte Knobloch, die Präsidentin der israelitischen Kultusgemeinde München und Oberbayern, und an Herzog Franz von Bayern. Und das trendet gerade online. McDonald's nimmt seinen Kultburger McRib in Deutschland von der Karte. Der Schweinefleischburger mit Barbecue-Soße, Zwiebeln und Gurken ist seit 1989 fester Bestandteil des Angebots. Jetzt verschwindet er aber Ende Oktober aus dem Sortiment. Ja, und das wird im Netz heiß diskutiert. Find ich McDoof, kommentiert ein User, und auch viele andere sind enttäuscht. Aber es gibt zumindest für die Fans einen Lichtblick. McDonald's schließt nicht aus, dass der McRib ab und zu als Aktionsprodukt wieder zurückkommt.
9: Und hier ist das Antenne Bayern Verkehrszentrum. Wir wollen, dass ihr gut ankommt. Achtung, immer noch Geisterfahrermeldung auf der A99 Westumfahrung Richtung Süden. Und zwar zwischen München, Neuherberg und dem Kreuz München Ost. In beiden Richtungen Geisterfahrer unterwegs, nicht überholen, nicht nebeneinander fahren. Wir sagen euch Bescheid, wenn die Gefahr vorbei ist. Auf der A3 Würzburg Richtung Nürnberg zwischen dem Kreuz Bibelried und Kitzingen Schwarzach. Reifenteile auf der Straße, der Standstreifen ist dicht. Die A8 Salzburg Richtung München zwischen Bad Aibling und Irschenberg. Ungesicherte Unfallstelle, Gegenstände und Fahrzeugteile auf der Fahrbahn verteilt. Die A93 Regensburg Richtung Weiden zwischen Schwandorf Süd und Schwarzenfeld. Auch hier Fahrzeugteile auf der Straße. Und die neuesten Blitzer bayernweit, nur bei uns. A7 bei Kitzingen. Auf der A3 bei Schweig wird geblitzt und Augsburg auf der Amagasaki Allee. Habt ihr noch was gesehen? Staus oder Blitzer? Meldet's immer kostenlos 0800 994 9000.

0: mit seinem Millennium-Hit One to Make Her Happy, dazu aus den 90ern Meredith Brooks mit Bitch und Kygo, Khalid und Griffin.
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Antenne Bayern, habt einen schönen Dienstag, Feierabend und wir schauen zuerst mal ganz kurz auf die Straßen. Jetzt gibt's nämlich die Entwarnung von der A99 Westumfahrung Richtung Süden. Kein Geisterfahrer mehr unterwegs. Zwischen München-Neuherberg und dem Kreuz München-Ost in beiden Richtungen ist die Gefahr vorbei. So, und jetzt noch schnell rüber zum Fußball. Da hat sich was getan in den letzten Minuten. Erst ein Elfmeter geschossen von Harry Kane im Champions-League-Spiel gegen die Vikings. Die Bayern spielen ja heute Abend. Und das war das 2:1. Gerade eben das 2:2 gefallen. Also, Spiel ist wieder offen. Bleiben natürlich für euch dran. Jetzt sind aktuell fast 60 Minuten gespielt.

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3: Und hier ist das Antenne Bayern Verkehrszentrum mit den neuesten Blitzern bayernweit. Nur bei uns in Rieneck auf der Burgsinner Straße im 70er Bereich. Bad Brückenau, die Anzenesstraße und in Bad Wörishofen auf der A96 wird auch geblitzt. Habt ihr noch was gesehen? Staus und Blitzer. Könnt ihr immer kostenlos melden. 0800 994 9000.
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3: Hallo. Schön, dass ihr mit dabei seid. Gleich gibt's Flowrider für euch. Eine Partynummer, die wir sehr lange nicht mehr gehört haben. Club Can't Handle Me. War meine erste Lieblingspartyhymne. Und dazu jetzt die Deepen Beats von Tampa City. Self-Aware. 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

das 3:2 geschossen, zum Glück. Das ist schon mal ganz schön zappenduster aus zwischenzeitlich. Jetzt für euch Sound aus Ibiza von Mike Posner. I will took a pill in Ibiza.

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5: So, bevor es zum Antenne Bayern-Wetter geht, schnell das Fußball-Update. Der FC Bayern hat im Champions-League-Spiel gegen die Vikings Stavanger gespielt. Endstand. 3:3 ist es ausgegangen. So, und jetzt für euch die Aussichten für die nächsten Tage. Wie geht's denn wettertechnisch weiter? Morgen ab und zu ein bisschen Sonne mit dabei, in Mainfranken vor allem. Ganz im Südosten wird der Regen auch immer weniger. Höchstwerte klettern ein bisschen, 14 bis 19 Grad maximal.
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6: Mit Hendrik Daum einen schönen guten Abend. Bei der Operation von Papst Leo ist Lungenkrebs festgestellt worden. Das teilte das Gemelli-Krankenhaus in Rom gerade eben mit. Bei dem Eingriff sei ein Knoten sowie der Unterlappen des rechten Lungenflügels des 71-Jährigen entfernt worden. Anschließende Untersuchungen hätten ergeben, dass es sich um einen bösartigen Tumor gehandelt habe. Ob sich der Krebs weiter ausgebreitet hat, ist noch unklar. Der Vatikan hatte zunächst lediglich erklärt, dass Leo die Operation gut überstanden habe. Die Stadt Eichstätt ist nach dem Cyberangriff weitgehend lahmgelegt. Die Verwaltung hat vorsorglich alle Server vom Netz genommen. Viele städtische Dienste funktionieren nicht. E-Mail und Telefon sind ausgefallen. Für dringende Fälle ist das Rathaus über eine Hotline erreichbar. Ermittler prüfen jetzt, ob Daten verschlüsselt oder abgeflossen sind. Der oder die Täter sind noch unbekannt. Die Stadt warnt Bürger auch vor gefälschten Mitteilungen oder sogar Rechnungen, die angeblich von der Verwaltung stammen. Die Bundesregierung hat sich auf einen Kompromiss bei der Zuckersteuer geeinigt. Morgen soll das Kabinett die sogenannte Formulierungshilfe beschließen. Im Kern geht es um Getränke, die mindestens 5 Gramm Zucker pro 100 Milliliter enthalten. Das berichtet das Redaktionsnetzwerk Deutschland. Das wäre zum Beispiel bei Saftschorlen oder vielen Eistees der Fall. Ab Juli nächstes Jahr soll darauf ein Steuersatz von 26 Cent pro Liter erhoben werden. Ab 8 Gramm Zucker soll dieser Satz auf 32 Cent steigen. Einen Tag nach dem Rücktritt von Bundesarbeitsministerin Baas ist der ehemalige rheinland-pfälzische Ministerpräsident Schweizer zu ihrem Nachfolger ernannt worden. Bundespräsident Steinmeier überreichte dem SPD-Politiker am Abend die Ernennungsurkunde. Bundeskanzler Merz verlangt vom neuen Arbeitsminister sofortiges Tempo bei den Reformen. SPD-Chef Klingbeil ist zuversichtlich, dass es bald eine Einigung geben wird, vor allem auch bei der Rentenreform.
7: Diese Regierungskonstellation hat die Chance, eine große Rentenreform auf den Weg zu bringen. Es gibt Klärungsbedarf noch in vielen inhaltlichen Punkten, aber diese Regierung kann das schaffen, wenn alle bereit sind, sich inhaltlich zu bewegen. Und das ist eines der großen Themen jetzt für die nächsten Monate.
6: Deutschland gehört ab dem nächsten Jahr wieder dem UN-Menschenrechtsrat an. Bei der Abstimmung in der UN-Vollversammlung in New York erhielt Deutschland 163 Stimmen, deutlich mehr als die notwendige Mehrheit. Einen Gegenkandidaten gab es nicht. Außenminister Wadephul erklärte nach der Wahl, Deutschland werde die Mitgliedschaft nutzen, um den Schutz von Menschenrechten weltweit zu verbessern. Und das trendet gerade online, eine Riesen-Zucchini. Die Amerikanerin Sarah Whitty hat jetzt eine 77 Kilo schwere Zucchini geerntet und präsentiert Fotos auf Instagram. Whitty ist Gemüse-Influencerin. Seit Jahren schon züchtet sie Gemüse, das besonders groß ist. Die Zucchini reicht ihr fast bis zur Schulter. Den Weltrekord hat Whitty damit allerdings nicht gebrochen, denn der liegt bei 116 Kilo.
5: 23:04 Uhr, das Antenne Bayern Verkehrszentrum. Wir wollen, dass ihr gut ankommt auf der A92 Deggendorf Richtung München. Zwischen dem Dreieck Flughafen München und Freising Süd gab es einen Unfall. Achtung, der Standstreifen ist hier blockiert. Und die neuesten Blitzer bayernweit nur bei uns. München-Bad Schachener Straße, auf der B16 bei Geißenfeld und A70 bei Schäßlitz dürft ihr 120 fahren. Habt ihr noch was gesehen? Staus, Blitzer, gerne kostenlos melden. 0800 994 9000. Gute

0: Gleich gibt's für euch Tayo Cruz mit einem Antenne bei Millennium Hit dazu. Flashback Sound der 90er. Mit Sixpence None the Richer und Kiss Me. Und die aktuellen Hits von Callum Scott und Whitney Houston.
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0: Fade von Harry Styles. American Girls hier auf Antenne Bayern. Christiane aus Nürnberg hat sich bei uns gemeldet.
1: Also alle Kinder werden ja nach der Geburt getestet mit einem Hörtest und ihr Hörtest war unauffällig, also sie galt damit als hörendes Kind und hat sich auch lange Zeit so verhalten. Und dann ist es eigentlich erst im Laufe der Zeit herausgekommen durch Situationen, wo sie nicht passend reagiert, aber zu laut war, sie ist nicht erschrocken. Und dann sind wir zum Arzt und dann war noch mal ein halbes Jahr Arzt-Odyssee tatsächlich, bis wir dann die Diagnose hatten, dass sie komplett gehörlos ist.
0: Das ist also schon wirklich krass. 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

0: Bon Jovi auf Antenne Bayern. You give love a bad name. Das ist Bayerns beste Musik für euch. Und hier ist das Antenne Bayern Verkehrszentrum. Achtung, gleich direkt wichtige Meldungen aus dem Antenne Bayern Verkehrszentrum. Auf der A95 München, Garmisch-Partenkirchen, und zwar in beiden Richtungen. Zwischen München, Sendling Süd und dem Dreieck Starnberg. Und auch eine Warnung zwischen dem Dreieck Starnberg und München Kreuzhof. Hier in diesen Abschnitten ist ein Geisterfahrer unterwegs. Bitte fahrt in beiden Richtungen besonders vorsichtig. Nicht überholen, nicht nebeneinander fahren. Auf der A95 München, Garmisch-Partenkirchen, beide Richtungen zwischen München Sendling Süd und dem Dreieck Starnberg. Und auch eine Warnung zwischen dem Dreieck Starnberg und München Kreuzhof. Geisterfahrer unterwegs. Bitte nicht überholen, nicht nebeneinander fahren. Wir sagen euch sofort Bescheid, wenn die Gefahr vorbei ist. Auf der A3 Passau Richtung Nürnberg zwischen Hengersberg und dem Kreuz Deggendorf. Unfall im Baustellenbereich. Vorsicht hier beim Überholen. Und auf der A92 München Richtung Deggendorf zwischen Landshut West und Altdorf auch eine ungesicherte Unfallstelle. Die neuesten Blitzer bayernweit nur bei uns. B15 bei Hof steht einer, auf der A7 bei Kitzingen und A73 bei Meda. Habt ihr noch was gesehen? Staus und Blitzer meldet ihr kostenlos 0800 994 9000. Gute Fahrt euch.
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0: Hallo, schön, dass wir den Abend zusammen verbringen. Und natürlich habe ich die Hits für euch dabei. Gleich mit Linkin Park, Final Masquerade, Willeball und Natalie, Avelon kommen gleich mit Summer Wine. Und hier ist Mark Forster

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Radio Machine auf Antenne Bayern mit In the Dark. Ich wünsche euch eine gute Nacht, kommt gut durch und morgen vor allem gut in den nächsten Arbeitstag. Und hier ist nochmal eine entspannte Nummer, damit wir uns schon mal so ein bisschen mental auf morgen, auf den Mittwoch einstimmen können. Sascha und I Feel Lonely, Bayerns beste Musik mit den besten Flashbacks aus den 90ern.

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1: Und Becky G. Sorry, Papi. 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

0: Antenne Bayern ist hier mit dem Antenne Bayern Verkehrszentrum. Update jetzt von der A95 München, Garmisch, Partenkirchen. Hier ist kein Geisterfahrer mehr unterwegs zwischen München, Sendling Süd und dem Dreieck Starnberg. In beiden Richtungen wieder freie Fahrt. Kommt gut und sicher an.
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4: Das Antenne Bayern Wetter. Im Moment zieht sich der Regen immer mehr in den Süden zurück. Dafür breiten sich stellenweise aber Nebel und Hochnebel aus. Die Temperaturen, die gehen bis in der Früh noch runter auf 11 bis 6 Grad. Heute lassen die Schauer an den Alpen nur ganz langsam nach. Ansonsten aber gibt es einen Mix aus Wolken und immer mehr Sonne. Die Höchstwerte heute 13 bis 19 Grad.
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4: Mit Hendrik Daum, grüß Gott. Bei der Operation von Papst Leo ist Lungenkrebs festgestellt worden. Das teilte das Gemelli-Krankenhaus in Rom am späten Abend mit. Bei dem Eingriff sei ein Knoten sowie der Unterlappen des rechten Lungenflügels des 71-Jährigen entfernt worden. Anschließende Untersuchungen hätten dann ergeben, dass es sich um einen bösartigen Tumor gehandelt habe. Ob sich der Krebs allerdings weiter ausgebreitet hat, ist noch unklar. Der Vatikan hatte zunächst lediglich erklärt, dass Leo die Operation gut überstanden hat. Die Stadt Eichstätt ist nach dem Cyberangriff weitgehend lahmgelegt. Die Verwaltung hat vorsorglich alle Server vom Netz genommen. Viele städtische Dienste funktionieren nicht. E-Mail und Telefon sind ausgefallen. Für dringende Fälle ist das Rathaus über eine Hotline erreichbar. Ermittler prüfen jetzt, ob Daten verschlüsselt wurden oder abgeflossen sind. Der oder die Täter sind noch unbekannt. Die Stadt warnt jetzt ausdrücklich vor gefälschten Mitteilungen oder sogar Rechnungen, die angeblich von der Verwaltung stammen. Die Bundesregierung hat sich auf einen Kompromiss bei der Einführung einer Zuckersteuer auf Getränke geeinigt. Im Kern geht es um Getränke, die mindestens 5 Gramm Zucker pro 100 Milliliter enthalten. Das wäre zum Beispiel bei Saftschorlen oder vielen Eistees der Fall. Ab Juli nächstes Jahr soll darauf ein Steuersatz von 26 Cent pro Liter erhoben werden. Ab 8 Gramm Zucker soll der Satz auf 32 Cent steigen. Für kleinere Hersteller soll die Steuer offenbar nicht gelten. Deutschland gehört ab dem nächsten Jahr wieder dem UN-Menschenrechtsrat an. Bei der Abstimmung in der UN-Vollversammlung in New York erhielt Deutschland 163 Stimmen, deutlich mehr als die notwendige Mehrheit. Einen Gegenkandidaten gab es nicht. Außenminister Wadephul erklärte nach der Wahl, Deutschland werde die Mitgliedschaft nutzen, um den Schutz von Menschenrechten weltweit zu verbessern. Nach einem erneuten Blitzgegentor nach nur 71 Sekunden und einem Platzverweis für Michael Olise hat der FC Bayern einen fest eingeplanten Sieg in der Champions League verpasst. Beim 3:3 Unentschieden bei Wiking Starwanger drehten die Münchner zwar nach einem 0:2 Rückstand zunächst das Spiel, kassierten aber nach der gelb-roten Karte für Olise in Unterzahl noch den Ausgleichstreffer in der 90. Minute. Leipzig gewann sein Heimspiel gegen Eindhoven mit 1:0. Und das trendet gerade online. Ein Fohlen, das aussieht wie ein Dalmatiner. Das junge Pferd ist in Brandenburg zur Welt gekommen und ist weiß mit ganz vielen dunkelbraunen Punkten. Einige User auf Instagram vergleichen das Fohlen statt mit einem Dalmatiner auch mit einem Zebra oder einer Giraffe. So oder so, es ist auf jeden Fall ein Hingucker. Das Antenne Bayern Verkehrszentrum. Wir wollen, dass ihr gut ankommt. zwei Meldungen haben wir. Einmal die A3 Passau Richtung Nürnberg. Hier gab es einen Unfall im Baustellenbereich und zwar zwischen Hengersberg und dem Kreuz Deggendorf. Und ein Unfall auch auf der A92 München Richtung Deggendorf passiert zwischen Landshut West und Altdorf. Die neuesten Blitzer bayernweit nur bei uns. Die stehen in Hof auf der B15 in München in der Bad Schachener Straße und in Füssen hier in der Augsburger Straße. Wenn ihr noch was habt, Staus oder Blitzer, ihr erreicht uns immer kostenlos unter der 0800 994 9000. Gute Fahrt euch.
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1: Das Antenne Bayern Verkehrszentrum. Wir wollen, dass ihr gut ankommt. Wir starten mit der A3 Passau Richtung Nürnberg. Hier gab es einen Unfall im Baustellenbereich. Bitte vorsichtig fahren zwischen Hengersberg und dem Kreuz Deggendorf. Dann die A7 Ulm Richtung Füssenreute. Da liegt ein totes Tier auf der Straße zwischen dem Dreieck Allgäu und Eu-Mittelberg. Dann haben wir die A73 Südwesttangente Nürnberg Richtung Feucht. Hier gibt es einen Unfall in der Einfahrt Nürnberg-Münchner Straße. Die A92 München Richtung Deggendorf. Auch hier ein Unfall passiert zwischen Landshut West und Altdorf. Und dann haben wir noch die A93 Regensburg Richtung Weiden. Da steht ein Pannen-LKW zwischen Schwarzenfeld und Nappburg. Die neuesten Blitzer bayernweit nur bei uns stehen in Hof auf der B15, in München in der Bodenseestraße und in Augsburg hier auf der Berliner Allee. Wenn ihr noch was habt, Staus oder Blitzer, ihr erreicht uns immer kostenlos unter der 0800 994 9000. Gute Fahrt euch.
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4: Das Antenne Bayern Wetter. Im Moment zieht sich der Regen immer mehr in den Süden zurück. Dafür breiten sich stellenweise aber Nebel und Hochnebel aus. Die Temperaturen, die gehen bis in der Früh noch runter auf 11 bis 6 Grad. Heute lassen die Schauer an den Alpen nur ganz langsam nach. Ansonsten aber gibt es einen Mix aus Wolken und immer mehr Sonne. Die Höchstwerte heute 13 bis 19 Grad.
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4: Mit Hendrik Daum, grüß Gott. Papst Leo hat Lungenkrebs, das teilten seine Ärzte am späten Abend mit nach einer Operation des 71-Jährigen. Bei dem Eingriff wurde Leo der untere Lappen der rechten Lunge entfernt. Nach einer Gewebeuntersuchung stand dann fest, es ist Krebs. Aus Rom berichtet Claudia Wächter.
6: Eine Schreckensnachricht für viele Gläubige. Leo selbst, sagen seine Ärzte hier, habe damit gerechnet, dass es Krebs ist. Seine Prognose sei aber gut, da der Tumor im Frühstadium entdeckt wurde. Etwa anderthalb Stunden wurde der Papst hier operiert. Alles lief wie geplant und einige Zeit später fragte er schon nach seinem Abendbrot. Erst am Wochenende hatte Leo, der sich immer fit hält, völlig überraschend erklärt, er habe einen Lungenknoten.
4: In Frankreich haben erneut zehntausende Schüler und Studenten für bessere Lern- und Studienbedingungen demonstriert. Das Innenministerium sprach von landesweit 160.000 Teilnehmern. Laut den Organisatoren waren es aber dreimal so viele. Die Demonstranten fordern unter anderem 10 Milliarden Euro zur Renovierung und besseren Ausstattung der Oberschulen. An mehreren Orten kam es wieder zu gewalttätigen Auseinandersetzungen mit Sicherheitskräften. So wurde die Polizei etwa in Paris und Lyon mit Gegenständen beworfen. Die Beamten gingen gegen die Demonstranten mit Tränengas vor. Bayerns Ministerpräsident Söder nennt ihn den bayerischen Walk of Fame. Im Freistaat werden jetzt herausragende Persönlichkeiten mit einem Stern geehrt, in einem Säulengang bei der Staatskanzlei in München, ähnlich wie in Hollywood. Die ersten beiden Sterne gehen an Charlotte Knobloch, die Präsidentin der israelitischen Kultusgemeinde München und Oberbayern, und an Herzog Franz von Bayern. Nach einem erneuten Blitzgegentor nach nur 71 Sekunden und einem Platzverweis für Michael Olisse hat der FC Bayern einen fest eingeplanten Sieg in der Champions League verpasst. Beim 3:3 Unentschieden bei Viking Stavanger drehten die Münchner zwar nach einem 0:2 Rückstand zunächst das Spiel, kassierten aber nach der gelb-roten Karte für Olisse in Unterzahl noch den Ausgleichstreffer in der 90. Minute. Leipzig gewann sein Heimspiel gegen Eindhoven mit 1:0. Und das trendet gerade online, eine Riesen-Zucchini. Die Amerikanerin Sarah Whitty hat jetzt eine 77 Kilo schwere Zucchini geerntet und präsentiert Fotos auf Instagram. Whitty ist Gemüse-Influencerin. Seit Jahren schon züchtet sie Gemüse, das besonders groß ist. Die Zucchini reicht ihr fast bis zur Schulter. Den Weltrekord hat Whitty damit allerdings nicht gebrochen, denn der liegt bei 116 Kilo. Das Antenne Bayern Verkehrszentrum. Wir wollen, dass ihr gut ankommt. Wir starten mit der A3 Passau Richtung Nürnberg. Hier gab es einen Unfall im Baustellenbereich. Bitte vorsichtig fahren zwischen Hengersberg und dem Kreuz Deggendorf. Dann die A92 München-Deggendorf hier in beiden Richtungen. Gefahr durch Menschen auf der Fahrbahn zwischen Plattling Nord und dem Kreuz Deggendorf. Und dann haben wir noch die A93 Regensburg Richtung Weiden. Da steht ein Pannen-LKW zwischen Schwarzenfeld und Nappburg. Die neuesten Blitzer bayernweit. Nur bei uns stehen auf der A3 auf Höhe Schweig bei Nürnberg, auf der A70 bei Scheßlitz und in München noch einer hier in der Bad Schachener Straße. Wenn ihr noch was habt, Staus oder Blitzer, ihr erreicht uns immer kostenlos unter der 0800 994 9000. Gute Fahrt euch.
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0: Und David Puentes, Golden Summer.
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2: Das Antenne Bayern Verkehrszentrum. Wir wollen, dass ihr gut ankommt. Wir starten mit der A3 Passau Richtung Nürnberg. Hier gab es einen Unfall im Baustellenbereich. Bitte vorsichtig fahren zwischen Hengersberg und dem Kreuz Deggendorf. Dann die A92 München Deggendorf, hier in beiden Richtungen. Gefahr durch Menschen auf der Fahrbahn zwischen Plattling Nord und dem Kreuz Deggendorf. Und dann haben wir noch die A93 Regensburg Richtung Weiden. Da steht ein Pannen-LKW zwischen Schwarzenfeld und Nappburg. Die neuesten Blitzer bayernweit. Nur bei uns stehen auf der A3 auf Höhe Schweig bei Nürnberg, auf der A70 bei Scheßlitz und in München noch einer hier in der Bad Schachener Straße. Wenn ihr noch was habt, Staus oder Blitzer, ihr erreicht uns immer kostenlos unter der 0800 994 9000. Gute Fahrt euch.
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0: zweite bei uns in Bayern schläft nicht gut. Antenne Bayern, Indra und Leica Moser hier.
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4: Das Antenne Bayern Wetter. Im Moment zieht sich der Regen immer mehr in den Süden zurück. Dafür breiten sich stellenweise aber Nebel und Hochnebel aus. Die Temperaturen, die gehen bis in der Früh noch runter auf 11 bis 6 Grad. Heute lassen die Schauer an den Alpen nur ganz langsam nach. Ansonsten aber gibt es einen Mix aus Wolken und immer mehr Sonne. Die Höchstwerte heute 13 bis 19 Grad.
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4: Mit Hendrik Daum. Grüß Gott. Es ist ein Schock für viele Gläubige. Papst Leo ist an Lungenkrebs erkrankt. Das teilten seine Ärzte am späten Abend im Gemelli-Krankenhaus in Rom mit. Zuvor war der 71-jährige Papst rund anderthalb Stunden lang operiert worden. Dabei wurde ihm ein bösartiger Tumor und ein Teil des rechten Lungenflügels entfernt. Der Eingriff sei erfolgreich und ohne Komplikationen verlaufen, so die Ärzte. Ob sich der Krebs allerdings weiter ausgebreitet hat, ist noch unklar. Die Prognose sei aber gut, heißt es, da der Tumor im Frühstadium entdeckt wurde. Papst Leo soll sich jetzt etwa eine Woche im Krankenhaus erholen. Offen blieb, wie es mit seiner Therapie jetzt weitergeht. Die Bundesregierung hat sich auf einen Kompromiss bei der Einführung einer Zuckersteuer auf Getränke geeinigt. Im Kern geht es um Getränke, die mindestens 5 Gramm Zucker pro 100 Milliliter enthalten. Das wäre zum Beispiel bei Saftschorlen oder vielen Eistees der Fall. Ab Juli nächstes Jahr soll darauf ein Steuersatz von 26 Cent pro Liter erhoben werden. Ab 8 Gramm Zucker soll der Satz auf 32 Cent steigen. Für kleinere Hersteller soll die Zuckersteuer offenbar nicht gelten. Nach der tödlichen Gewalttat gegen 2 Behördenmitarbeiter während einer routinemäßigen Waffenkontrolle in Berngau in der Oberpfalz liegt jetzt das Obduktionsergebnis vor. Demnach starben die 54 Jahre alte Frau und ihr 45-jähriger Kollege jeweils durch mehrere Schüsse. Das hat die Staatsanwaltschaft mitgeteilt. Der 60 Jahre alte Tatverdächtige befindet sich weiterhin in einem Krankenhaus. Die Tat ist heute auch Thema im Innenausschuss des Bayerischen Landtags. Nach einem erneuten Blitzgegentor nach nur 71 Sekunden und einem Platzverweis für Michael Olisse hat der FC Bayern einen fest eingeplanten Sieg in der Champions League verpasst. Beim 3:3 Unentschieden bei Viking Stavanger drehten die Münchner zwar nach einem 0:2 Rückstand zunächst das Spiel, kassierten aber nach der gelb-roten Karte für Olisse in Unterzahl noch den Ausgleichstreffer in der 90. Minute. Leipzig gewann sein Heimspiel gegen Eindhoven mit 1:0. Und das trendet gerade online. McDonald's nimmt seinen Kultburger McRib in Deutschland von der Karte. Der Schweinefleischburger mit Barbecue-Soße, Zwiebeln und Gurken ist seit 1989 fester Bestandteil des Angebots. Jetzt aber verschwindet er Ende des Monats aus dem Sortiment. Ja, und das wird im Netz heiß diskutiert. Die meisten sind schwer enttäuscht. Ein User kommentiert, find ich Mac doof. Aber es gibt zumindest einen kleinen Lichtblick.